0: dass die Mineralölkonzerne bereits vor dem Ende des Tankrabatts die bevorstehende Steuererhöhung eingepreist haben. Die Union gewinnt beim Thema politische Kompetenz leicht dazu. Die AfD bleibt in der Wählergunst aber weiter vorn. Das zeigt das aktuelle RTL-NTV-Trendbarometer. Demnach sehen 14% die Union bei der Lösung der Probleme im Land vorn. Die AfD kommt auf 12%.
1: Bei der Sonntagsfrage bleibt die AfD trotz leichter Verluste mit 26% klar vorne. Die Union kommt auf 22% und kann ihren kleinen Vorsprung beim Thema politische Kompetenz bisher also nicht in bessere Umfragewerte ummünzen. Auffällig ist außerdem das große Misstrauen vieler Menschen. Mehr als jeder Zweite traut aktuell keiner Partei zu, die Probleme im Land zu lösen. Zoe Tassovali, Nachrichtenredaktion.
0: Zum Fußball. Bei der WM hat sich Topfavorit Frankreich im 16. Finale hochverdient mit 3:0 gegen Schweden durchgesetzt und trifft am Samstag in Philadelphia nun auf Deutschland-Bezwinger Paraguay. Zuvor hatte Norwegen den ersten Einzug in ein WM-Achtelfinale seit 28 Jahren gefeiert. Die Norweger gewannen 2:1 gegen die Elfenbeinküste.
2: Das Wetter.
3: 16 bis 12 Grad sind es nur noch in der Nacht jetzt. Dazu noch einzelne Schauer und Gewitter. Die ziehen aber im Laufe der Nacht dann auch ab. Tagsüber heute bekommt ihr dann viel Sonne. Bis 26 Grad sind drin. Gegen Nachmittag können dann vereinzelt aber auch Schauer oder Gewitter aufziehen. Und am Donnerstag dann viele Wolken, ab und an Regen, aber auch trockene Abschnitte bis 26 Grad.
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5: Hier die aktuelle Verkehrslage. A1 Köln-Dortmund zwischen Köln-Niel und Kreuz Leverkusen, dichter Verkehr, 5 Minuten Zeitverlust und in der Gegenrichtung dichter Verkehr, 5 Minuten Verzögerung. Und zusätzlich auf der A59 Köln-Bonn zwischen Dreieck Köln-Porz und Flughafen Köln-Bonn. 1 Kilometer zähfließender Verkehr. Wir wünschen allen unterwegs gute Fahrt.
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6: Guten Morgen.
3: Oh, das war ein sehr motiviertes Guten Morgen. Entschuldigung, der Kaffee kickt gerade rein. So, ich habe jetzt Musik für euch von Teddy Swims, der großartige Teddy Swims mit Mr. Know-It-All. Kommt gut durch diesen frühen Mittwochmorgen mit uns.

0: Romantische Musik von Robbie Williams war das, Angels, an diesem frühen Mittwoch. Was gibt's denn nachher bei euch so, weiß ich nicht, zum Frühstück vielleicht noch nicht, aber vielleicht zum Mittagessen, vielleicht schön so ein Teller Gnocchis und dazu so ein Latte Macchiato oder so eine Salagne. Es gibt ja so Wörter, die klingen anders ausgesprochen schon so ein bisschen witzig, ne? Frag mal unseren Hannes.
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2: Kennt ihr die Wörter, die manche Menschen einfach immer falsch aussprechen? Sowas wie zu China. Ja, statt Zucchini, zu China eben. Ja, geht aber auch noch besser. Eine Freundin musste letztens noch eben in die Stadt, um Duschgel zu kaufen. Oder kennt ihr das Chamäleon? Ja, das Chamäleon. Das ist diese Echse, die die Farbe wechselt. Chamäleon. Oder mein Onkel hat früher immer gerne Fernsehen geguckt. Seine Lieblingsfilme waren Western mit Terence Hill, der Kumpel von Bud Spencer. Und die haben immer Sydney-Bohnen gegessen. Ja, musste meine Tante immer für ihn machen. Sydney-Bohnen mit Reis. Aber mein absoluter Lieblingsversprecher war in der Zeit, als ich hinter der Theke gearbeitet habe. Da kam ein Kellner zu mir und meinte, Hannes, ruf mal schnell in der Küche an. Tisch 17 wartet immer noch auf seine Jalapeno-Poppers. Auf seine was? Oh, Senor, Yocomprendo, Jalapeno-Poppers, si, si. Leute, er meinte Jalapeno. Ey, dreimal dürft ihr raten, wie ich den Hermano in meinem Handy abgespeichert habe. Jalapeno, klar. Und immer dran denken, wir sind ja alle nicht perfekt. Aber manche Sachen sind einfach zu witzig, um sie nicht zu erzählen.
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0: Das Wetter.
1: Ein paar Wolken sind in der Nacht unterwegs. Vereinzelt bringen die noch Schauer oder Gewitter. Die ziehen aber auch langsam wieder ab. Tagsüber heute dann 26 Grad maximal. Erstmal noch einiges an Sonne dabei. Dann kann es zumindest vereinzelt aber auch mal Schauer oder Gewitter geben. Und der Donnerstag, der wird dann wechselhaft bewölkt. Ab und an kann es regnen. Aber ihr bekommt auch viele trockene Abschnitte bis 26 Grad.
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2: Hier die aktuelle Verkehrslage. A1 Köln-Dortmund zwischen Köln-Niehl und Kreuz-Leverkusen. Dichter Verkehr, 5 Minuten Zeitverlust. Und in der Gegenrichtung dichter Verkehr, 5 Minuten Verzögerung. Und zusätzlich auf der A59 Köln-Bonn zwischen Dreieck Köln-Porz und Flughafen Köln-Bonn. 1 Kilometer zäh fließender Verkehr. Wir wünschen allen unterwegs gute Fahrt.
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1: So, komm, Montag, Dienstag haben wir jetzt auch schon geschafft und den Rest der Arbeitswoche kriegen wir auch noch hin. Wir sind bei euch, wir verbringen gemeinsam akustisch die Nacht zusammen. Ich freue mich sehr, dass ihr dabei seid, dann fühlt man sich hier nicht so alleine, weißt du. Das ist Musik von Keen, Somewhere Only We Know.

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0: Weißt du, dieser Song, ne? Dieser Song wird einfach für immer geil sein. So eine großartige Nummer. Coolio, Gangsters Paradise war das. Hallo zusammen. So, und jetzt schön was richtig Leichtes zum ganz frühen Frühstück. So ein kleiner Burger für auf den Faust zum Beispiel. Wie soll denn so ein Burger bei euch aussehen? Was muss da drauf? Käse oder kein Käse? Mit Tomate, mit Ei, mit Bacon? Ja, was? Forscher haben jetzt eine KI entwickelt, die das optimale Rezept für Burger für euch zusammenstellen soll. Die Zahl der möglichen Burger-Rezepte weltweit, die wird nämlich laut der Forscher auf 10 Septillionen geschätzt. Das ist eine 1 mit sehr vielen Nullen, ja. Das bedeutet, du kannst einfach schwer alle Rezepte dieser Welt durchgehen, zumindest nicht bis zum Mittagessen. Und das soll eben jetzt die KI für euch erledigen und euch ein perfektes Burger-Rezept ausspucken. Also bei mir wäre das alles relativ einfach. Ich möchte einfach so einen ganz normalen Cheeseburger. Ohne Schnickschnack, ohne fancy Zutaten, weiß ich nicht, dann mit so Kräutern, die nur bei Mondschein gepflückt werden sollen und so was. So brauche ich alles nicht. Einfach so ein ganz normaler, ehrlicher Cheeseburger. Reicht. Immer.
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1: Ich bin Katrin Müller. Die Spitzen von Union und SPD kommen heute zu den möglicherweise entscheidenden Beratungen über ihr Reformpaket zusammen. Im Koalitionsausschuss wird es unter anderem um Steuerentlastungen, kleiner und mittlerer Einkommen, Arbeitsmarktreformen sowie Rente, Gesundheit und Pflege gehen. Ob es schon am heutigen Mittwoch oder in der Nacht zu Donnerstag zu Entscheidungen kommt, ist offen. Wer noch günstig tanken will, sollte sich beeilen. Der Tankrabatt ist heute ausgelaufen. Nach Angaben des ADAC ist Super E10 aber zwischenzeitlich bereits im Schnitt um mehr als 20 Cent pro Liter nach oben gegangen. Bei Diesel waren es sogar 24 Cent.
2: Viele Autofahrer haben die letzten Stunden des Tankrabatts noch genutzt. An manchen Tankstellen gab es teils riesige Schlangen. Der ADAC hält die aktuellen Preisaufschläge trotzdem für nicht gerechtfertigt. Die Ölpreise seien zuletzt gesunken. Trotzdem hätten die Mineralölkonzerne die höhere Steuer offenbar schon vor dem offiziellen Ende des Tankrabatts eingepreist. Für Mittwochmittag rechnen Experten damit, dass die Spritpreise noch stärker steigen. Das Bundeskartellamt hat angekündigt, überzogene Erhöhungen genau zu prüfen. Zoe Tassovali, Nachrichtenredaktion.
1: Ab heute kostet der reguläre Eintritt in den Kölner Dom erstmals 12 Euro. Damit sollen die gestiegenen Kosten etwa für den Schutz des Denkmals gedeckt werden. Der Preis gilt an den meisten Tagen und für die meisten Leute. Es gibt aber auch Ausnahmen. So soll das Weltkulturerbe mit über 600 Jahren Bauzeit laut Domkapitel jährlich an bestimmten Tagen kostenfrei für alle sein. Zum Fußball. Nach dem WM aus hat der Deutsche Fußballbund eine Entscheidung über die Zukunft von Bundestrainer Julian Nagelsmann vertagt. DFB-Präsident Bernd Neuendorf kündigte an, die Gründe in Ruhe aufarbeiten zu wollen.
3: Ich glaube, wir können nach so einem Turnier nicht einfach zur Tagesordnung übergehen. Wir

0: setzen, darüber sprechen, was die Gründe waren für dieses erneute frühe Ausscheiden bei einer Fußball-Weltmeisterschaft, das uns alle zutiefst bewegt.
1: Bei der WM hat sich Topfavorit Frankreich im 16. Finale hochverdient mit 3:0 gegen Schweden durchgesetzt und trifft am Samstag nun auf Deutschland Bezwinger Paraguay. Zuvor hatte Norwegen 2:1 gegen die Elfenbeinküste gewonnen und spielt am Sonntag gegen Rekordweltmeister Brasilien um den Einzug ins Viertelfinale.
2: Das Wetter.
3: In der Nacht zum Mittwoch ist es bewölkt und die Schauer ziehen langsam ab. Sonst ist es meist trocken. Die Werte gehen runter auf 16 bis 12 Grad. Am Tag kriegen wir dann Sonne und Wolken im Wechsel und bis zu 27 Grad.
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4: A44 Dortmund-Kassel zwischen Soest-Ost und Erwitte-Anröchte. 1 Kilometer Stau. Und A59 Köln-Bonn zwischen Dreieck Köln-Porz und Flughafen Köln-Bonn. 1 Kilometer stockender Verkehr. Wir wünschen allen unterwegs gute Fahrt.
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3: Hallo zusammen. Eine schöne Nacht wünsche ich euch. Ich bin Johanna Tänzer und ich spiele euch jetzt dieses eine Lied, das ein Lied heißt von diesem einen Typen, Mark Forster.

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0: Sweet Dreams. Wünsche ich euch auch in dieser Nacht zum Mittwoch. Hi zusammen. Hey, erinnert ihr euch noch, als im April die Spritpreise so krass nach oben geschossen sind? Also da hast du ja irgendwie schon beim Anblick des Literpreises eine kleine Schnappatmung bekommen. Und dann kam der Tankrabatt von der Bundesregierung. Der hat die Preisexplosion dann schon ein bisschen abgefedert. Aber der ist ab heute Geschichte. Die 16,7 Cent Steuererleichterung, die fallen ab dem 1. Juli, also ab heute, wieder weg. Habt ihr auf dem Schirm, ne?
1: Ja, natürlich weiß ich darüber Bescheid, aber es ändert ja nichts an der Tatsache, dass man weiter tanken muss, wenn man mobil sein muss.
2: Na, so egal ist es, glaube ich, keinem. Auf dem Schirm hatten wir es auf jeden Fall, aber gut war es auf jeden Fall. Es hat ein bisschen entlastet und je länger es geblieben wäre, umso besser wäre es.
3: Ja, ich finde es eigentlich blöd, weil wahrscheinlich ja wieder die 17 Cent mindestens draufkommen. Wir fahren heute nochmal eine Tankstelle, machen nochmal voll. Wir hatten von Anfang an ja auf dem Schirm, dass es nur 2 Monate gültig ist.
0: Ja, und jetzt geht es wieder nach oben. Wahrscheinlich. Deswegen, vielleicht geht ihr einfach jetzt heute Nacht ganz in Ruhe tanken, wenn ihr eine offene Tankstelle findet, bevor es dann ab so 12 Uhr mittags wahrscheinlich nicht mehr so viel Spaß macht.
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0: Das Wetter.
1: Es ist bewölkt, vereinzelt kann es auch noch Schauer geben, sonst ist es aber eigentlich eher trocken und es kühlt ab auf angenehme 16 bis 12 Grad. Am Tag kriegen wir dann einen Mix aus Sonne und Wolken und bis zu 27 Grad.
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2: A4 Köln-Olpe zwischen Bergisch, Gladbach-Frankenforst und Oberrath, 1 Kilometer Stau. Und A59 Köln-Bonn zwischen Dreieck Köln-Porz und Flughafen Köln-Bonn, 1 Kilometer stockender Verkehr. Wir wünschen allen unterwegs gute Fahrt.
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1: Ich bin Katrin Müller. Rente, Steuern, Gesundheit, Pflege. Die schwarz-rote Bundesregierung will in dieser Woche ein großes Reformpaket schnüren. Dazu gibt es allerdings noch einige Streitthemen, die heute im Koalitionsausschuss Thema werden. Die Frage ist, ob die Kehrtwende am Ende gelingt.
2: Bei der Rente ist sich Schwarz-Rot weitgehend einig. Die Vorschläge der Rentenkommission sollen vollumfänglich umgesetzt werden. Und bei der Gesundheitsreform sollen die ersten Gesetze schon bis Jahresende fix sein. Streit gibt es dagegen noch bei den Themen Steuern und Arbeitszeit. Die SPD will kleinere Einkommen entlasten und dafür Gutverdiener ab 100.000 Euro und Erben stärker zur Kasse bitten, was die Union in der vorgeschlagenen Form ablehnt. CDU und CSU wollen den 8-Stunden-Arbeitstag dagegen mit einer Wochenarbeitszeit ablösen. Dagegen machen wiederum die Gewerkschaften mobil. Tanja Wagner, Nachrichtenredaktion.
1: Der Tankrabatt ist ausgelaufen, doch an den Zapfsäulen ist es schon eher teurer geworden. Der aktuelle Anstieg der Kraftstoffpreise ist aus Sicht des ADAC nicht gerechtfertigt, kritisierte der Verkehrsclub. Der Rohölpreis steige aktuell nicht. Daher bestätige sich die Vermutung des ADAC, dass die Mineralölkonzerne bereits vor dem Ende des Tankrabatts die bevorstehende Steuererhöhung eingepreist haben. Die Union gewinnt beim Thema politische Kompetenz leicht dazu. Die AfD bleibt in der Wählergunst aber weiter vorn. Das zeigt das aktuelle RTL-NTV-Trendbarometer. Demnach sehen 14% die Union bei der Lösung der Probleme im Land vorn. Die AfD kommt auf 12%.
3: Bei der Sonntagsfrage bleibt die AfD trotz leichter Verluste mit 26% klar vorne. Die Union kommt auf 22% und kann ihren kleinen Vorsprung beim Thema politische Kompetenz bisher also nicht in bessere Umfragewerte ummünzen. Auffällig ist außerdem das große Misstrauen vieler Menschen. Mehr als jeder Zweite traut aktuell keiner Partei zu, die Probleme im Land zu lösen. Zoe Tassovali, Nachrichtenredaktion.
1: Zum Fußball. Bei der WM hat sich Topfavorit Frankreich im 16. Finale hochverdient mit 3:0 gegen Schweden durchgesetzt und trifft am Samstag in Philadelphia nun auf Deutschland-Bezwinger Paraguay. Zuvor hatte Norwegen 2:1 gegen die Elfenbeinküste gewonnen und spielt am Sonntag gegen Rekordweltmeister Brasilien um den Einzug ins Viertelfinale.
0: Das Wetter. Die

0: bringt uns ein paar Wolken, vereinzelt auch noch Schauer. Dann wird es aber meistens trocken und es wird schön kühl, angenehm bei 16 bis 12 Grad in den Tiefstwerten. Im weiteren Tagesverlauf sind dann bis zu 27 Grad drin und dazu ein Mix aus Sonne und Wolken.
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2: A59 Köln-Bonn zwischen Dreieck Köln-Porz und Flughafen Köln-Bonn, 1 Kilometer Stau. Wir wünschen allen unterwegs gute Fahrt.
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0: Hallo zusammen, ich wünsche euch eine ganz schöne Nacht. Schön, dass ihr da seid und sage herzlich willkommen an diesem ganz frühen Mittwoch.

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0: mal wieder erträglich, ne? Bei so maximal 30 Grad. Ja, man kann wieder rausgehen, ohne direkt einen Hitzeschlag zu bekommen. Die Frage ist halt nur, wo geht's jetzt hin? Natürlich an den See. Wir testen ja gerade die besten Badeseen für euch hier in NRW. Und der nächste in der Liste ist der Karstersee.
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2: Das große Badesee-Tindern.
1: Wo treffen wir uns?
3: Im Strandbad am Karstersee in der Nähe von Neuss.
2: Muss ich was bezahlen?
4: Der Eintrittspreis beträgt 5,50 Euro für Erwachsene, für Kinder 3,50 Euro. Und es gibt auch die Familienkarte. Erwachsene 4,40 Euro und Kinder 2,80 Euro.
1: Was können wir da machen?
5: Alles Spaß haben, Sport machen.
6: Mit Freunden hier chillen, ein bisschen Zeit verbringen. Und hier kann man tatsächlich sogar tauchen gehen.
7: Volleyball spielen, Fußball spielen, Tischtennis spielen. Man kann schwimmen, liegen, sich sonnen. Ja.
2: Kann ich meine Kids mitbringen?
8: Ja, kann man. Der ist auch super, die passt aber alles auf.
9: Ja, für die Kinder gibt es hier viele Möglichkeiten, im Wasser sich auszutoben.
10: Schwimmen! Wir haben eben eine Wasserschlacht gemacht. Tauchen!
3: Was gefällt euch hier so am besten?
10: Alles!
11: Alles!
10: Alles!
1: Treffen wir uns zum Essen oder nur für Drinks?
3: Ja, bei uns gibt es den Klassiker natürlich. Pommes, Currywurst-Pommes, Kaffee in Barista-Qualität vom Siebträger, Eis vom Eiswagen. An den heißen Tagen haben wir natürlich auch ein paar Salate im Angebot. Couscous-Salat oder Salat mit Burrata. Und natürlich Kaltgetränke.
2: Können wir da chillen?
7: Ja, also gerade ist es sehr leer.
9: Und mir gefällt einfach so die Aussicht. Die Menschen sind nett. Man lässt so, jeder kann in seiner Gruppe tun, was er möchte.
6: Kommt auch an, wie voll es immer ist. Also gerade ist schön entspannt, aber so an richtig heißen Tagen am Wochenende ist teilweise viel zu voll. Also ist hier gefühlt auch kein Platz mehr zum Gehen.
1: Ist es ein Match?
7: Ja, wäre ein Match. Ich würde es quasi nicht wegwischen.
12: Auf jeden Fall ein Match, ja.
7: Ja.
3: Weil?
7: Ich bin mein ganzes Leben lang immer hier. Und ja, das, also hier ist nichts, was fehlt.

0: Das Wetter.
1: In der Nacht zum Mittwoch ist es bewölkt und die Schauer ziehen langsam ab. Sonst ist es meist trocken. Die Werte gehen runter auf 16 bis 12 Grad. Am Tag kriegen wir dann Sonne und Wolken im Wechsel und bis zu 27 Grad.
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2: A59 Köln-Bonn zwischen Dreieck Köln-Porz und Flughafen Köln-Bonn. 1 Kilometer Stau. Wir wünschen allen unterwegs gute Fahrt.
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1: Hallo zusammen, einen schönen guten Morgen. Johanna Tänzer ist hier. Leute, im Jahr 2001, da waren so ganz schmale Sonnenbrillen sehr, sehr in, hat man da ja gesagt. Ich meine in. Und das vor allen Dingen wegen dieser Frau. Anastasia hat die groß gemacht. Ja, und guck mal. Jetzt, 2026, ist sie immer noch da und die Brillen auch wieder.

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1: Ich bin Katrin Müller. Die Spitzen von Union und SPD kommen heute zu den möglicherweise entscheidenden Beratungen über ihr Reformpaket zusammen. Im Koalitionsausschuss wird es unter anderem um Steuerentlastungen, kleiner und mittlerer Einkommen, Arbeitsmarktreformen sowie Rente, Gesundheit und Pflege gehen. Ob es schon am heutigen Mittwoch oder in der Nacht zu Donnerstag zu Entscheidungen kommt, ist offen. Wer noch günstig tanken will, sollte sich beeilen. Der Tankrabatt ist heute ausgelaufen. Nach Angaben des ADAC ist Super E10 aber zwischenzeitlich bereits im Schnitt um mehr als 20 Cent pro Liter nach oben gegangen. Bei Diesel waren es sogar 24 Cent.
2: Viele Autofahrer haben die letzten Stunden des Tankrabatts noch genutzt. An manchen Tankstellen gab es teils riesige Schlangen. Der ADAC hält die aktuellen Preisaufschläge trotzdem für nicht gerechtfertigt. Die Ölpreise seien zuletzt gesunken. Trotzdem hätten die Mineralölkonzerne die höhere Steuer offenbar schon vor dem offiziellen Ende des Tankrabatts eingepreist. Für Mittwochmittag rechnen Experten damit, dass die Spritpreise noch stärker steigen. Das Bundeskartellamt hat angekündigt, überzogene Erhöhungen genau zu prüfen. Zoe Tassovali, Nachrichtenredaktion.
1: Ab heute kostet der reguläre Eintritt in den Kölner Dom erstmals 12 Euro. Damit sollen die gestiegenen Kosten etwa für den Schutz des Denkmals gedeckt werden. Der Preis gilt an den meisten Tagen und für die meisten Leute. Es gibt aber auch Ausnahmen. So soll das Weltkulturerbe mit über 600 Jahren Bauzeit laut Domkapitel jährlich an bestimmten Tagen kostenfrei für alle sein. Zum Fußball. Nach dem WM aus hat der Deutsche Fußballbund eine Entscheidung über die Zukunft von Bundestrainer Julian Nagelsmann vertagt. DFB-Präsident Bernd Neuendorf kündigte an, die Gründe in Ruhe aufarbeiten zu wollen.
3: Ich glaube, wir können nach so einem Turnier nicht einfach zur Tagesordnung übergehen. Wir müssen darüber sprechen, was die Gründe waren für dieses erneute frühe Ausscheiden bei einer Fußball-Weltmeisterschaft, das uns alle zutiefst bewegt.
1: Bei der WM hat sich Topfavorit Frankreich im 16. Finale hochverdient mit 3:0 gegen Schweden durchgesetzt und trifft am Samstag nun auf Deutschland-Bezwinger Paraguay. Zuvor hatte Norwegen 2:1 gegen die Elfenbeinküste gewonnen und spielt am Sonntag gegen Rekordweltmeister Brasilien um den Einzug ins Viertelfinale.
4: Das Wetter.
5: Es ist bewölkt, vereinzelt kann es auch noch Schauer geben, sonst ist es aber eigentlich eher trocken und es kühlt ab auf angenehme 16 bis 12 Grad. Am Tag kriegen wir dann einen Mix aus Sonne und Wolken und bis zu 27 Grad.
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6: A1 Blankenheim-Euskirchen zwischen Blankenheim und Nettersheim, 1 Kilometer Stau, 20 Minuten Zeitverlust. Und A59 Köln-Bonn zwischen Dreieck Köln-Porz und Flughafen Köln-Bonn, 1 Kilometer stockender Verkehr. Wir wünschen allen unterwegs gute Fahrt.
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5: Hallo, hallo, Johanna Tänzer ist hier. Wir werden zusammen wach. Wünsche euch einen ganz schönen, ganz frühen Mittwochmorgen.

0: Lil Nas X spielt euch eine Runde auf dem Piano was vor. Vielleicht ist es aber auch der Kollege Robert Jans, man weiß
1: vielleicht.
0: Es nicht.
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0: Seit Mitternacht ist der Tankrabatt ja Geschichte. Kollege Robert Jans ist ja da, haben wir gerade schon gehört. Irgendwie hatte man sich ja ein bisschen so an diese leicht gedämpften Preise gewöhnt. Damit ist jetzt aber Schluss. Wie ist die Lage an der Zapfsäule?
2: Ja, also wir haben uns die Preise an den Zapfsäulen gestern angeschaut und da sieht man, die Preise sind doch spürbar nach oben gegangen. Also weiterhin gibt es ja diese 12-Uhr-Regel, die wir jetzt mittlerweile alle kennen. Und da ging es gestern Mittag schon spürbar nach oben. Für Diesel ging es im bundesweiten Schnitt 24 Cent pro Liter nach oben und E10 knapp 20 Cent. Beides lag damit über dem Niveau vom Vortag.
0: Ja, dabei sind die Preise in den letzten Tagen ja echt schon krass nach oben gegangen.
2: Ja,
0: ne?
2: Genau. Also es war der 6. Anstieg in Folge. Und das ist ja wieder das Verrückte. Der Rohölpreis ist im selben Zeitraum ein gutes Stück gesunken. Also das passt alles nicht richtig zusammen. Mhm. Kritik kommt darum auch vom ADAC, weil der Rohölpreis eben nicht steigt, hat man da beim Automobilclub wenig Verständnis für die Preispolitik der Mineralölkonzerne.
0: Wie sind denn dann jetzt die aktuellen Prognosen?
2: Schlecht. Also, das ist auch einfach mein Lieblingswort. Schlecht.
0: Ja, ich weiß.
2: Also, genau kann man das natürlich noch nicht vorhersagen, aber es scheint klar, dass es heute Mittag nochmal einen kräftigen Preissprung geben wird. Die meisten Analysten rechnen damit, dass die Mineralölkonzerne mindestens die 16,7 Cent des Tankrabatts wieder draufschlagen werden. Aber, ganz wichtig, die 12-Uhr-Regel, die bleibt.
0: Ah, okay.
2: Also, ja, gleich auf dem Weg zur Arbeit, vielleicht nochmal tanken oder in der Mittagspause oder so, bevor dann um 12 Uhr eben wieder an der Preisschraube gedreht wird. Das könnte sinnvoll sein.
0: Könnte sinnvoll sein, ja. Machen wir so. Der Tankrabatt ist Geschichte. Erhöhen dürfen die Mineralölfirmen aber erst heute um 12. Und wir sind dann später auch mal vor Ort an der Tankstelle. Danke dir, Robert.
2: Ja.

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1: Das Wetter.
2: Die Nacht bringt uns ein paar Wolken, vereinzelt auch noch Schauer. Dann wird es aber meistens trocken und es wird schön kühl, angenehm bei 16 bis 12 Grad in den Tiefstwerten. Im weiteren Tagesverlauf sind dann bis zu 27 Grad drin und dazu ein Mix aus Sonne und Wolken.
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3: A1 Blankenheim-Euskirchen zwischen Blankenheim und Nettersheim, 2 Kilometer Stau, 24 Minuten Zeitverlust. Und A59 Köln-Bonn zwischen Dreieck Köln-Porz und Flughafen Köln-Bonn, 1 Kilometer stockender Verkehr. Wir wünschen allen unterwegs gute Fahrt.
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2: Hi zusammen, guten Morgen. Johanna Tänzer ist hier bei euch und ich hoffe, ihr habt nichts dagegen. Also die Sonne ist offiziell so um 5.20 Uhr heute aufgegangen. Ich würde jetzt aber trotzdem gerne nochmal so eine kleine Runde. Johanna Tänzer ist hier. Ich habe gerade mal geguckt, die Sonne geht offiziell erst um 20 nach 5 Uhr heute auf. Für den Tag
4: können wir schon jetzt noch eine kleine Runde.
2: Das sind Toploader mit Dancing in the Moonlight.
4: Hallo zusammen.
2: Das sind Toploader mit Dancing in the Moonlight. Hey zusammen, kommt gut in den Mittwoch.

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0: Sascha, If You Believe. Hallo, guten Morgen zusammen. Den ganzen Tag alleine sein, niemanden, mit dem man sprechen kann. Einsamkeit ist ein großes Thema im Moment. Letzte Woche gab es dazu auch eine bundesweite Aktionswoche, gemeinsam aus der Einsamkeit. Und Einsamkeit, die berührt uns halt alle.
1: Augenblick mal.
2: Einsamkeit ist eine ambivalente Erfahrung, ist offen in beide Richtungen.

0: kann Fluch und Segen sein.
1: Und genau so heißt sie auch. Einsamkeit, Fluch und Segen. Die aktuelle Ausstellung im Maxhaus, dem katholischen Stadthaus mitten in der Düsseldorfer Altstadt. Dr. Georg Henkel hat die interaktive Ausstellung mit konzipiert.
0: Der Fluch ist natürlich die Erfahrung von Isolation und nicht verstanden werden. Aber es gibt auch Einsamkeit als Rückzug in den Raum, wo ich mit mir alleine bin. Und das ist auch nötig. Das heißt, Einsamkeit als Alleinsein kann was ganz Produktives bewirken.
1: Das erfahrbar zu machen, ist das Konzept der Ausstellung. Zusätzlich gibt es auch offene Gesprächsangebote, wie am Donnerstag. So nähern sich die Besuchenden beim Gang durchs Maxhaus auf vielfältige Weise dem Thema Einsamkeit. Da gibt es Stationen mit Musik, Gemälden, Zitaten, Sitzsäcken und Spiegeln.
0: Da geht es natürlich darum, ich schaue mich selbst an, alleine. Also es wird angeregt, mit sich selbst in einen Dialog zu treten. Wer bin ich, wenn ich mit mir allein bin? Und das muss ja nicht unbedingt das Allerschlimmste sein, sondern es setzt möglicherweise auch kreative Prozesse in Gang.
1: Und das tut tatsächlich gut. Mitinitiatorin Nicole Langer hat Besuchende der Ausstellung beobachtet.
2: Dass wir so ein Thema ansprechen und Gespräche anbieten und Leute einladen, sich damit zu beschäftigen, das gibt denen ein unheimliches gutes Gefühl. Auch wenn jemand sagt, ja, ich bin einsam, und ich glaube, die gehen hier positiv raus, obwohl es ein schweres Thema vielleicht für viele ist.
1: Mehr dazu auf augenblickmalonline.de. Annette Florin von der katholischen Kirche für Augenblick mal.
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1: Mit Malte Albrecht. Guten Morgen. Neuer Monat und das heißt, ab heute tritt eine ganze Reihe von neuen Gesetzen und Regelungen in Kraft. Der Tankrabatt ist ausgelaufen, aus dem Bürgergeld wird die Grundsicherung, Online-Bestellungen außerhalb der EU werden teurer, die Ticketsteuer auf Flugtickets sinkt und der Kölner Dom kostet Eintritt. Das und mehr gilt ab heute. Marc Weiß mit einem Überblick.
2: Die größte Änderung ist die neue Grundsicherung. Der Nachfolger des Bürgergeldes fordert von den Empfängern mehr. Wer sich nachweislich nicht um einen Job kümmert oder jedes Angebot ablehnt, der muss mit Kürzungen rechnen. Die Grundsicherung kann von jetzt auf gleich für 3 Monate um 30% gekürzt werden, wenn ein Jobsuchender zum Beispiel keine Bewerbungen schreibt. Bei Kindern und Jugendlichen wird nicht gekürzt. Besondere Regeln sollen außerdem für Menschen mit psychischen Erkrankungen gelten. Außerdem gilt ab heute eine niedrigere Ticketsteuer. Ob Flugpassagiere davon aber etwas spüren, hängt von den Airlines ab. Verpflichtet sind sie nicht, die Ticketpreise zu senken. Und noch eine Änderung, die betrifft Online-Bestellungen außerhalb der EU. Hier muss jetzt mit mindestens 3 Euro Zoll gerechnet werden. Außerdem kann der Versand eine Gebühr für die Anmeldung beim Zoll verlangen und die kann unter Umständen höher sein als der Warenwert selbst. Da lohnt sich der Besuch des Kölner Doms möglicherweise mehr. Der kostet ab heute 12 Euro. Schatzkammer und Turm kosten allerdings nach wie vor extra.
1: Und jetzt weitere Themen, kurz und kompakt. Die Weltmeere waren im vergangenen Monat so warm wie noch nie in einem Juni. Laut dem EU-Klimawandeldienst Copernicus lag die Oberflächentemperatur im Schnitt bei knapp 21 Grad. Experten machen dafür die Erderwärmung und das natürliche Klimaphänomen El Niño verantwortlich. NRW-Innenminister Reul fordert härtere Strafen für Drogendealer. Er sagte dem WDR, Drogenhandel sei lebensgefährlich. Dabei würden Menschen in den Abgrund gezogen und am Ende in den Tod getrieben. Deshalb müsse man konsequent dagegen vorgehen und stärker als bisher sanktionieren. Frankreich steht nach einem hochverdienten 3:0-Sieg über Schweden im Achtelfinale der Fußball-WM. Auch Norwegen hat den Sprung in die nächste Runde geschafft. Die Skandinavier gewannen gegen die Elfenbeinküste mit 2:1. Und wir bleiben noch bei der WM. Der Kommentar von Bundeskanzler Merz zum WM-Aus hatte gestern für viel Spott, Häme und Verwunderung gesorgt. Der Grund dafür war offenbar ein Abstimmungsfehler. Das wurde so am Abend zumindest aus Regierungskreisen mitgeteilt. Das Ganze sei leider sehr ärgerlich, heißt es. Nach der 3:4-Blamage der DFB-11 gegen Außenseiter Paraguay schrieb Merz bei X unter anderem, auch wenn das Ausscheiden schmerzt, was für ein Spiel mit eurem Einsatz und Teamgeist bei dieser WM habt ihr unser Land begeistert. Die FDP-Politikerin Strack-Zimmermann schrieb daraufhin, sie wisse gar nicht, was schlimmer gewesen sei, das Spiel oder diese Analyse. Und das waren die Nachrichten mit Malte Albrecht.
3: Jetzt ist Wetter bei uns. 18 Grad sind es aktuell am Wittringer Wald. Viel Sonne heute, kaum Wolken, bis zu 27 Grad. Sommer wie gemalt, würde ich jetzt mal sagen. Morgen sind ein paar mehr Wolken unterwegs. Dann kann auch der ein oder andere Schauer runterkommen. Und der Rest der Woche, der ist wieder so ein Mischmasch aus Sonne und Wolken.
4: Und jetzt haben wir es 6:02. Hier ist der Radio Emscher Lippe Verkehrsservice. Und da habe ich noch nichts zu erzählen. Weder Blitzer noch Staus sind uns gemeldet. Wenn ihr aber was habt, dann gerne her damit. Über unsere App oder über die Radio Emscher Lippe Verkehrshotline 0209 360 und 4x8 bei WhatsApp und per Telefon. Kommt gut durch.
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5: Einen wunderschönen guten Morgen zusammen.
4: Guten Morgen. Na, da klopfen nur die 90er. Ja, direkt mal mit einem Scheiß-Gag einsteigen in den Morgen, ist doch herrlich.
5: Wirklich, ey. Schlechte Moderation, ab 6, immer bei uns.
4: Und das Ganze bis 10, herrlich.

0: 9:06. Schönen guten Morgen. Radio M. Schalippe ist hier und ich gebe es ja zu, ich habe jetzt nicht mehr allzu großes Interesse an der sogenannten Fußball-Weltmeisterschaft.
1: Ja, nun gut. Deutschland überraschenderweise raus.
0: Ja.
1: Haben wir mitgekriegt. Und trotzdem wird ja weiterhin Fußball gespielt.
0: Ja.
1: Und da fand ich einen Post, den ich jetzt bei Instagram gesehen habe. Ich glaube, von Fums war es. Die haben gepostet den Satz: Wir werden noch, es wird der Tag kommen, wo wir froh sein werden, dass wir nicht gegen dieses Frankreich spielen mussten.
0: Ja, das glaube ich.
1: Und jetzt, ich habe nur die Tore aus der Nacht gesehen. Also die haben ja 3-0 gegen Schweden gewonnen.
0: Ja.
1: Ey, mein lieber Herr Gesangsverein, die hätten uns so dermaßen aus dem Stadion geschossen.
0: Mein lieber Scholli.
1: Ich glaube auch Paraguay, boah, die werden auch merken, es gibt doch noch Fußballmannschaften, die auch Fußball spielen können. Boah.
0: Ja, also... Das ist bestimmt alles nett anzusehen und so, aber ganz ehrlich, ne. Ich hab mich gern.
1: So, und weil wir jetzt in so dermaßen guter WM-Stimmung sind, spielen wir euch jetzt den Soundtrack dieser Fußball-Weltmeisterschaft.
0: Der finde ich immer gut, hör mal gerne rein.
1: Dai, dai hier bei Radio Schalippe. Guten Morgen.

0: 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Schönen guten Morgen zusammen an diesem Mittwoch, an dem wir wieder unsere Morning-Routine zusammen begehen. Keine Sorge, es werden nicht 34 Cremes aufgetragen, es werden keine Sportübungen gemacht.
1: Ich bitte dich.
0: Ihr müsst nichts tun, ihr könnt euch einfach zurücklehnen und genießen. Wir haben was mitgebracht.
1: Richtig, Fun Facts, Dönekes, Wissenswertes aus den letzten 24 Stunden. Die werden jetzt mit euch geteilt und vorher wird gezählt. Denn hier sind
0: eins, zwei, drei Dinge, die wir gestern noch nicht wussten.
1: Und was ich noch nicht wusste, ist, was für ein wildes Liebesleben die bereit Fußbeutelmaus hat.
0: Ich wusste gar nicht, dass die existiert.
1: Ja, kommt auch aus Australien.
0: Na gut.
1: Also schon ein bisschen weiter weg. So, und diese Maus hat eine Paarungszeit von 2 Wochen. Das heißt...
0: Durchgehend.
1: Oh. Das ist die größte Swingerparty, die du dir vorstellen kannst. Da wird 2 Wochen durchgeschnackselt. Aber wirklich jeder mit jedem und nochmal und drunter und drüber und von hinten und von vorne.
0: Haben
1: und
0: die
1: von
0: auch eine Ananas als Erkennungszeichen?
1: Nee, das glaube ich nicht. Jedenfalls wird da so dermaßen Liebe gemacht unter diesen Mäusen, dass die Männchen danach sterben. Nach den 2 Wochen sind die Männchen vollkommen durch.
0: Frage, ist das deren einziger Lebenszweck?
1: Ja, offenbar. Also, auf jeden Fall ist es wirklich so, nach der Paarungszeit gibt es erstmal nur Weibchen und dann halt

0: hoffentlich bald wieder neugeborene Männchen, damit das ganz von vorne losgeht.
1: Kann man sich da irgendwo noch eintragen, wenn man da irgendwie dabei ist? So, ich wusste gestern noch nicht, wie bekloppt die Marathon-Bubble ist. Also ja, ich wusste schon, dass da ein paar bekloppte Leute bei sind.
0: Wollte gerade sagen.
1: Aber es gibt ja immer wieder so neue Challenges und neue Läufe, wo man sich so denkt, naja, das hat jetzt aber auch nicht den Zweck, dass man irgendwie Sport macht.
0: Ja.
1: In London, da kannst du jetzt bald in einem IKEA in Croydon einen Marathon laufen.
0: Im IKEA?
1: Im IKEA.
0: Boah. Sind die denn da in London genauso verwinkelt?
1: Also, gehe ich aus von. Die sind ja immer überall auf der Welt eigentlich gleich. Und da das so im Speckgürtel von London ist, ist das jetzt auch nicht so eine kleine Stadtfiliale, sondern so eine klassische, wie wir bei uns auch haben in Essen oder Duisburg oder so. Ja, dann kannst du doch rumrennen da am 13. Dezember. Wer will, kann sich noch anmelden. Ist ein Sonntag.
0: 42 Kilometer.
1: Ja. Ich weiß jetzt nicht, ob man dann zwischendurch, normalerweise kriegst du ja irgendwie so eine Banane oder so,
0: dann
1: ob du dann
0: einen Hotdog
1: an den Kopf geschmissen kriegst oder was, aber ja. Also Leute, irgendwann ist auch mal gut. Geh doch einfach wieder in den Wald oder
0: richtig.
1: Was.
0: Richtig. So, und was ich auch noch nicht wusste, ist, wie schnelllebig wirklich Preise sein können. Wir haben ja schon gesagt, so Freunde, heute läuft der Tankrabatt aus.
1: Mhm.
0: Gestern nach 12 sind die Preise ja schon dermaßen in die Höhe geschossen, dass sie ja auch nicht mehr groß runtergegangen sind. Gestern Nachmittag waren wir schon irgendwie billigste, weil ich gesehen habe, 2 Euro.
1: Mhm.
0: So, es geht aber auch in die andere Richtung, denn gestern, ich gucke, scroll so ein bisschen durchs Internet, was wird mir angezeigt, das Deutschland-Trikot plötzlich 25% billiger. Das Trikot der Schande.
1: Ja gut.
0: Nur noch in Anführungsstrichen 75 Euro. Und das Schlimme ist ja, ich finde die Trikots ja beide schön. Sowohl heim als auch auswärts, aber...
1: Schön.
0: Das ist jetzt das Trikot der Schande. Das kannst du ja nicht holen.
1: Ich warte mal, bis der Blaue noch ein bisschen absagt. Dann schlage ich zu.
0: 3 Dinge, die wir gestern noch nicht wussten. Hier ist Radio im Schalippe. Euch einen schönen guten Morgen zusammen.

0: Das ist Ascha und Mor hier bei uns bei Radio im Schalippe. 4 Minuten vor 6:30 haben wir es. Wir sind Vanessa Winkel und Timo Düngen. Guten Morgen zusammen.
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0: Nine Young Cannibals, She Drives Me Crazy. Um jetzt 6:30.
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2: Jetzt mit Nadine Bohnengel, schönen guten Morgen. Wenn ihr euch in Gelsenkirchen einen neuen Pass abholt oder euer Auto anmeldet, müsst ihr ab sofort die Karte zücken. Ab heute stellt der Bürgerservice komplett auf bargeldloses Zahlen um. Das gilt für alle Bürgercenter, das Standesamt, die Zulassungs- und die Führerscheinbehörde. Bezahlt wird dann nur noch mit EC, Debit oder Kreditkarte. Laut Stadt erhöht das die Sicherheit für alle und spart viel Verwaltungsaufwand. In Bottrop starten heute zwei Baustellen, die euch im Verkehr mehr Geduld abverlangen. Die Arminiusstraße ist in der Nähe der Willy-Brandt-Gesamtschule gesperrt. Dort wird zuerst der Kanal erneuert, danach wird die Straße umgebaut. Die Arbeiten sollen laut Stadt etwa ein halbes Jahr dauern. Auch an der Essener Straße gibt es ab heute Einschränkungen. Dort wird eine Brücke repariert. Der Verkehr wird an der Baustelle vorbeigeleitet. Es gilt Tempo 10. Die Arbeiten sollen etwa 3 Wochen dauern. Und das ist das Wichtigste heute Morgen. 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
3: Jetzt das Wetter bei uns. 20 Grad sind es aktuell am Stenkopfbad. Bis zu 27 werden es heute noch. Also kann man durchaus reingehen in die Stenke, würde ich sagen. Und wird nett heute, ne? Sonne und Wolken wechseln sich ab. Hier und da vielleicht mal so eine Wolke mehr unterwegs und die könnte auch einen kleinen Regenschauer mitbringen. Aber erst morgen. Und der Rest der Woche, der ist dann auch wieder so ein Mischmasch aus Sonne und Wolken.
0: Na guck an, 6.32 Uhr, hier ist der Radio im Schalippe Verkehrsservice und da habe ich weiterhin nichts zu erzählen. Weder Blitzer noch Staus sind uns gemeldet. Ihr ändert das Ganze und zwar über unsere App oder über die Radio im Schalippe Verkehrshotline 0209 360 und 4x8 bei WhatsApp und per Telefon. Kommt gut durch.
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3: Sehr wohl. Guten

0: fantastischer Song aus dem Jahr 92. Die Red Hot Chili Peppers, Under the Bridge. Hier ist Radio im Schalippe, 18 Minuten vor 7 haben wir's. Schönen guten Morgen zusammen.
1: So, wer sagt, ich brauche mal eine Pause da von dem Sommer da draußen. Ich muss mich mal auf der Couch einmummeln und bei dem Fernseher glotzen. Empfehlung, heute startet bei Prime eine neue Serie, heißt Elle und ist so die Vorgeschichte von Natürlich Blond.
0: Oh, und ja. Das nimmt der Kollege Jan Zerbst zum Anlass, mal mit allen Blondinen-Klischees aufzuräumen.
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3: Wir müssen uns mit allen kleinen

0: Speckröllchen doch einfach nur selbst gefallen. Das ist Body Positivity. Und wenn wir clever sind, dann können wir da auch einfach stolz drauf sein. Manche Männer neigen ja dazu, ihrer sehr hübschen Partnerin zu sagen:
1: Nee, Schatz, du bist nicht dumm. Du bist sogar sehr hübsch.
0: Eigentlich sagt ja die Haarfarbe so gar nichts über den IQ aus.
1: Ja, die ist blond und sehr hübsch, hat aber auch Abi.
0: Wir sollten die Blondinenwitze ja nicht wegwerfen, aber wir könnten sie ja einfach mal anwenden auf Männer mit braunen Haaren.
2: Ja, pass auf. Was macht ein Braunhaariger, wenn er zu viel Wasser gekocht hat? Einfrieren. Heißes Wasser kann man ja immer gebrauchen.
0: Oder wir sagen sogar, blond sein heißt schlau sein.
2: Und wie nennt man einen blond gefärbten Braunhaarigen? Ja, künstliche Intelligenz.
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0: vor sieben? Solagenic, photogenic, shoot. An dieser Stelle frage ich Timo Düng aus der, ich interessiere mich für jedes Fitzel-WM-Spiel-Redaktion hier bei Radio Emscher Lippe. Was ist denn gerade los?
1: Ja, auch die letzte verbliebene Mannschaft aus der deutschen Vorrundengruppe ist ausgeschieden. Es spricht auch dafür, dass wir in einer unfassbar starken Gruppe waren. Ja, Mexiko hat noch Ecuador rausgehauen, der Gastgeber mit 2-0. Spiel wurde eine Stunde später angepfiffen, weil Regen in Mexico City.
0: Guck mal, kannst du auch nicht mehr hingehen.
1: Kannst du auch nicht mehr hingehen.
0: Wahnsinn. Naja, wir haben den Blick da drauf für euch. Natürlich, klar, auch wenn Deutschland raus ist. Schade, schade. Hier ist Radio Emscher Lippe mit Vanessa Winkel und Timo Düng. Einen wunderschönen guten Morgen zusammen.
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3: Mit Malte Albrecht. Guten Morgen. Vieles ist in Deutschland in den letzten Jahren nicht so richtig angepackt worden. Deshalb sind sich in der Bundesregierung auch alle einig, dass es große Reformen in vielen Bereichen braucht. Sei es bei der Rente, der Gesundheit, dem Arbeitsmarkt oder den Steuern. Über das Wie wird aber noch gestritten. Die Spitzen von Union und SPD kommen deshalb heute zu den möglicherweise entscheidenden Beratungen über ihr Reformpaket zusammen. Danny Hoppe aus dem News-Team. Wo droht denn vor allem Streit?
4: Bei einigen Punkten. Fangen wir mit der Reform der Einkommenssteuer an. Die Koalition will ja vor allem kleine und mittlere Einkommen entlasten. Das Problem ist aber die Gegenfinanzierung. Da gibt es unterschiedliche Ideen. Die SPD ist für einen höheren Spitzensteuersatz und eine höhere Erbschaftssteuer. Das lehnt die Union aber ab. Im Gespräch ist aber auch noch die Anhebung der Reichensteuer oder eine höhere Mehrwertsteuer. Gestritten wird auch noch über die Reformen beim Thema Arbeit, weg von einer täglichen zu einer wöchentlichen Höchstarbeitszeit. Arbeitsministerin Baas will da am liebsten gar nicht ran und am 8-Stunden-Tag festhalten, auch weil ihr die Gewerkschaften im Nacken sitzen.
3: In anderen Punkten dürfte es harmonischer ablaufen, wie etwa bei der Rente.
4: Ja, die Vorschläge der Rentenkommission sollen schnell umgesetzt werden, wie eine kapitalgedeckte Zusatzrente, die Koppelung des Rentenalters an die Lebenserwartung oder die Abschaffung des frühzeitigen Renteneintritts ohne Abschläge. Da sind sich Union und SPD eigentlich einig. Die Eckpunkte der Reform könnten noch vor der Sommerpause ins Kabinett gehen. Über die Gesundheitsreform und die geplanten Einschnitte bei den Ausgaben ist ja in den letzten Wochen und Monaten schon viel gestritten worden. Da ist man in der Koalition aber am weitesten und hofft noch vor der Sommerpause auf einen Beschluss im Bundestag.
3: Danke, Danny. Und jetzt weitere Nachrichten im Überblick. Mit dem neuen Monat treten auch viele Änderungen in Kraft. Zum Beispiel ist um Mitternacht der Tankrabatt ausgelaufen. Außerdem wird aus dem Bürgergeld die neue Grundsicherung. Erneuerbare Energien haben im ersten Halbjahr 58% des Stromverbrauchs in Deutschland gedeckt. Das war so viel wie noch nie in einem ersten Halbjahr. Das zeigen Hochrechnungen des Bundesverbands der Energie- und Wasserwirtschaft. Bei der Fußball-WM hat Co-Gastgeber Mexiko das Achtelfinale erreicht, nach einem 2:0 gegen Ecuador. Vorher waren schon Frankreich und Norwegen eine Runde weitergekommen. Deutschland soll zu einer KI-Nation werden. Dieses Ziel hat sich die Bundesregierung gesetzt. Deshalb soll jetzt eine Taskforce für künstliche Intelligenz gegründet werden. Das berichtet das Portal Politico. Bisher arbeiten verschiedene Ministerien an eigenen KI-Projekten. Das soll künftig gebündelt werden, heißt es. Unter anderem soll es darum gehen, wie Deutschland auf die rasanten Entwicklungen bei künstlicher Intelligenz reagieren kann. Experten gehen davon aus, dass KI in den nächsten Jahren große Auswirkungen auf die Wirtschaft haben wird. Und das waren die Nachrichten mit Malte Albrecht.
5: Jetzt das Wetter bei uns. 19 Grad sind es aktuell am Quadrat. Viel Sonne, kaum Wolken, bis zu 27 Grad. Heute Sommer wie gemalt bei uns. Morgen sind so ein paar mehr Wolken unterwegs und dann kann tatsächlich auch der ein oder andere Schauer runterkommen. Der Rest der Woche ist dann wieder so ein Mischmasch aus Sonne und Wolken.
6: Und jetzt haben wir es 6:53. Hier ist der Radio im Schalipper Verkehrsservice. Noch ohne gemeldete Blitze, aber mit folgenden Staus von den Autobahnen. Die A3 Richtung Köln zwischen dem Kreuz Oberhausen und Duisburg-Wedau 5 Kilometer Stau plus 13 Minuten. A40 Richtung Duisburg zwischen dem Dreieck Bochum-West und dem Dreieck Essen-Ost 6 Kilometer stockend plus 6 Minuten. Und die A42 Richtung Kapp-Lindfort zwischen Gelsenkirchen-Zentrum und dem Kreuz Essen-Nord 1 Kilometer stockend plus 2 Minuten. Blitzer und Staus, die meldet ihr uns und zwar über unsere App oder über die Radio im Schalippe Verkehrshotline 0209 360 und 4x die 8 bei WhatsApp und per Telefon. Kommt gut durch.
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5: Schönen guten Morgen zusammen.
6: Guten Morgen.
5: Und jetzt wird hier nochmal richtig die Wave gefleckt. Ja, die Flecke waved. Ihr wisst aber immer, Leute.
6: Ja. Wow. So, ja, inoffizieller Song der WM 2010. Damals hat das noch Spaß gemacht. Meine Herren.
5: Ich finde, egal wie sportlich für uns läuft, oft sind diese WM- und EM-Songs geil und das bleibt. Und das ist doch schön.

0: Cynical. Hier bei uns bei Radio im Schalippe. Und wenn der Trömmelsche geht, dann stomm mal parat. Mhm. Auch für die eine oder andere Freizeitaktivität.
1: Richtig, gucken wir ja regelmäßig drauf hier bei Radio im Schalippe. Was könnt ihr machen? Was ist los bei uns? Und es ist gerade natürlich die Saison der Sommerfeste.
0: Ist ja logisch, ist
1: überall.
0: Ja auch Sommer.
1: Passend dazu gibt es Freitag in Gladbeck eins von jungen Menschen für junge Menschen. Und deswegen heißt das auch Summer Vibes.
0: Na klar, der Jugendrat und die Jugendförderung laden da zum Sommerfest in den Sportpark Mottbruch ein. Motto Move and Chill.
1: Also, wenn wir das so sagen, dann kriegen wir direkt nochmal 10 Jahre älter. Wie so ein Typ, der so die Käppi falsch rum aufhat und noch so ein Skateboard unterm Arm. Hey, ihr coolen Kids, hey, ich bin Kids. Der Timo. Was geht? Kennt ihr Tony Hawk?
0: 6'7". Ja, die ewig jung geblieben. So, ihr könnt auf jeden Fall Basketball spielen, Graffiti-Workshop machen, DJ ist dabei und ein Foodtruck auch. So,
1: das ist doch mein Stichwort.
0: So, Foodtruck.
1: 17 Uhr geht's Freitag im Sportpark los, dann bis 22 Uhr beim Summer Vibes in Gladbeck.
0: Und jetzt gibt's frische Musik auf die Ohren. Aus dem Jahr 81.
1: Das ist Knorke, ne?

0: Lights um 17 Minuten nach 7. Ihr hört Radio Emscherlippe. Einen wunderschönen guten Morgen zusammen.
1: Am Mittwoch und einen guten Morgen in Jahreshälfte Nummer 2 und guten Morgen im Juli.
0: Ja, 1. Juli und das ist so der Stichtag für die ein oder andere Änderung. In Gelsenkirchen zum Beispiel, da gilt jetzt beim Bürgerservice der Stadt ab heute mit Karte bitte.
1: Ja. Ja,
0: mit Bargeld könnt ihr da nichts mehr anfangen. Also hier zumindest beim Standesamt Zulassungs- oder Führerscheinbehörde, da kommt ihr mit Bargeld nicht mehr weiter. Müsst ihr den Fünfer stecken lassen.
1: Geld sowieso so ein Thema bei Änderungen ab heute. Für Pflegekräfte gibt's mehr Mindestlohn, Rentner kriegen mehr Geld und mehr Geld kostet es uns alle, wenn wir aus Nicht-EU-Ländern was online bestellen. Stichwort Temu und so, ne? Die Zollfreigrenze, die fällt nämlich weg.
0: Ja, da wird aus der Handyhülle für 7 Euro mal ganz schnell die Handyhülle für 20 Euro, wenn sie eben nicht aus einem EU-Land bei euch ankommt.
1: Da muss ich mal gucken, ob ich mir meine Clotted Cream aus England weiter importieren lasse.
0: Oh,
1: oder ob ich mir da jetzt Frischkäse auf den Scone machen muss. So weit treiben sie einen schon.
0: Boah. Ist hart, dass dein Snob-Leben da so dermaßen jetzt auf die Probe gestellt wird. Hier ist Radio Emscherlippe. Guten Morgen.

0: Gladbeck-Bottrop und
1: Gelsenkirchen. Ihr hört Radio Emscher-Lippe mit Vanessa Winkel und Timo Düngen. Schönen Mittwoch euch.
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0: Gray und Greedy um jetzt 7:30.
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2: Jetzt mit Nadine Bodenengel, schönen guten Morgen. In Gelsenkirchen wird es an einer vielbefahrenen Kreuzung ab heute eng für euch. An der Kurt-Schumacher Straße, Ecke Grenzstraße, wird eine Gasleitung erneuert. Die reguläre Ampel ist aus und eine Baustellenampel regelt den Verkehr. In Richtung Zentrum kommt ihr nur einspurig durch und könnt nicht in die Grenzstraße abbiegen. Aus Richtung Overwegstraße ist die Grenzstraße ab der Schalker Straße komplett gesperrt. Umleitungen sind ausgeschildert. Die Arbeiten dauern laut Stadt 2,5 Wochen. Bottrop baut seine Willy-Brandt-Gesamtschule aus. Der Hauptfinanz- und Beschwerdeausschuss hat mehrheitlich einen dreigeschossigen Erweiterungsbau beschlossen. Das meldet jetzt die Stadt. Geplant sind unter anderem 8 neue Klassenräume, eine Bibliothek und Büros. Der Neubau wird barrierefrei mit Aufzug und ebenerdigen Zugängen. Das Gebäude soll auch ein begrüntes Dach bekommen. Gebaut wird während des laufenden Schulbetriebs. Erste Vorarbeiten in Bottrop haben bereits begonnen. Und das ist das Wichtigste aktuell, unser ausführliches Update. 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
3: Jetzt das Wetter bei uns, 19 Grad sind es aktuell. An der Maschinenhalle in Zweckel bis zu 27 sind heute drin, wird also wieder muckelig und dazu sehr viel Sonne, viel blauer Himmel, weil kaum Wolken unterwegs sind. Morgen schon so ein paar mehr, da kann dann auch der ein oder andere Regenschauer dabei sein. Rest der Woche wieder so ein Mischmasch aus Sonne und Wolken.
0: 7:31 Uhr. Hier ist der Radio Emscher Lippe Verkehrsservice. Weiterhin ohne gemeldete Blitze, aber mit folgenden Staus von den Autobahnen. Die A3 Richtung Köln zwischen dem Kreuz Oberhausen und Duisburg-Wedau. 7 Kilometer Stau plus 18 Minuten. Und A40 Richtung Duisburg zwischen dem Dreieck Bochum-West und dem Dreieck Essen-Ost. 6 Kilometer stockend plus 9 Minuten. Blitzer und Staus, die meldet ihr uns und zwar über unsere App oder über die Radio Emscher Lippe Verkehrsoffline 0209 360 und 4x8 bei WhatsApp und per Telefon. Kommt gut durch.
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4: Jawollo, schönen guten Morgen.
0: Guten Morgen zusammen. Das hier ist Tayo Cruz für euch. Break Your Heart. Einen

0: halb 8. Wir haben was Frisches für euch aus dem Radio im Schalippe Verkehrsservice.
1: Über WhatsApp reingekommen.
2: Guten Morgen, ich bin gerade unterwegs auf der A42 Richtung Kamp-Lintfort. Vor der Ausfahrt Buschhausen liegt mitten auf der Autobahn ein Gegenstand auf der Fahrbahn. Bitte fahrt alle vorsichtig.
1: Dankeschön, Maren, fürs Bescheid geben. Also A42 Richtung Kamp-Lintfort, kurz vor der Ausfahrt Oberhausen-Buschhausen. Da liegen Gegenstände auf der Fahrbahn. Bitte vorsichtig fahren. Und wenn ihr sonst noch was entdecken solltet, Blitzer oder Staus, gerne her damit. Zum Beispiel über die Radio-Emscher-Lippe-Verkehrs-Hotline 0209 360 4x8.

0: Viertel vor acht haben wir es gleich. Guten Morgen, Gladbeck, Bottrop und Gelsenkirchen. Ihr hört Radio M. Schalippe.
1: Und hallo, ich bin Timo und ich habe ein Problem. Ich bin werbeverseucht.
0: Hallo, ich bin Vanessa und mir geht's genauso. Heute vor 85 Jahren, da fing's an, da wurde in den USA der erste

0: Fernsehwerbespot aller Zeiten ausgestrahlt. Damals war es für Uhren.
1: Ja, und seitdem summen wir doch mit, beenden Sätze mit Werbeslogans und finden Menschen komisch, die die Mini-Winnie-Würstchenkette in ihren Kopf nicht zu Ende singen können.
0: Ja,
1: sicher. Und es ist ja wirklich so. Es ist so einige Sachen, ey, das bleibt dir so dermaßen im Kopf. Und ich würde das so in drei Kategorien aufteilen.
0: Oh.
1: Zum einen sind es natürlich Werbeslogans, die halt natürlich immer vollkommener Quatsch auch sind. Fruchtzwerge, so wertvoll wie ein kleines Steak damals.
0: Dann klappt es auch mit dem Nachbarn.
1: Dann klappt es auch mit dem Nachbarn. Oder auch Kiri, der Käse für kleine, große Feinschmecker.
0: Kiri. Ja?
1: Ja.
0: Ach, den habe ich doch geliebt als Kind.
1: Dann gibt es natürlich die Werbehelden.
0: Ja,
1: also,
0: ja.
1: Onkel Dittmeier. Der Herr Kaiser. Dr. Best.
0: Ja,
1: oder auch Dieter Bürki.
2: Kalk ist eines der größten Probleme bei Waschautomaten. Der Kalk kann zum Beispiel in die Isolation dieser Heizspirale ein Loch hineinfressen. Man spricht dabei von Lochfraß.
0: Ja, Lochfraß.
1: Natürlich.
0: Dann stehst du da.
1: Ständig gab mit der Waschmaschine.
0: Aber er ist ständig Lochfraß gewesen.
1: Und dann gab es noch den sympathischen Italiener, der den Nescafé angeboten hat.
0: Alten Verführer.
1: Ja. So, und dritte Kategorie sind natürlich Werbesongs.
0: Und das sind die besten, aber auch schlimmsten.
1: Ja,
0: weil die kriegst du nicht mehr aus dem Kopf.
1: Das hier zum Beispiel.

0: Pizza. Sahne, Joghurt, sahnig, fruchtig, frisch und dann
1: hinein ins Weekend Feeling.
0: Boah, kriegst du nicht aus dem Kopf.
1: Das ist geil, aber das ist auch geil gesungen, oder nicht?
0: Ist total geil
1: gesungen. Und hier Rügenwalder Mühle.
0: Ja.
1: Feierabend,
0: wie das duftet.
1: Ja, ihr aber merkt
0: auch,
1: schon.
0: Ja, aber auch schon. Schön, was teilweise früher noch vor Werbung liefen. Zum Beispiel fürs Coupé-Magazin. Das Magazin für Erwachsene, wo dann der neue Opel Kadett wird vorgestellt. Und ein Coupé. Und dann als nächstes aber irgendwie auch heiße Sexspielchen auf Deutschlands Raststätten. Coupé! Weil das Schmuddelheftchen liegt, Werbung nicht, aber einfach.
1: Auf Deutschlands Raststätten?
0: Ja.
1: Also, das ist wirklich der letzte Ort. Naja, und ihr so? Was verbindet ihr mit Werbung? Wo sagt ihr, da gehe ich morgens pfeifend aus dem Haus?
0: Ja, sagt ihr an eurer Haut, lasst ihr nur Wasser und CD, dann. Gerne her mit euren Erinnerungen. Also ihr merkt schon, wir haben großen Spaß dran.
1: 0209 360 4x8, das ist unsere WhatsApp-Nummer ins Radio Emscher-Lippe-Studio.

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0: Imagine Dragons. Und Top of the World, 6 Minuten vor 8 haben wir es. Mein Gott, wird ja geklatscht, das ist ja Wahnsinn, du.
1: Sicher. Hier ist Radio im Schalippe, da ist Applaus angesagt. Wir sind Vanessa Winkel und Timo Düngen. Guten Morgen.
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1: Mit Ralf Bosse. Mexiko, Frankreich und Norwegen stehen im Achtelfinale der Fußball-WM. Die Franzosen wurden ihrer Favoritenrolle gerecht. Sie besiegten Schweden souverän mit 3:0. Matchwinner war Kylian Mbappé mit 2 Treffern. Spannender die Partie Norwegen gegen Elfenbeinküste. Erling Haaland erzielte kurz vor Schluss den 2:1 Siegtreffer. Co-Gastgeber Mexiko gewann souverän mit 2:0 gegen Ecuador und hat ebenfalls die nächste Runde erreicht. Der Anstoß verzögerte sich wegen Unwetters um eine Stunde.
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2: Mit Malte Albrecht, guten Morgen. Die jüngste Hitzewelle hat vielen von uns zu schaffen gemacht. Gleich mehrere Temperaturrekorde wurden im Juni gebrochen. Nicht nur bei uns, sondern auch in anderen Teilen Europas. Und auch die Weltmeere haben sich weiter erhitzt. Das hat das EU-Klima

0: Programm Copernicus mitgeteilt. Danny Hopper aus dem News-Team: Mit 21 Grad an der Oberfläche waren die Ozeane im Juni so warm wie noch nie zu dieser Jahreszeit.
1: Ja, und die Experten gehen davon aus, dass die hohen Temperaturen in den Meeren wohl anhalten oder sogar noch steigen werden, weil gerade die Klimaerwärmung und das Klimaphänomen El Niño zusammenkommen. Das ereignet sich alle 2 bis 7 Jahre. Dabei schwächen sich die Passatwinde ab, wodurch warmes Oberflächenwasser nicht mehr nach Asien gedrückt wird, sondern sich vor der südamerikanischen Küste staut. Und das wiederum führt weltweit zu extremen Wetterveränderungen wie Dürren und Überschwemmungen. Mit Folgen vor allem auf der Südhalbkugel. Für Europa halten sich die direkten Folgen dagegen in Grenzen. Aber Copernicus sagt ganz klar, die aktuellen Bedingungen könnten den Beginn einer neuen Phase einläuten.
0: Ja, denn das EU-Klimaprogramm warnt, die Erwärmung der Ozeane hat große Auswirkungen.
1: Auf jeden Fall, denn die Ozeane sind extrem wichtig für das Weltklima. Sie sind quasi so eine Art Puffer, weil sie einen Großteil der zusätzlichen Wärme durch die menschengemachte Erderwärmung aufnehmen. Und wenn die Weltmeere warm sind, hält das auch die Atmosphäre länger warm. Das sorgt dafür, dass sich mehr Energie ansammelt und dadurch steigt das Risiko für extreme Stürme, Niederschläge und Überschwemmungen. Gleichzeitig führen hohe Meerestemperaturen aber auch dazu, dass Korallen ausbleichen und der Meeresspiegel weiter ansteigt.
0: Danny, danke für die Infos. Und das sind weitere Schlagzeilen an diesem Mittwochmorgen. Um Mitternacht ist der Tankrabatt von 17 Cent pro Liter ausgelaufen. Die Bundesregierung wollte damit den Anstieg der Spritpreise nach Beginn des Iran-Kriegs abfedern. Laut ADAC sind die Preise schon gestern um mehr als 20 Cent pro Liter gestiegen, obwohl der Ölpreis tendenziell runtergeht. Die Spitzen von Union und SPD kommen heute zu den möglicherweise entscheidenden Beratungen über ihr Reformpaket zusammen. Dabei geht es unter anderem um Steuerentlastungen für kleine und mittlere Einkommen, Arbeitsmarktreformen sowie Rente, Gesundheit und Pflege. Vor 6 Tagen haben 2 starke Erdbeben schwere Schäden in Venezuela angerichtet. Und noch immer gibt es für die Einsatzkräfte kleine Hoffnungsschimmer. In Caracas ist jetzt ein 3-Jähriger aus den Trümmern gerettet worden. Der Junge wurde in ein Krankenhaus gebracht. Rettungsteams aus aller Welt sind weiterhin im Einsatz. Bisher gibt es mehr als 1.900 Tote. Zehntausende Menschen werden noch vermisst. Durch die Erdstöße könnten fast 60.000 Gebäude beschädigt oder zerstört worden sein, zeigen Satellitenaufnahmen. Und das waren die Nachrichten mit Malte Albrecht.
2: Jetzt das Wetter bei uns. 21 Grad sind es aktuell am Berger See. Viel Sonne, kaum Wolken und bis zu 27 Grad sind heute noch drin. Das wird ein richtig schöner Sommertag bei uns. Morgen sind dann ein paar mehr Wolken unterwegs. Dann kann hier und da auch der ein oder andere Schauer runterkommen. Und der Rest der Woche ist dann wieder eine trockene Mischung aus Sonne und Wolken.
3: Und jetzt haben wir es 8:02. Hier ist der Radio im Schalippe Verkehrsservice mit 2 Blitzern. Bottrop-Heidestraße und Gelsenkirchen-Adenauer-Allee. Gesehen und gemeldet von Hans-Jürgen und Elke. Dankeschön fürs Durchgehen. Von den Autobahnen A3 Richtung Köln zwischen dem Kreuz Oberhausen und Duisburg-Wedau 7 Kilometer Stau plus 18 Minuten. A40 Richtung Duisburg zwischen dem Dreieck Bochum-West und dem Dreieck Essen-Ost 8 Kilometer Stau plus 18 Minuten. Und das war's dann auch. Blitzer und Staus, die meldet ihr uns und zwar über unsere App oder bei die Radio im Schalippe Verkehrshotline 0209 360 und 4x8 bei WhatsApp und per Telefon. Kommt gut durch.
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0: One Republic. Um 10 nach 8 bei Radio im Schaluppe. Guten Morgen zusammen. Wir hatten es vermutet, aber jetzt sind wir uns relativ sicher, ihr seid genauso werbegestört wie wir.
1: Richtig. Heute vor 85 Jahren ist der allererste Werbespot im TV gelaufen und deswegen sprechen wir mit euch heute Morgen ein bisschen drüber, haben nach euren Lieblingswerbespots gefragt und da hat sich Kraft zum Beispiel gemeldet, hat gesagt, hier die HB-Werbung damals.
0: Das HB-Männchen.
1: Das HB-Männchen, ne? Was immer ausgerastet ist, natürlich sehr, sehr kultig. Dani hat dann direkt mal ein kleines Quiz für uns vorbereitet. Ja. Hat gesagt, welche Werbeslogans sind das? Zu welcher Werbung gehören die? Zum einen, sie baden gerade ihre Hände drin. Das war relativ einfach. Mhm. Kann man sagen, Palmolive. Mhm. Logisch, ne?
0: Das also, ist Spülmittel gewesen.
1: Spülmittel, genau. Sie baden gerade ihre Hände drin. In Geschirrspülmittel? Nein, in Palmolive. Hat Andrea auch geschrieben, ihre absolute Lieblingswerbung. So, aber jetzt kommt das zweite Rätsel von Dani und da bin ich auf dem falschen Fuß erwischt. Nämlich, ohne Ups, da geht's uns besser.
0: Ups wie UPS?
1: Ja.
0: Habe ich auch noch nie gehört. Ohne Ups, da geht's uns besser?
1: Ja, weiß ich jetzt ehrlich gesagt nicht, was das ist.
0: Weiß ich auch nicht. Wenn ihr es wisst, gerne her mit eurem Wissen. 0209 3604 mal die 8. Das ist unsere WhatsApp-Nummer ins Radio im Schaluppe.
1: Ja, wir hoffen, eure Lösung schmeckt leicht und belastet nicht.

0: 18 Minuten nach 8. Guten Morgen zusammen. Radio im Schalippe ist hier jetzt wieder mit frischen Dönekes, Erkenntnissen und Dingen, die wir gestern noch nicht wussten.
1: Und ganz genau, genau so heißt diese Rubrik, oder? Nämlich. Hier sind 1, 2, 3 Dinge, die wir gestern noch nicht wussten.
0: Wer hätte das gedacht?
1: Schöne Erklärung. Ja, was ich noch nicht wusste.
0: Ja, manchmal muss man die Dinge auch beim Namen nennen.
1: Ja, also ich wusste zumindest noch nicht, was für ein wildes Liebesleben doch die Breitfußbeutelmaus so hat.
0: Wer kennt sie nicht?
1: Ja, richtig. Aus Australien kommt sie. Und diese Maus hat eine Paarungszeit von 2 Wochen am Stück. Zwei Wochen am Stück wird da durchgeknattert. Es ist die größte Swinger-Party überhaupt, weil die machen das, also
0: alle.
1: Alle miteinander. Alle drei zusammen und vorne, hinten, oben, drunter, alles. 2 Wochen lang wird durchgeschnackselt. Und dann allerdings, am Ende dieser 2 Wochen, sterben die Männchen, weil die sich so überanstrengen. Das ist eine Schicht im Schacht.
0: Ich könnte mal ein Böses jetzt sagen, aber einfach mal geschlossen halten. Ich wusste gestern noch nicht, dass die Marathon-Bubble jetzt komplett am Kabel dreht. Also ich bin ja irgendwie so ein bisschen da reingerutscht und verfolge das auch bei Instagram und so. Und da werden immer neue Challenges ausgerufen und dann läuft einer irgendwie im Wohnzimmer einen Marathon und so ein Bums alles.
1: Ja, und macht da, packt sich Milch in den Rucksack, damit es zu Butter wird und
0: keiner
1: so eine Shit.
0: Weiß warum. Jetzt gibt es eine neue tolle Idee im Dezember in London. Da kann man dann jetzt in Croydon

0: durch den Ikea laufen. Und zwar Marathon.
1: Ja, 42 Kilometer.
0: Richtig. Warum?
1: Durch den Ikea.
0: Ist meine Frage. Keiner weiß.
1: Ja, weil
0: ist die
1: Ikea
0: Antwort.
1: Den Bums bezahlt wahrscheinlich als große Werbeaktion.
0: Ist auch am Sonntag, also ihr müsst euch nicht durch die Leute kloppen. Und wer weiß, vielleicht ist Verpflegungsstation dann auch diesmal nicht Banane und Elektrolyte-Drink, sondern...
1: Schön Hotdog
0: mal. Aber ein Stück Mandeltorte würde ich nehmen.
1: Ein Stück Mandeltorte.
0: Schwedische Mandeltorte.
1: Und vor allen Dingen natürlich Teelichter mitnehmen dann am Ende.
0: Ja klar, die kommen ja in den Rucksack.
1: Statt Medaille kriegst du Teelichter gedrückt. Ja, was ich auch noch nicht wusste ist, wobei ich es natürlich vermutet habe, wie schnelllebig wirklich Preise sein können, wie einzelne Ereignisse direkt an den Preisen schrauben.
0: Ja.
1: Heute zum Beispiel Spritrabatt, ne? Der Tankrabatt, der natürlich jetzt abgeschafft wird ab heute, hat ja gestern schon dafür gesorgt, dass die Spritpreise plötzlich über 30 Cent teurer geworden sind.
0: Tanken brauchen wir jetzt nicht mehr.
1: Aber es geht auch in die umgekehrte Richtung, denn, nun gut, unsere deutsche Fußballnationalmannschaft ist ja leider ausgeschieden bei der Fußballweltmeisterschaft. Und gestern wurde mir dann direkt angezeigt bei Insta und was weiß ich was, Deutschland-Trikots 25% billiger.
0: Aber immer noch teuer.
1: 75 Tacken immer noch. Und ich muss ja sagen, ich finde die ja beide schick.
0: Boah, sowohl das blaue Heim total
1: als auch
0: geil.
1: Das blaue Auswärtstrikot. Aber ist das Trikot der Schande? Kann man sich nicht kaufen?
0: Ich sag bei den blauen, für 50 Euro bin ich dabei.
1: Oh.
0: Ja. Muss ich jetzt noch ein bisschen abwarten?
1: Ich denke, wenn Julian Nagelsmann sagt, ich bleibe Bundestrainer, ja, dann kriegst du die geschenkt, die Trikots.
0: Kriegst du einen Zehner dazu. Hier ist Radio am Schalippe. Drei Dinge, die wir gestern noch nicht wussten.

0: Morgen zusammen.
1: Radio Emscher Lippe ist hier mit Vanessa Winkel und Timo Düngen. Schönen Mittwoch.
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0: Richard Marx. Right here waiting. Um jetzt halb neun.
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2: Mit Nadine Bohnengel, schönen guten Morgen. Wenn ihr euch in Gelsenkirchen einen neuen Pass abholt oder euer Auto anmeldet, müsst ihr ab sofort die Karte zücken. Ab heute stellt der Bürgerservice komplett auf bargeldloses Zahlen um. Das gilt für alle Bürgercenter, das Standesamt, die Zulassungs- und die Führerscheinbehörde. Bezahlt wird dann nur noch mit EC, Debit oder Kreditkarte. Laut Stadt erhöht das die Sicherheit für alle und spart viel Verwaltungsaufwand. In Bottrop hat ein Hausbewohner einen größeren Wohnungsbrand verhindert. An der Walter-Spindler-Straße brach in einem 6-Familien-Haus Feuer in einer Dachgeschosswohnung aus. Der Mann griff noch vor der Feuerwehr selbst ein und hielt die Flammen in Schach. Ein weiterer Bewohner rettete eine Katze aus dem Gebäude. Die Feuerwehr löschte den Brand dann vollständig ab und kontrollierte alle Wohnungen. Verletzte gibt es keine, die Polizei ermittelt zur Brandursache. Und das ist das Wichtigste aktuell. 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
3: Jetzt das Wetter bei uns. 21 Grad sind es aktuell am Barbara-Hospital. Bis zu 27 sind heute noch drin. Dazu gibt es ganz viel Sonne, kaum Wolken, blauen Himmel. Wird ein richtig schöner Sommertag wieder. Morgen ändert sich das, zieht sich hier und da ein bisschen zu. Dann kann auch der ein oder andere Schauer runterkommen. Und der Rest der Woche ist dann wieder so ein Mischmasch aus Sonne und Wolken.
0: 8:32 Uhr, hier ist der Radio Emscher Lippe Verkehrsservice mit 2 Blitzern. Gelsenkirchen, Adenauer Allee und Bottrop-Heidestraße. Gesehen und gemeldet von Hans-Jürgen und Elke. Dankeschön fürs Durchgeben. Von den Autobahnen A2 Richtung Oberhausen und direkt weiter auf der A3 Richtung Köln. Zwischen Oberhausen-Königsart und dem Kreuz Kaiserberg insgesamt 8 Kilometer Stau plus 27 Minuten, dann die A31 Richtung Oberhausen zwischen Kirchhellen und dem Dreieck Bottrop 2 Kilometer Stau plus 7 Minuten und A40 Richtung Duisburg zwischen dem Dreieck Bochum-West und dem Dreieck Essen-Ost 8 Kilometer Stau plus 19 Minuten. Blitzer und Staus, die meldet ihr uns und zwar über unsere App oder bei die Radio im Schalippe Verkehrshotline 0209 360 und 4x die 8 bei WhatsApp und per Telefon. Kommt gut durch.
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3: Wunderschönen guten Morgen zusammen.

0: Die 90er bei Radio im Schalippe. Chamba Wamba, Zap Thumpen. 19 Minuten vor 9, schönen guten Morgen am Mittwoch.
1: Und ihr wisst ja, wir helfen ja gerne, wo wir können. Oft kommen von euch auch Anfragen rein, wir haben das und das verloren, könnt ihr da nicht vielleicht helfen? Machen wir natürlich gerne, so wie jetzt in dem Fall bei Rebecca aus Schalke, die live bei uns am Telefon ist. Guten Morgen, Rebecca. Ah, da müssen wir haben. Rebecca ist zwar da.
2: Aber?
1: Aber der Düngen hat natürlich nicht den richtigen Knopf hier gedrückt. Warte mal.
2: Einmal mit Profis arbeiten, ne?
1: Ja, das ist...
2: Ob ich mal irgendwann eine Entschädigung kriege, dass ich hier betreutes Senden jeden Morgen machen muss.
1: So, jetzt haben wir die Rebecca.
2: So, Rebecca, hallo. Guten Morgen.
1: So, also ich habe auf jeden Fall schon mal den Überblick über mein Mischpult verloren. Das können wir schon mal sagen. Bei dir ist es aber was anderes, was abhanden gekommen ist. Wie können wir da helfen?
3: Ja, und zwar haben wir am Freitag leider die Trauerfeier von meinem Opi gehabt. Der ist vor 2 Wochen verstorben plötzlich. Und wir haben bei der Trauerfeier eine Tasche gehabt mit ganz vielen lustigen Taschenbüchern drin. Und die hat die Nichte leider am Restaurant stehen lassen. Und als die Mama nochmal umgedreht hat und geguckt hat, ob die Tasche wieder da ist oder da noch steht, war sie leider weg im Restaurant in dem Waldhaus am See hier im Nienhauser Park.
1: Ja.
3: Wusste leider auch keiner mehr, wo die hin sein könnte. Ja, und da steckt halt so ein bisschen emotionaler Wert dahinter.
1: Weil die Taschenbücher sozusagen vom Opa vermacht waren.
3: Richtig, genau. Also der Opi hat immer lustige Taschenbücher dabei gehabt. Der hat die schon, als wir Kinder waren, waren wir immer bei dem zu Hause und haben welche gelesen. Wir waren immer mit im Campingurlaub und da gab es immer lustige Taschenbücher. Und jetzt hieß es halt, Mensch, wem können wir das denn weitergeben? Ne? Wer soll die haben? Und das wäre in Opis Sinn gewesen, wenn die Kinder, die Urenkel, die dann gehabt hätten. Und so haben die auch fleißig bei der Beerdigung schon gelesen. Und umso schlimmer ist es eigentlich, dass die Tasche halt danach weg war.
1: Ja.
3: Und genau.
2: Ja, was für eine schöne Erinnerung. Rebecca, wir versuchen alles, dass ihr irgendwie wieder an diese Tasche drankommt. Also alle, die es gehört haben und vielleicht was gesehen, denen so eine Tasche aufgefallen ist.
1: Also 26. Juni, ne?
3: Das war am Freitag letzte Woche. Und nach uns war in dem Waldhaus am See auch eine Hochzeitsgesellschaft um 13:30, 14 Uhr. Die kam uns noch mit der Torte auf der Hand entgegen. Da standen wir draußen. Vielleicht erinnert sich die Dame auch, ne, mit dem kleinen Törtchen in der Hand. Und da haben wir es halt stehen lassen. Und vielleicht kennt jemand die Hochzeitsgesellschaft, die da war. Manchmal nimmt man die Tasche mit rein und sagt vielleicht, hey, ist das von uns? Sollen wir es erstmal mitnehmen? Die ist ganz auffällig. Das ist eine ganz bunte Tasche mit Häusern drauf. Auch eine relativ große Tasche. Es müssen ja 27 Bücher reinpassen.
1: Richtig.
3: Es sind auch 2 Bücher leider aus der Bücherei in Wesel dabei.
2: Ei.
3: Auch 2 lustige Taschenbücher. Und auch so ein bunter Magic Cube. So ein Würfel zum Verdrehen. Genau, da freut sich die Nichte und eben auch die Kinder generell, wenn die Tauschbücher wieder da sind, dass wir die auch untereinander wieder austauschen können, weil da warten 9 Urenkelkinder drauf.
2: Oh. Dann geben wir alles. Wenn ihr was gesehen, gehört habt, meldet euch bei uns und wir melden uns dann bei Rebecca und stellen den Kontakt her. Und Rebecca, wir drücken ganz doll die Daumen, dass wir das, ich sag mal, in einer gemeinsamen Kraftanstrengung schaffen, dass wir diese Tasche wiederfinden.
3: Ich hoffe, und die Kinder denken sich bestimmt eine ganz tolle Belohnung aus, wenn sie wieder da ist.
1: Das.
3: Ich danke euch.
1: Sehr, sehr gerne. Also, wenn ihr die Tasche gesehen haben solltet, 0209 360 und 4x8. Das ist die Nummer hier zu uns ins

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1: Mit Malte Albrecht, guten Morgen. Immer mehr von uns bestellen Kleidung, Spielzeug oder andere Sachen online. Immer häufiger auch bei Billiganbietern wie Temu oder Shein. Das wird ab jetzt teurer, denn ab heute gilt in der EU ein neuer Zoll auf Päckchen aus Ländern außerhalb der Europäischen Union. Danny Hopper aus dem News-Team, pro Warenbestellung werden dann mindestens 3 Euro fällig.
2: Genau, bisher war es so, dass Lieferungen mit einem Wert von unter 150 Euro davon ausgenommen waren. Die EU will jetzt aber die Paketflut vor allem aus Asien eindämmen. Im vergangenen Jahr waren es fast 6 Milliarden Pakete im Wert von je unter 150 Euro, die in der EU ankamen. Das sind 16 Millionen. Pakete pro Tag. Auf die wurde kein Zoll erhoben und das soll jetzt anders ablaufen. Pro Warengruppe kommen jetzt pauschal 3 Euro drauf. Das heißt, wenn du jetzt zum Beispiel in einem Paket 3 Shirts bei Temu für 30 Euro bestellst, kommen da 3 Euro drauf, kommt dann noch ein Kinderspiel.

0: Spielzeug dazu oder sei es auch nur eine Haarklammer, kommen dann nochmal 3 Euro Zoll drauf, insgesamt also 6 Euro. Also jede Warengruppe wird extra berechnet. Die EU-Kommission sagt zwar, dass die Verkäufer oder Importeure für die Anmeldung und auch die Zahlung verantwortlich sind, dass sie die Zollpauschale aber an die Verbraucher weiterreichen könnten. Und Verbraucherschützer haben auch schon festgestellt, dass genau das passiert, nämlich dass die Preise auf Online-Plattformen entsprechend gestiegen sind.
1: Danke, Danny. Und jetzt weitere Meldungen in Kurzform. Bei einem Brand in einem Wohnhaus für Senioren und Menschen mit Behinderung in Monschau sind in der Nacht 3 Menschen ums Leben gekommen. Ob es auch Verletzte gibt, ist noch unklar. Etwa 2 Dutzend weitere Menschen werden derzeit untersucht. Die Brandursache ist noch nicht raus. Mit dem neuen Monat tritt heute eine ganze Reihe von neuen Gesetzen und Regelungen in Kraft. Zum Beispiel ist der Tankrabatt ausgelaufen. Außerdem ersetzt die Grundsicherung das bisherige Bürgergeld, was strengere Regeln mit sich bringt. Die erneuerbaren Energien in Deutschland haben im ersten Halbjahr 58% des Stromverbrauchs abgedeckt. Das ist ein neuer Rekord, sagt der Bundesverband der Energie- und Wasserwirtschaft. Besonders viel Strom wurde durch Wind gewonnen, aber auch Solarenergie legte zu. Der Kommentar von Bundeskanzler Merz zum WM-Aus hatte gestern für viel Spott, Häme und Verwunderung gesorgt. Der Grund dafür war offenbar ein Abstimmungsfehler. Das wurde so am Abend zumindest aus Regierungskreisen mitgeteilt. Das Ganze sei leider sehr ärgerlich, heißt es. Nach der 3:4 Blamage der DFB-11 gegen Außenseiter Paraguay schrieb Merz bei X unter anderem: Auch wenn das Ausscheiden schmerzt, was für ein Spiel, mit eurem Einsatz und Teamgeist bei dieser WM habt ihr unser Land begeistert. Die FDP-Politikerin Strack-Zimmermann schrieb daraufhin, sie wisse gar nicht, was schlimmer gewesen sei, das Spiel oder diese Analyse. Und das waren die Nachrichten mit Malte Albrecht.
2: Jetzt das Wetter bei uns. 22 Grad am Bäuermarkt aktuell. Viel Sonne, kaum Wolken, bis zu 27 Grad. Der Sommer heute wie gemalt bei uns. Morgen sind dann schon so ein paar mehr Wölkchen unterwegs und die ein oder andere Wolke davon hat vielleicht auch einen kleinen Regenschauer dabei. Der Rest der Woche, der ist dann aber wieder sonnentrockener Mischmasch aus Sonne und Wolken.
3: Und jetzt haben wir es 3:09. Hier ist der Radio im Schalippe Verkehrsservice und da starten wir mit einem WhatsApp-Blitzer.
4: Guten Morgen, liebes Radio M Schalippe-Team. Ich würde euch gerne einen Blitzer melden. Und zwar steht der VW Caddy auf der Lindhorststraße in Bottrop und blitzt in beide Richtungen. Hier ist 40. Ich wünsche euch einen schönen sonnigen Mittwoch. Liebe Grüße.
3: Dankeschön, Eva Paulina. Also Bottrop-Lindhorststraße wird geblitzt. Dazu in Gelsenkirchen auf dem Ostring, auf der Adenauerallee. Und Bottrop ist auch nochmal dabei mit der Heidestraße gesehen und gemeldet haben. Das noch Sabine, Hans-Jürgen und Elke. Euch natürlich auch danke fürs Durchgeben. Gucken wir auf die Autobahnen. Die A2 Richtung Oberhausen und direkt weiter auf der A3 Richtung Köln. Zwischen Oberhausen-Königsart und Duisburg-Wedau insgesamt 9 Kilometer Stau plus 22 Minuten. A31 Richtung Oberhausen zwischen Gladbeck und dem Dreieck Bottrop 1 Kilometer Stau plus 4 Minuten. A40 Richtung Duisburg zwischen dem Dreieck Bochum-West und dem Dreieck Essen-Ost 9 Kilometer Stau plus 20 Minuten. Und das war's dann auch. Blitzer und Staus, die meldet ihr uns, und zwar über unsere App oder bei die Radio im Schalippe Verkehrshotline 0209 360 und 4x8 bei WhatsApp und per Telefon. Kommt gut durch.
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2: Jawohl, schönen guten Morgen.
3: Guten Morgen und schönen Mittwoch euch.

0: 13 Minuten nach 9. Hier ist Radio am Schalippe. Wir sind euch noch eine Auflösung schuldig.
1: Ja, richtig.
0: Wir sprechen heute Morgen mit euch über Werbespots. Denn heute vor
1: 85 Jahren ist der erste Werbespot im TV gelaufen. Damals in den USA für Uhren wurde da geworben.
0: Genau. Wir sprechen heute mit euch über Werbung und Werbespots. Und dann haben wir uns die Frage gestellt, beziehungsweise das Rätsel bekommen.
1: Richtig, von Dani. Wozu folgende Werbeslogans gehören würden. Einmal, sie baden gerade ihre Hände drin, haben wir gesagt,
0: Palmolive,
1: so ganz klar. So, dann gab es aber auch noch, ohne Ups, da geht's uns besser. So, und dann haben wir überlegt, kennen wir nicht.
0: Stammen wir um Schlauch.
1: So, und dann haben wir euch gefragt und dann kam zum Beispiel ein Lösungsvorschlag von Sabine.
2: Guten Morgen zusammen. War das nicht die Fernsehwerbung von so einem Schokoriegel? Meine ich.
1: Ja, also den Schokoriegel kenne ich jetzt auch nicht.
0: Ich auch
1: ehrlich
0: nicht.
1: Ehrlich gesagt. Und es scheint auch nicht die richtige Lösung zu sein, denn Mandy hat uns dann auch geschrieben und hat gesagt, das war doch hier Pampers-Werbung. So.
0: Und dann hat bei uns auch irgendwie ein bisschen was geklingelt.
1: Richtig. Aber wir haben es halt nicht gefunden. Erstmal die Werbung irgendwie im Internet. Nirgendwo, haben dann aber wirklich Dani nochmal gefragt und haben gesagt, Dani, jetzt sag mal, was ist es? Ja. Sie sagt auch, ja, es ist die Pampers-Werbung. Ja. Sie findet das passende Video allerdings auch nicht mehr dazu. Das scheint irgendwie ein bisschen verschollen zu sein, aber wir sagen jetzt einfach mal, das stimmt so. Das ist die Auflösung, das ist die Pampers-Reklame. Aber auf der Suche nach diesem Spruch, ohne Ups, da geht's uns besser, bin ich auf die anderen Werbeslogans von Pampers gestoßen.
0: Leute, wir haben uns da durchgequält, da könnt ihr nicht
1: und
0: glauben.
1: Und die muss ich jetzt einfach mal ganz kurz referieren. Mit Pampers bleibt der Po schön trocken. Pampers überrascht. Von Babys inspiriert, von Pampers kreiert. Mhm. Weil eine Berührung so viel bedeutet. Mhm. Ruhige Nächte. Spannende Tage. Stolzer Partner von spielenden Babys. Liebe, Schlaf und Spiel. Ach. Und dann noch ganz, ganz pathetisch. Gemeinsam verbessern wir die Welt unserer Babys.
0: Ja, machen wir alle. Und Leute, die Werbung für Pampers aus den 80ern und 90ern ist eine bodenlose Frechheit.
1: Es sind ständig Mamis,
0: irgendwelche Mamis, die
1: aber
0: auf dem
1: alle
0: Boden
1: Kinderkrankenschwester
0: sitzen.
1: Sind.
0: Boah, ey. Seitdem mein Kind Pampers benutzt, schläft es durch. Also, wenn ihr Schlafprobleme habt, einfach mal Tena Lady.
1: Ja, sicher. Alles
0: dann geht's euch
1: gut.
0: Besser. Alles gut. Hier ist Radio im Schalippe. Schönen guten Morgen zusammen.

0: Ein absoluter Banger. 9:55.
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0: mit Nadine Bohnengel. Schönen guten Morgen. In Gelsenkirchen wird es an einer vielbefahrenen Kreuzung aber heute eng für euch. An der Kurt-Schumacher-Straße Ecke Grenzstraße wird eine Gasleitung erneuert. Die reguläre Ampel ist aus und eine Baustellenampel regelt den Verkehr. In Richtung Zentrum kommt ihr nur einspurig durch und könnt nicht in die Grenzstraße abbiegen. Aus Richtung Oberwegstraße ist die Grenzstraße ab der Schalker Straße komplett gesperrt. Umleitungen sind ausgeschildert, die Arbeiten dauern laut Stadt 2,5 Wochen. In Bottrop hat ein Hausbewohner einen größeren Wohnungsbrand verhindert. An der Walter-Spindler-Straße brach in einem 6-Familienhaus Feuer in einer Dachgeschosswohnung aus. Der Mann griff noch vor der Feuerwehr selbst ein und hielt die Flammen in Schach. Ein weiterer Bewohner rettete eine Katze aus dem Gebäude. Die Feuerwehr löschte den Brand dann vollständig ab und kontrollierte alle Wohnungen. Eine Ausbreitung gab es nicht, Verletzte gibt es keine. Die Polizei ermittelt zur Brandursache. 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
1: Jetzt das Wetter bei uns. Aktuell sind es 23 Grad am Gesundheitspark Quellenbusch. Bis zu 27 sind heute noch drin. Wird also wieder schön muckelig. Dazu gibt es auch ziemlich viel Sonne, weil kaum Wolken unterwegs sind. Ändert sich morgen. Da kommen so ein paar mehr dazu. Hier und da dann vielleicht auch ein Schauer drin. Der Rest der Woche dann aber wieder einfach so ein Mischmasch aus Sonne und Wolken.
2: 9.32 Uhr. Hier ist der Radio Emscher-Lippe Verkehrsservice mit folgenden Blitzern: Bottrop-Lindhorst-Straße und Heide-Straße und Gelsenkirchen-Ostring und Adenauer-Allee. Gesehen und gemeldet von Eva Paulina, Sabine, Hans-Jürgen und Elke. Euch allen Dankeschön fürs Durchgeben. Von den Autobahnen A3 Richtung Köln zwischen dem Kreuz Oberhausen und dem Kreuz Kaiserberg 7 Kilometer Stau plus 17 Minuten. A40 Richtung Duisburg zwischen Bochum-Wattenscheid und dem Dreieck Essen-Ost 6 Kilometer Stau und plus 11 Minuten. Und A42 Richtung Kamp-Lindfort zwischen Gelsenkirchen-Hessler und dem Kreuz Essen-Nord 1 Kilometer Stau und plus 2 Minuten. Blitzer und Staus meldet ihr uns, und zwar über unsere App oder über die Radio Emscher-Lippe Verkehrshotline 0209 360 und 4x8 bei WhatsApp und per Telefon. Kommt gut durch.
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0: Einen wunderschönen guten Morgen.
2: Guten Morgen zusammen.

0: 6 Minuten nach 9:30. Und das ist ein herrliches Liedchen.
1: Nämlich Oasis, hier bei Radio im Schalippe. Don't look back in anger. Schönen guten Morgen zusammen.

0: Und gleich 21:45 Radio im Schaleppe ist hier. Guten Morgen, und auch wenn wir aktiv aus diesem Turnier da jetzt vielleicht mal ausgeschieden sind, kann man ja trotzdem noch Spaß an der WM haben. Zum Beispiel, indem man sammelt und tauscht und klebt und so.
1: Panini-Bildchen nämlich zum Beispiel. Schon damals in unserer Kindheit die härteste Währung auf dem Schulhof. Zwei normale gegen einen silbernen, das war immer so die Währung. Der Umrechnungskurs zum Beispiel. Und natürlich, jetzt zur Fußball-Weltmeisterschaft gibt es ja ein letztes Mal Panini-Bilder. Mhm. Weil dann wird hier der Anbieter gewechselt. Also Panini fliegt raus, und dementsprechend beliebt ist das Ganze auch.
0: Und bestimmt auch eine ganz gute Investition so für die Altersvorsorge.
1: Ganz genau. Ne? Also rein theoretisch, wenn du das jetzt alles kaufen wollen würdest, das komplette Heft, da habe ich ja, glaube ich, vor einiger Zeit mal erzählt, bis zu ein paar tausend Euro los. Wird aber nie funktionieren, weil es immer wieder Doppelte gibt. Und deswegen wird eben getauscht, vor allen Dingen, weil Panini und die FIFA, es wird ja auch so ein bisschen gemutmaßt, die bewusst ein bisschen geringer halten, die Sachen, damit eben jetzt noch ein bisschen Wertsteigerung und vor allen Dingen das Tauschen noch mehr Spaß macht.
0: Schlepper, Bauernfänger, könnte man sagen. Wenn ihr sagt, hier, ich will einsteigen ins Tauschgeschäft, mir fehlen noch hier Kimmich und, weiß ich nicht, irgendein anderer, dann kommt doch vorbei an diesem Sonntag, nämlich von 10 bis 13 Uhr hier bei uns im Sender. Da wird nämlich Tauschbörse veranstaltet. Richtig. Panini-Tauschbörse.
1: Einfach vorbeikommen. Also ihr solltet schon Bilder zum Tauschen mit dabei haben, weil sonst könnt ihr halt nicht tauschen. Ganz aber gut. Ansonsten einfach vorbeikommen, und dann drücken wir natürlich die Daumen, dass der ein oder andere von euch das Panini-Heft vollkriegt.
0: Jo, Sonntag, spontan, alle können kommen, keine Anmeldung, nichts notwendig. 10 bis 13 Uhr hier Radio M. Schalippe, Panini-Tauschbörse. Und das ist Kylie Minogue jetzt.
1: Das ist richtig. Viertel vor 10 haben wir's. Guten Morgen.

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0: damit geben wir ab hier bei Radio Emscher Lippe an die Kollegin Steffi Hein. Die wird euch jetzt einen schönen Vormittag bereiten.
1: Ja, viel Spaß mit der Steffi gleich nach 10. Vanessa Winkel und Timo Düngen hört ihr morgen früh um 6 wieder.
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1: Mit Ralf Bosse. Frankreich unterstreicht bei dieser Weltmeisterschaft eindrucksvoll seine Titelambitionen. Der Weltmeister von 2018 ließ Schweden beim 3:0 im Sechzehntelfinale kaum eine Chance und steht verdient in der nächsten Runde. Vor allem die Offensive um Kylian Mbappé und Michael Olise von Bayern München überzeugt bislang auf ganzer Linie. Mit 4 Treffern ist Mbappé der beste Torschütze des Turniers. Mit Tempo, Spielwitz und großer Effizienz gehören die Franzosen für die meisten Experten zu den heißesten Anwärtern auf den WM-Titel.
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2: Mit Malte Albrecht, guten Morgen. Es ist genauso gekommen, wie wir es alle erwartet haben. Kaum ist der Tankrabatt vorbei, gehen die Preise an den Tankstellen direkt wieder kräftig rauf. Das zeigen die Portale von ADAC und Tankerkönig ganz klar. Billiger Sprit ist demnach die Ausnahme. Danny Hoppe aus den Nachrichten. Preiserhöhungen sind ja weiterhin nur mittags erlaubt. Warum sind die Preise denn jetzt schon wieder so hoch?
3: Ja, weil viele Tankstellen anscheinend schon gestern Mittag die Preise ordentlich erhöht haben und danach weniger gesenkt als zuletzt. Das haben schon gestern Daten des ADAC gezeigt. Und das ärgert die Autofahrer natürlich. Denn klar, der Steuerrabatt von rund 17 Cent ist seit Mitternacht Geschichte. Der Sprit, der jetzt in den Tanks ist, ist aber natürlich noch günstiger eingekauft worden. Und deshalb fühlen sich viele von den Mineralölkonzernen, mal wieder muss man sagen, über den Tisch gezogen. Der ADAC hat sich mal angeschaut, was Diesel und Super E10 am Morgen in größeren Städten wie Berlin, Hamburg, München oder Köln gekostet haben, und da lagen die Preise in der Regel schon wieder über 1,90 Euro pro Liter, zum Teil sogar wieder über 2 Euro.
2: Der ADAC hat das Vorgehen ja auch schon ziemlich deutlich kritisiert.
3: Ja, er sagt, der aktuelle Preisanstieg sei nicht gerechtfertigt, denn der Rohölpreis steige momentan nicht. Es sei also genau das eingetreten, was man eh schon vermutet habe. Auch das Bundeskartellamt hatte die Mineralölkonzerne schon gestern, als sich diese Entwicklung abgezeichnet hatte, vor übertriebenen Preisaufschlägen gewarnt. Sie dürften die Lage nicht ausnutzen. Beeindruckt hat das die Konzerne aber offenbar nicht, wie man sieht. Was bleibt, ist erneut der Frust vieler Autofahrer.
2: Danke, Danny. Und jetzt weitere Nachrichten im Überblick. Die deutsche Industrie fordert von der schwarz-roten Koalition schnelle Reformen für mehr Wachstum und Wettbewerbsfähigkeit. Die wirtschaftliche Lage sei zu ernst, um weiter Zeit zu verlieren, sagte Verbandshauptgeschäftsführerin Gönner. Sie fordert unter anderem Steuersenkungen und einen konsequenten Bürokratieabbau. Die Koalitionsspitzen beraten heute Abend über ein entsprechendes Reformpaket. In Spanien hat die extreme Hitzewelle

0: im Juni zu einer dramatischen Zahl an Todesfällen geführt. Mehr als 1000 Menschen starben an den Folgen der extremen Temperaturen, teilte das staatliche Gesundheitsinstitut mit. Das sind mehr als doppelt so viele Hitzetote wie im Juni vor einem Jahr. In der EU ist heute eine Ausnahmeregelung bei Zollgebühren ausgelaufen. Wer jetzt Pakete von außerhalb der Europäischen Union bestellt, muss mindestens 3 Euro zusätzlich bezahlen. Bisher blieben Waren im Wert von bis zu 150 Euro zollfrei. Die EU hofft dadurch, die Flut von Paketen von Anbietern wie Temu oder Shein einzudämmen. Hotel Mama hat in Deutschland weiter Hochkonjunktur. Fast jeder dritte 25-Jährige wohnt noch bei den Eltern. Das hat das Statistische Bundesamt mitgeteilt. Auffällig ist, Söhne ziehen noch immer deutlich später zu Hause aus als Töchter. 36% der Männer wohnen mit 25 noch im Elternhaus. Bei den Frauen sind es nur 23%. Aber auf der faulen Haut liegen die jungen Erwachsenen deshalb nicht. Etwa 3/4 der Nesthocker haben einen Job. Die meisten von ihnen arbeiten in Vollzeit. Und das waren die Nachrichten mit Malte Albrecht.
1: Ich danke dir, Malte, für die Nachrichten. Wir kümmern uns ums Wetter. 9:02 haben wir. Ich bin Steffi Hein. Draußen haben wir jetzt schon angenehme 20 Grad. Wir haben ganz viel Sonne heute. Ein paar Wölkchen sind dabei. Es bleibt aber trocken den ganzen Tag über. 25 Grad ist heute die Maximaltemperatur. Morgen am Donnerstag auch viel Sonne, aber auch ein paar Wolken dabei. Am Nachmittag kann es auch nass werden. Auch wieder 25 Grad. Und es geht rüber auf die Straßen. Hier ist euer aktueller Verkehrsservice. Geblitzt wird in Bottrop auf der Lindhorststraße. Danke an Olaf fürs Melden. Es blitzt in Gelsenkirchen auf dem Ostring und auf der Adenauer Allee, in Mülheim auf der Donau und auf der Aktienstraße und auf dem Ohlenhorstweg. Und in Dienstlaken steht ein Blitzer auf der Sterkrader Straße. Dann die Autobahn. Fahrt bitte vorsichtig auf der A40 Duisburg in Richtung Essen. In Höhe Kreuz Kaiserberg steht nämlich ein kaputtes Auto auf dem rechten Fahrstreifen. Und es gibt ein Stau auf der A3 Arnheim-Köln zwischen Dienstlaken Süd und Duisburg-Wedau. 6 Kilometer Stau, 15 Minuten kommen da oben drauf. Gute Fahrt euch.
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1: Und wir starten in diesem Vormittag mit dem perfektesten Song überhaupt, habe ich mal gelesen. Der Rhythmus, die Beatzahl pro Minute, alles richtig perfekt. Genesis mit Invisible Touch. Viel Spaß damit!

0: Ray, immer auf der Suche nach einem guten Ehemann.
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0: 10:12 haben wir Hallo am Mittwoch. Und gestern Abend habe ich was Schönes gemacht. Ich habe mir schön zum Nachtisch ein Schüsselchen Erdbeeren reingeschraubt. Ich liebe Erdbeeren, noch vor Wassermelone und Himbeeren. Das ist einfach mein Lieblingsobst. Und heute, toller Tag, ist offiziell internationaler Tag der Früchte. Und Nora Schulte aus dem Vormittagsteam. Ich bin ja nicht die Einzige, die Erdbeeren sehr liebt. Ne?
2: So, ich nämlich auch.
0: So,
2: und auch damit sind wir nicht alleine. 4 von 5 Deutschen sagen natürlich, die Erdbeere ist meine absolute Lieblingsfrucht. Ruck. Völlig zu Recht. Mehr als 3 Kilo verputzt jeder von uns davon in einem Jahr. Und das ist eigentlich schon ziemlich ordentlich.
0: Ja.
2: Aber auch ziemlich gesund. Erdbeeren haben nämlich, obwohl sie fast eine Süßigkeit sind,
0: gefühlt, ne?
2: Kaum Kalorien. Aber ich finde, sie sind einfach genauso toll wie Süßigkeiten.
0: Ja.
2: Und sie bestehen zu 90% aus Wasser. Deswegen eben gesund, haben mehr Vitamin C als eine Orange und können sogar entzündungshemmend wirken.
0: Wow. Ist das auch immer noch so, wenn ich sie in Sahne ertränke?
2: Also, das Vitamin C geht nicht raus, aber sonst weiß ich nicht.
0: Ja, schon klar. So, wer landet denn hinter der leckeren Erdbeere? Ich nehme an, Apfel und Banane?
2: Tatsächlich Apfel, der hat Platz 2 gesichert für sich.
0: Ja.
2: Die Banane leider nicht, obwohl ich das nicht ganz verstehe. Plätze 3 und 4 nehmen Himbeeren und Kirschen ein, auch sehr, sehr lecker. Und Schlusslichter sind dann Rhabarber und Stachelbeere.
0: Also Rhabarber mag ich schon. Rhabarber finde ich auch gut, aber Stachelbeeren, also ganz ehrlich, wenn die im Supermarkt so stehen in ihrer Dose da, ich sag, ach, nee.
2: Doch, die Erdbeeren.
0: Nee, die Erdbeeren. Also Stachelbeeren, nee, mag ich nicht so. Also, heute Tag der Früchte und natürlich meine Frage sehr naheliegend. Welches Obst mögt ihr denn am allerliebsten und welches geht überhaupt nicht? Einfach gerne mal per WhatsApp ins Studio reinmelden und erzählen. Dein Lieblingsobst? Erdbeeren, ne?
2: Erdbeeren.
0: Ja, und dann?
2: Ich glaube Himbeeren tatsächlich und Bananen.
0: Ja, irgendwie spielen wir in einem Team, Nora. Das ist schön.
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0: Mein absoluter Lieblingssong für diesen Sommer. Olivia Dean, So Easy to Fall in Love. Schöner geht's doch kaum, oder? 21 Minuten nach 10 haben wir. Moin!
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0: Guten Tag zusammen. Kurz nach 11:30 haben wir Zeit für einen kleinen Blick aufs Wetter. Das sieht gut aus heute. 25 Grad maximal, dazu viel Sonne. Im Moment haben wir auch schon sehr angenehme 21 Grad. Morgen geht es dann im Grunde fast genauso weiter wie heute. Also fast viel Sonne, 25 Grad. Am Nachmittag kann es sich dann allerdings zuziehen und dann kommt auch eventuell Regen zu uns. 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Und es geht rüber auf die Straßen, hier ist euer aktueller Verkehrsservice. Geblitzt wird in Hüngste auf dem Sternweg und in Dienstlaken auf der Stärkrader Straße. In Mülheim blitzt es auf dem Uhlenhorstweg, auf der Aktienstraße und auf der Dohne. Es blitzt in Gelsenkirchen auf der Adenauer Allee und am Ostring und in Bottrop auf der Lindhorststraße. Dann noch die Autobahn, fahrt vorsichtig auf der A2 Oberhausen-Dortmund zwischen Oberhausen-Königshardt und der Raststätte Bottrop Süd. Da liegt ein totes Tier auf der Straße. Und Vorsicht auf der A40 Duisburg Richtung Essen. In Höhe Kreuz Kaiserberg steht immer noch das kaputte Auto auf dem rechten Fahrstreifen. Gute Fahrt.
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0: Und das ist Kenya Grace mit Strangers. Kommt gut durch diesen Mittwochvormittag mit uns.

0: Meredith Brooks und Bitch. Und ja, auch die WM ist eine Bitch.
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0: Es ist ein Trauerspiel, es ist eine Blamage, es ist einfach schlimm, wie Deutschland aus der WM rausgeflogen ist. Auch für den Einzelhandel, ne? Jetzt sitzen die da alle auf ihren Plastikfähnchen, auf den klatschenden Haarreifen in Schwarz-Rot-Gold und die sitzen auf 80 Millionen Tonnen Grillwurst, weil keiner will das mehr haben. Gibt ja auch kein Public Viewing mehr, ne? Wirklich, das ist alles schlimm, aber ein Gutes hat die Sache ja dann doch. Ich wollte ja dieses Jahr unbedingt dieses schöne Auswärtstrikot haben, ne? Das blaue, weil ich das echt toll finde. Aber ist ja unverschämt teuer, ne? Mit locker über 100 bis 150 Euro. Jetzt habe ich gerade noch mal geguckt, ich bin Leichenflatterer, ich weiß, die Preise für Trikots sind in den Keller gerauscht. Jetzt kann ich eins kaufen, so ein schönes Auswärtstrikot. In 2 Jahren kann ich es ja dann wieder tragen, wenn wir Europameister werden.
2: Was?

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0: Sarah Larsen und Lush Life und wir gehen übergangsfrei in Tina Turner über mit We Don't Need Another Hero, mit einem kleinen Blitzer, den der Lars gerade reingemeldet hat, steht in Weselblumenkamp auf der Hamminkener Landstraße, da Fuß vorm Gas.
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2: Mit Malte Albrecht. Guten Tag. Geld ist nicht alles, aber den Menschen in Deutschland schon besonders wichtig. Das zeigt eine neue Umfrage, die das Europäische Parlament in der EU durchgeführt hat, für das sogenannte Europabarometer. In Deutschland wurden dafür im April mehr als 1.500 Menschen ab 15 Jahren befragt. Danny Hopper aus dem News-Team, und den meisten sind demnach finanzielle Stabilität, eine gute Wirtschaft und ein bezahlbares Leben wichtig.
3: Auf jeden Fall, gefragt wurde, was eine gute Lebensqualität auszeichne. Bis zu 4 Aspekte durften genannt werden. Und am wichtigsten ist den Menschen in Deutschland da, dass sie finanziell vernünftig ihren Lebensunterhalt bestreiten können, also mit ihrem Geld gut über die Runden kommen. Danach wurden am häufigsten die Bereiche Gesundheit, ein erfülltes Sozialleben und die Sicherheit genannt. Da unterscheiden wir uns übrigens nicht groß von den Menschen in anderen EU-Staaten. Was dort noch häufiger genannt wurde als in Deutschland, war eine gute Qualität von Lebensmitteln. Generell können wir festhalten, insgesamt sind die meisten zufrieden mit ihrer Lebensqualität.
2: Gefragt wurde ja auch, auf welche Themen sich die EU noch stärker konzentrieren sollte, um ihre Position in der Welt zu stärken. Was ist dabei rausgekommen?
3: Also da wurden in Deutschland vor allem 3 Dinge genannt. Erstens eine bessere Energieunabhängigkeit. Da haben offenbar vor allem die Folgen des Ukraine-Kriegs bei vielen Spuren hinterlassen. Genauso wie beim zweiten Punkt, da wurde nämlich die Verteidigung und die Sicherheit genannt. Außerdem sagen viele, dass die EU sich noch stärker auf die Wettbewerbsfähigkeit fokussieren sollte. Dazu wollen viele, dass sich die EU noch mehr mit den steigenden Kosten und Lebenshaltungskosten befassen sollte und generell mit der Wirtschaft und der Schaffung von Arbeitsplätzen.
2: Danny, danke für die Infos. Und jetzt weitere Themen in der Zusammenfassung. Mit dem Ende des Tankrabatts sind die Spritpreise wieder stark gestiegen. Heute Morgen war Superbenzin der Sorte E10 rund 13 Cent teurer als zur gleichen Zeit gestern, teilte der ADAC mit. Bei Diesel lag das Plus sogar bei knapp 16 Cent. Offenbar haben viele Tankstellen ihre Preise nach dem hohen Anstieg gestern Mittag nur wenig gesenkt. Bei einem Brand in einem Mehrfamilienhaus in Monschau sind in der Nacht 3 Menschen ums Leben gekommen. Der Rest der rund 30 Bewohner blieb nach Polizeiangaben unverletzt.

0: Die Brandursache ist noch unklar. Ein benachbartes Senioren- und Behindertenwohnheim war nicht betroffen. Der Besuch im Kölner Dom kostet ab sofort regulär 12 Euro. Nach Angaben des Domkapitels sollen mit dem Eintritt gestiegene Kosten etwa für den Schutz des Weltkulturerbes finanziert werden. Unter anderem Gottesdienstbesucher, Betende und Kinder bis 13 Jahre kommen weiter kostenlos rein. An bestimmten Tagen ist der Eintritt außerdem für alle frei. Wer demnächst im ICE nach dem Ticket gefragt wird, schaut vielleicht in eine kleine Kameralinse. Die Deutsche Bahn stattet jetzt nämlich auch das Personal im Fernverkehr mit Bodycams aus. Dabei geht es zunächst um mehr als 2000 Mitarbeitende, darunter Zugbegleiter, Beschäftigte in der Bordgastronomie und an den DB-Lounges. Die Kameras sollen für mehr Sicherheit sorgen und können freiwillig getragen werden. Hintergrund ist der tödliche Angriff auf einen Bahnmitarbeiter im Februar. Seitdem hatte die Bahn die Sicherheitsmaßnahmen zunächst vor allem in den Regionalzügen verstärkt. Und das waren die Nachrichten mit Malte Albrecht.
1: Danke dir, Malte. Wir gucken zusammen aufs Wetter. 3 Minuten nach 11 haben wir. Ich bin Steffi Hein. 21 Grad haben wir dazu und der Himmel ist schön blau. Ein paar Wölkchen sind dabei. So bleibt das heute auch den ganzen Tag. Es kommen noch ein bisschen Temperaturen obendrauf. 25 Grad, dann ist aber Schluss. Morgen, der Donnerstag, wird ähnlich wie heute auch wieder nette 25 Grad. Viel Sonne. Am Nachmittag zieht es sich dann aber zu und dann kann auch Regen zu uns kommen. Es geht rüber auf die Straßen, hier ist euer aktueller Verkehrsservice und es blitzt in Wesel auf der Hamminkener Landstraße. Danke an Lars fürs Melden. Außerdem blitzt es in Hüngste auf dem Sternweg, das weiß ich von Sven. Es blitzt in Dienstlaken auf der Sterkrader Straße, in Mülheim auf der Aktienstraße und in Bottrop auf der Lindhorststraße. Dann die Autobahn, keine Staus, aber 2 Warnmeldungen. Einmal von der A2 Oberhausen-Dortmund zwischen Oberhausen-Königshardt und der Raststätte Bottrop-Süd. Da liegt ein totes Tier auf der Fahrbahn und die A46 Düsseldorf-Wuppertal zwischen Düsseldorf-Holthausen und Düsseldorf-Eller. Da gibt es eine ungesicherte Unfallstelle auf dem linken Fahrstreifen. Fahrt an beiden Stellen besonders vorsichtig.
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1: Wir starten ein bisschen was härter in die Stunde, ne? Mit Linkin Park und Lost. 4 Minuten nach 11 haben wir. Hi.

0: Drop Dead. Olivia Rodrigo und Drop Dead hier bei uns.
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0: So, und heute ist internationaler Tag der Früchte. Und da haben wir uns gedacht, spielen wir doch einfach mal eine Runde Tutti Frutti mit euch in der Radio-Edition. Ah, wir hören es schon. Der eine oder andere von euch kann sich vielleicht noch an die Fernsehserie in den 90ern erinnern mit Hugo, Egon, Balder und den Chin-Chin-Girls. Das war die erste erotische Fernsehshow Deutschlands. Das Showkonzept hat eigentlich nie irgendjemand verstanden, aber egal. Kandidaten haben irgendwie Punkte gemacht. Aber was viel, viel wichtiger war, die Früchtchen auf der Bühne, also die Models, die haben sich nach und nach irgendwelchen Regeln halt ausgezogen. So Striptease. Und das mit diesem Striptease, das machen wir hier jetzt heute auch. Allerdings in der würdevolleren Edition. Wir machen es in der Song-Edition. Heißt, ich habe hier einen Song, der ist ganz dick eingepackt. Also er hat ganz viel an, sodass man ihn nur ganz, ganz schlecht erkennen kann. Ich spiele ihn euch einfach mal vor, damit ihr euch das vorstellen könnt.

Na, das ist ein Song auch noch mit Schuhe an, ne? Habt ihr denn da schon irgendwas verstanden, ne? Irgendeine Idee, um welchen Song es sich da handeln könnte? Wenn nicht, das ist nicht schlimm. Ich werde diesen Song im Laufe der Sendung nämlich immer weiter ausziehen.

0: Und ihr dürft natürlich jetzt schon raten, welcher Song das sein könnte. Gerne mal reinschreiben, wenn ihr denkt, ihr wisst es. Das geht per WhatsApp ganz einfach.
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0: Und unter allen richtigen Antworten verlose ich später, was wohl, was wohl? Ja, natürlich, eine Tüte Tutti Frutti Weingummi. Das solltet ihr euch nicht entgehen lassen.
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0: heute Pepe Rexha und New Religion. Das läuft bei mir immer im Sportstudio.
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0: Hallo zusammen, kurz nach 11:30 ist es. Wir schauen gemeinsam auf das Wetter bei uns und das ist heute sehr, sehr schön. Wir haben 25 Grad in der Spitze noch nicht ganz erreicht. Wir sind gerade bei 22 Grad. Dazu viel Sonne, keine Wolken, kein Regen. Das ist sehr schön. Morgen geht es prinzipiell erstmal genauso weiter. Viel Sonne, 25 Grad gibt es. Später zieht es sich dann aber zu und dann kann es auch ein bisschen Regen geben. 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Und drüber geht's auf die Straßen. Hier ist euer aktueller Verkehrsservice. Geblitzt wird in Bottrop auf der Lindhorststraße. In Mülheim blitzt es auf dem Uhlenhorstweg, in Dienstlaken auf der Sterkrader Straße, in Hünxe auf dem Sternweg und in Wesel auf der Hamminkener Landstraße. Vielen Dank an die ganz fleißigen Blitzermelder da draußen. Dann geht's rüber auf die Autobahnen. Hier die längsten Staus. A40 Dortmund-Duisburg. Zwischen Gelsenkirchen-Süd und Essen-Huttrop sind es 4 Kilometer Stau und ihr braucht 10 Minuten länger. Die A40 nochmal. Essen-Duisburg zwischen Essen-Zentrum und Mülheim-Heim. Heimaterde. 3 Kilometer Stau, Viertelstunde plus. Und die A57 Krefeld-Nimwegen zwischen Mörskapellen und Mörs-Hülsdonk. Hier braucht ihr auch eine Viertelstunde länger. 2 Kilometer Stau. Gute Fahrt!
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0: Heute ist ein schöner Tag, ein leckerer Tag. Heute ist internationaler Tag der Früchte. Und was läge da näher als die Frage an euch, welches ist eigentlich eure Lieblingsfrucht? Also es gibt da auch eine Statistik zu, die Lieblingsfrucht der Deutschen ist die Erdbeere. Ich schließe mich da an. Aber was ist eure Lieblingsfrucht? Stefan hat sich gerade dazu reingemeldet und er schreibt, und das ist wirklich exotisch, muss ich sagen, er sagt, die beste Frucht ist die Mango. Vor allen Dingen, wenn sie frisch geerntet und gut gekühlt am Strand von Urgada serviert wird. Mein Gott, Stefan, ein richtiger Genießer. Wie sieht's bei euch aus? Was sind eure Lieblingsfrüchte? Gerne mal reinmelden.
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0: Liebe Frauen da draußen, Prince singt über uns. The most beautiful girl in the world. Hier bei uns.
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0: So, und wir spielen heute was? Wir spielen Tutti Frutti. Kennt bestimmt der eine oder andere noch, obwohl er es nie gesehen hat. Die erotische Show beim RTL in den 90ern mit Hugo Egon Balder. Bei dieser Show mussten sich die Früchtchen, also die Models im Studio, nach irgendwelchen kruden Regeln ausziehen. Ja, wir spielen das auch. Nur schön anständig. Ja, wir sind hier ein Familienradio. Wir ziehen uns nicht aus, wir ziehen einen Song aus. Und zwar diesen hier. Der ist jetzt noch sehr doll warm eingepackt. Schön züchtig angezogen, Schal drum und so. Aber ich habe euch ja versprochen, wir machen Striptease. Ne? Und wer noch nicht wusste, was das für ein Song ist, ich ziehe dem jetzt mal ein bisschen was aus. Ich weiß nicht, was genau er ausgezogen hat. Einen Schuh oder den Schal abgelegt. Egal, wer weiß, welcher Song sich da schon so halbnackig gemacht hat. Schreibt

0: auch gerne mal rein per WhatsApp.
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0: Unter allen richtigen Antworten verlose ich was? Was verlose ich da? Ja, natürlich eine Tüte Fruchtgummi der Marke Tutti Frutti. Klar.
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0: The Fate of Ophelia, gesungen von Taylor Swift, vielleicht bald Taylor Kelce. Wir wissen es nicht genau, ob sie den Namen ihres zukünftigen Mannes annimmt. Auf jeden Fall soll am 3. Juli ja geheiratet werden, Taylor Swift und Travis Kelce. Wir wissen auch nicht genau wo, wahrscheinlich im Madison Square Garden in New York, wer mal eben vorbeifliegen will, ne?
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1: Mit Malte Heilbricht, guten Tag. Vieles ist in Deutschland in den letzten Jahren nicht so richtig angepackt worden. Deshalb sind sich in der Bundesregierung auch alle einig, dass es große Reformen in vielen Bereichen braucht. Sei es bei der Rente, der Gesundheit, dem Arbeitsmarkt oder den Steuern. Über das Wie wird aber noch gestritten. Die Spitzen von Union und SPD kommen deshalb heute Abend zu den möglicherweise entscheidenden Beratungen über ihr Reformpaket zusammen. Danny Hopper aus dem News-Team, wo droht denn vor allem Streit?
2: Bei einigen Punkten fangen wir mit der Reform der Einkommenssteuer an. Die Koalition will ja vor allem kleine und mittlere Einkommen entlasten. Das Problem ist aber die Gegenfinanzierung. Da gibt es unterschiedliche Ideen. Die SPD ist für einen höheren Spitzensteuersatz und eine höhere Erbschaftssteuer. Das lehnt die Union aber ab. Im Gespräch ist aber auch noch die Anhebung der Reichensteuer oder eine höhere Mehrwertsteuer. Gestritten wird auch noch über die Reformen beim Thema Arbeit, weg von einer täglichen zu einer wöchentlichen Höchstarbeitszeit. Arbeitsministerin Baas will da am liebsten gar nicht ran und am 8-Stunden-Tag festhalten, auch weil ihr die Gewerkschaften im Nacken sitzen. Ja, und auch im Bereich Pflege gehen die Positionen von Union und SPD noch weit auseinander.
1: In anderen Punkten dürfte es harmonischer ablaufen, wie etwa bei der Rente.
2: Ja, die Vorschläge der Rentenkommission sollen schnell umgesetzt werden, wie eine kapitalgedeckte Zusatzrente, die Koppelung des Rentenalters an die Lebenserwartung oder die Abschaffung des frühzeitigen Renteneintritts ohne Abschläge. Da sind sich Union und SPD eigentlich einig. Die Eckpunkte der Reform könnten noch vor der Sommerpause ins Kabinett gehen. Über die Gesundheitsreform und die geplanten Einschnitte bei den Ausgaben ist ja in den letzten Wochen und Monaten schon viel gestritten worden. Da ist man in der Koalition aber am weitesten und hofft noch vor der Sommerpause auf einen Beschluss im Bundestag.
1: Danke, Danny. Und jetzt weitere Themen im Überblick. Die USA und der Iran wollen heute in Katar indirekte Gespräche führen. Das ist aus Diplomatenkreisen durchgesickert. Geplant sind demnach getrennte Beratungen mit den Vermittlern Katar und Pakistan. Die US-Gesandten Witkoff und Kushner werden wohl nicht bei den Verhandlungen in Doha dabei sein. Microsoft will im Rheinischen Revier ein viertes KI-Rechenzentrum bauen. Der zusätzliche Standort soll in Grevenbruch entstehen, teilte der US-Technologiekonzern mit. Wenn alles läuft wie gedacht, soll das Rechenzentrum Anfang der 2030er Jahre in Betrieb gehen. Weitere Standorte sind in Bedburg, Bergheim und Elsdorf geplant oder wurden schon genehmigt. Bundesweit durchsuchen Ermittler heute mehrere Stadtverwaltungen. Hintergrund ist ein Korruptionsverdacht rund um die Fußball-EM 2024 in Deutschland. Das bestätigte das Landeskriminalamt NRW. Auch in der DFB-Zentrale in Frankfurt rückten die Ermittler an. Es geht um tausende EM-Tickets, die Gastgeberstädte zu Vorzugspreisen bekommen haben sollen. Dadurch könnten unzulässige Vorteile entstanden sein. NRW-Innenminister Reul sagte, Fußballtickets seien kein Gehaltsbestandteil. Der Verdacht werde deshalb konsequent aufgeklärt. Aus Sicherheitskreisen hieß es, dass unter anderem gegen einen ehemaligen Mitarbeiter der Stadt Gelsenkirchen ermittelt wird. Und das waren die Nachrichten mit Malte Albrecht.
3: Dankeschön, Malte, für die Nachrichten. 12:02 haben wir und wir gucken zusammen aufs Wetter bei uns. Ich bin Steffi Hein. Hi. Ja, 23 Grad, das ist schön. Der Himmel ist blau, die Sonne scheint und das wird sich auch den ganzen Tag

0: tun. Ein bisschen wärmer wird es auch noch, am Nachmittag bis zu 25 Grad. Ein netter Sommertag. Morgen, der Donnerstag, startet auch erst nett mit viel Sonne. 25 Grad sind auch wieder drin. Am Nachmittag wird es sich dann höchstwahrscheinlich zuziehen und dann kann es auch nass werden. Es geht rüber auf die Straßen. Hier ist euer aktueller Verkehrsservice. Die neuesten Blitzer habe ich für euch. Die stehen in Wesel auf der Haminkelner Landstraße, in Hüngse auf dem Sternweg und in Bottrop auf dem Horsterweg. Dann die längsten Staus auf den Autobahnen. Die haben wir gerade hier. Einmal die A3 Köln-Oberhausen zwischen Duisburg-Wedau und Oberhausen-Lierich. 3 Kilometer Stau und 10 Minuten kommen da oben drauf. Und die A57 Krefeld-Nimwegen zwischen Mörskapellen und Mörs-Hülsdonk. 3 Kilometer Stau. Ihr braucht eine Viertelstunde länger. Gut. Gute Fahrt euch.
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0: Heute ist Internationaler Tag der Früchte und das feiern wir mit zwei Fragen. Erstens, welche sind eigentlich eure Lieblingsfrüchte und warum? Könnt ihr gerne per WhatsApp reinschreiben. Und zweite Frage, welchen Song lassen wir in unserem speziellen Radio Tutti Frutti Spiel ein bisschen für euch strippen? Ja, wir haben einen Song ganz dick angezogen und lösen jetzt nach und nach seine ganzen angezogenen Schichten. Und ihr sollt raten, welcher Song das ist. Und das ist die aktuelle Strip-Version, die ich euch gerade schon mal vorgespielt habe. Welcher Song ist da noch ein bisschen doll angezogen, hat aber schon ein bisschen was abgelegt? Bewerbt euch doch bitte zum Mitspielen.
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0: Und sagt mir, welcher Song das sein könnte.

0: Statt das hätten die Jungs mal in der Kabine hören sollen, dann wäre auch mehr gegangen als das 16. im Finale, denke ich mal.
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0: Ja, ja, ja, es ist schlimm. Jetzt haben wir ja gerade erst den ganzen Keller nach Deutschland-Deko umgekrempelt Anfang Mitte Juni, um das alles hochzuholen. Jetzt können wir das alles wieder zurückräumen, ja, aus der Traum von der WM. Früher war das für mich nicht ganz so schlimm, muss ich sagen. Ich habe dann eben Italien einfach die Daumen gedrückt, wenn die noch drin waren. Das Doofe ist, die sind ja in diesem Jahr gar nicht dabei. Ja, Hilfe, wie macht ihr das denn? Ne? Wem drückt ihr denn jetzt die Daumen?
2: Also ich bin sehr stark für Portugal, weil ich Ronaldo die Weltmeisterschaft sehr gönnen würde.
3: Ich müsste jetzt gucken, wenn noch alles dabei ist. Spontan. Ich glaube, ich würde England nehmen. Ich würde Harry Kane wünschen.
4: Ich bin jetzt für Argentinien, damit die Messi und Ronaldo-Debatte endlich offiziell beendet ist.
5: Ja, also Deutschland ist verdient rausgeflogen. Das war absolut nicht überzeugend. Und ich persönlich drücke jetzt dem Marokko die Daumen. Sehr große Underdog, spielen super Fußball und das gefällt mir.
0: Ja, das ist cool, ne? Dass so viele Mannschaften in diesem Jahr auch wirklich überzeugen plötzlich, von denen man das nie gedacht hätte und sich da wirklich durchbeißen. Das ist sehr cool. Ich persönlich bin für Norwegen, muss ich sagen, habe ich beschlossen, die sind nett, die sind auch ein Außenseiter, also warum nicht. Jetzt weiß ich bloß nicht, wo man für Norwegen Deko herbekommt. Bei mir im Keller ist keine.
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0: zwei, die ganz toll zusammenklingen und auch einzeln. Shabuzi und Mai Smith mit Blink Twice. 12.21 Uhr haben wir. 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Hallo.
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Mensch, da atmen doch wieder viele richtig durch. Ach, die Hitze ist vorbei. Ja, es ist schönes Sommerwetter um 12.32 Uhr am Mittwoch. Hallo zusammen. 23 Grad, dazu scheint die Sonne. Der Himmel ist blau, 25 Grad und da ist dann heute auch Schluss. Es bleibt trocken. Anders als morgen, da kann es am Abend oder späten Nachmittag auch ein bisschen mal tröpfeln. Ansonsten aber auch ein netter Tag mit viel Sonne und auch maximal 25 Grad. 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
1: Und es geht rüber auf die Straßen. Hier ist euer aktueller Verkehrsservice. Wir starten wie immer mit den Blitzern. Die stehen in Gelsenkirchen auf der Mittellicher Straße. Danke an Kerstin fürs Melden. Außerdem blitzt es in Bottrop auf dem Horster Weg, in Dienstlaken auf der Stärkrader Straße, in Hüngse auf dem Sternweg und in Wesel auf der Hamminkener Landstraße. Die längsten Staus auf den Autobahnen sind im Moment hier auf der A3 Köln-Oberhausen zwischen Duisburg-Weder und Oberhausen-Lierich. 14 Minuten plus. Ihr braucht 3 Kilometer länger. 3 Kilometer Stau, ihr braucht 14 Minuten länger. Und die A57 Krefeld-Nimwegen zwischen dem Kreuz Mörs und Mörs-Hülsdonk. 3 Kilometer Stau, 10 Minuten plus. Man sollte es immer so lesen, wie es da steht. Gute Fahrt.
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1: Und jetzt gibt's Ronan Keating mit Father and Son. Der Vater ist in diesem Moment, glaube ich, Yusuf Islam. Der macht da auch mit.
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0: Shakira und Burna Boy mit Die Die, dem offiziellen WM-Song 2026.
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0: So, und ich spiele heute mit euch. Heute spielen wir mal Tutti Frutti und da spiele ich mit Joanna. Hi Joanna, wie geht's?
2: Ja, ganz gut, danke. Ich hoffe selbst auch.
0: Danke, sehr gut. Das ist schön, dass wir jetzt die Floskeln durch haben und direkt reingehen können ins Thema.
2: Genau.
0: Schön, du möchtest mit mir ein bisschen Tutti Frutti spielen, ja?
2: Auf jeden Fall, sehr gerne. Das sind so Kindheitserinnerungen.
0: Ja, wirklich? Hast du das geguckt?
2: Nein, natürlich nicht. Aber wir haben in einem Haus
0: gewohnt. Niemand hat das geguckt.
2: Nein, aber wir haben in einem Haus gewohnt. Also meine Oma ein Stockwerk unter uns. Und meine Eltern, ich durfte das nicht gucken. Erstens war es zu spät und natürlich nicht kindgerecht. Dann wollte ich immer den Tag bei meiner Oma schlafen, weil bei ihr durfte ich einmal so ganz kurz reinschlitzen. Aber nur so ganz kurz.
0: Wie genial ist das denn, bitteschön?
2: Ja, die Oma war cool.
0: Finde ich ja mega gut. Also Tutti Frutti, um alle ins Boot zu holen, die es auch nicht gesehen haben, genau wie Joanna, da hat man sich ausgezogen im Fernsehen bei Hugo Egon Balder. So, und weil heute Tag der Früchte ist, haben wir gedacht, spielen wir mal Tutti Frutti, aber ganz züchtig. Und zwar mit einem Song. Und erst haben wir einen Song ganz doll angezogen und dann haben wir ein bisschen was weggestrippt. Und Joanna, pass auf, so klang das ja erstmal, ne? Da war er noch komplett angezogen, dann habe ich ein bisschen was runtergemacht.
2: Ja.
0: Bisschen was ausgestrippt. Und was sagst du, was verbirgt sich hinter meinem Tutti Frutti Song für einen Song?
2: Das ist Leonie mit Don't Worry.
0: Das sagst du und wir gucken mal, ob das stimmt. Zieh dich doch mal ganz aus, Song.
2: Selbst die Daumen.
0: Ja! Quasi nackig gemacht. Ja, prima, toll.
2: Yeah.
0: Herzlichen Glückwunsch. Du, du bekommst jetzt zur Belohnung eine Tüte Tutti Frutti Fruchtgummis von mir. Herzlichen Glückwunsch.
2: Freuen sich die Kinder riesig drüber.

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0: Milli Vanilli, Girl, you know it's true, hier bei uns.
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0: Ja, kein Kommentar ist auch ein Kommentar, ne? Unsere Adler sind gelandet, die Nationalmannschaft ist zurück in Deutschland. Unter anderem Bundestrainer Julian Nagelsmann ist in München angekommen und komplett kommentar- und grußlos an allen vorbeigegangen. An allen Journalisten wohlgemerkt, Fans waren nämlich keine da. Eieiei, da ist ordentlich.

0: endlich Geschirr zerbrochen zwischen der Mannschaft, ne, und uns. Mal sehen, wer das wieder zusammenkloppt am Ende, ne? Weiß ich jetzt auch nicht.
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1: Mit José Nachsiandi. Guten Tag. Beim Deutschen Fußballbund dürfte heute große Aufregung herrschen. Dabei geht es nicht nur um das frühe WM aus, sondern auch um die EM vor 2 Jahren. Es gibt umfangreiche Ermittlungen. Die Polizei hat bundesweit Stadtverwaltungen und auch die DFB-Zentrale in Frankfurt durchsucht. Es besteht Korruptionsverdacht bei der Vergabe von EM-Tickets. Thorsten Adolfs aus dem News-Team. Was genau steckt denn hinter diesen Vorwürfen?
2: Im Kern geht es um den Verdacht der Vorteilsnahme und Vorteilsgewährung. Die Staatsanwaltschaft Bochum und das Landeskriminalamt NRW ermitteln, weil Stadtverwaltungen tausende EM-Tickets zu Vorzugspreisen bekommen haben sollen. Und offenbar wurden diese Einladungen und Eintrittskarten teilweise an eigene Mitarbeiter der Stadtverwaltungen vergeben. Das ist dem öffentlichen Dienst aber nicht erlaubt. Besonders im Fokus steht ein ehemaliger Mitarbeiter der Stadt Gelsenkirchen, der zu einem Halbfinale eingeladen worden sein soll und sich so einen finanziellen Vorteil von über 2000 Euro verschafft haben könnte. Die Ermittler vermuten, dass vergleichbare Einladungen auch an EM-Projektleitungen anderer Gastgeberstädte gingen. NRW-Innenminister Reul ärgert sich auf jeden Fall massiv. Er hat eine knallharte Aufklärung der Vorwürfe angekündigt.
1: Wo wurde denn überall durchsucht und wie geht's jetzt weiter?
2: Die Razzien betrafen fast alle EM-Spielorte. Darunter sind aus NRW Köln, Düsseldorf, Dortmund und Gelsenkirchen. Auch mehrere Firmen und der Deutsche Fußballbund in Frankfurt stehen im Visier der Ermittler. Für alle Beteiligten gilt aber natürlich erst einmal die Unschuldsvermutung. Sie konnten sich zu den Vorwürfen bis jetzt ja noch nicht äußern.
1: Vielen Dank, Thorsten. Und diese Themen sind heute Mittag auch noch wichtig. Die Spitzen von Union und SPD kommen nachher zu den vielleicht entscheidenden Beratungen über ein Reformpaket zusammen. Dabei soll es unter anderem um Steuerentlastungen für kleine und mittlere Einkommen gehen. Auch über die Rente, Gesundheit und Pflege soll gesprochen werden. Nach den tödlichen Schüssen in einer Jugendhilfeeinrichtung in Stade hat ein Gericht Haftbefehl gegen den Tatverdächtigen erlassen. Die Staatsanwaltschaft bewertet die Tat als 6-fachen Mord. Der Beschuldigte soll am Montag im Rahmen eines Sorgerechtsgesprächs 2 Frauen und 4 Männer getötet haben. Seit heute kostet der Eintritt in den Kölner Dom zum ersten Mal 12 Euro. Damit sollen die gestiegenen Kosten gedeckt werden. Der Preis gilt an den meisten Tagen und für die meisten Besucher. Es gibt aber auch Ausnahmen. Für Gottesdienstbesucher soll der Eintritt kostenfrei bleiben. Die Deutsche Bahn stattet ab sofort rund 2000 Mitarbeiterinnen und Mitarbeiter im Fernverkehr mit Bodycams aus. Laut Bahn betrifft das unter anderem Zugbegleiter und Beschäftigte im Bordbistro. Die Kameras sollen an der Dienstkleidung befestigt werden, die Nutzung soll aber freiwillig bleiben. Ziel ist es, dass Übergriffe durch Fahrgäste besser dokumentiert werden und damit die Sicherheit erhöht wird. Und das waren die Nachrichten mit José Nachsiandi.
3: Danke dir, José. Wir gucken gemeinsam aufs Wetter um 1:03, ganz genau jetzt. Ich bin Steffi Hein, hallo. 23 Grad haben wir, dazu scheint die Sonne, der Himmel ist blau. Wenn Wolken da sind, sind die wirklich nur zur Dekoration heute. Wirklich hübsch. 25 Grad gibt es maximal, also ein netter Sommertag. Morgen geht es auch erst nett los, auch dann 25 Grad. Am Nachmittag zieht es sich zu und dann kann es auch mal regnen. Rüber geht's auf die Straßen. Hier ist euer aktueller Verkehrsservice. Es blitzt in Gelsenkirchen auf der Mittellicher Straße. In Bottrop steht

0: Blitzer auf dem Horster Weg, in Moers wird auf der Kampfstraße geblitzt, in Kamp-Lindfort auf der Eilerstraße und in Wesel auf der Haminkener Landstraße. Sind ganz schön aktiv heute die Herren und Damen Blitzer. Es geht auf die Autobahn, hier die längsten Staus, A2 Dortmund-Oberhausen. Zwischen dem Dreieck Bottrop und dem Kreuz Oberhausen haben wir 4 Kilometer Stau und ihr braucht eine Viertelstunde länger. A3 Köln-Oberhausen, zwischen Duisburg-Weder und Oberhausen-Lierich, 3 Kilometer Stau, Viertelstunde plus. Und die A40 Duisburg-Essen, zwischen Mülheim-Dümpten und Mülheim-Heißen, 2 Kilometer Stau. Hier kommen 20 Minuten on top. Könnt ihr alles übrigens nochmal in Ruhe nachlesen, auch in der kostenlosen App. Und ich wünsche euch eine gute Fahrt.
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0: Das, was gerade an den Tankstellen abgeht, ist ein Fiebertraum. Wir schalten gleich mal rüber zu unserem Reporter Thorsten Ortmann, der den neuen Tankpreis nach dem Rabatt beobachtet.

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0: Ava Max und Salt hier bei uns.
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0: 13 nach 1 haben wir. Und ja, seit heute ist er schon wieder Geschichte. Der wunderbare Tankrabatt war für viele von uns ja wirklich eine Erleichterung. Mit 16,7 Cent Rabatt auf den Spritpreis. Auch ich habe mich darüber gefreut, ja. Und um 0 Uhr ist er dann ausgelaufen. Aber eigentlich konnte man den bis heute 12 Uhr noch mitnehmen, diesen Rabatt. Denn erst dann durften die Mineralölfirmen die Preise wieder auf den normalen Preis erhöhen. Der Kollege Thorsten Ortmann ist ja für uns den ganz

0: Vormittag schon an einer Tankstelle. Thorsten, da war vorhin wahrscheinlich richtig was los nochmal, ne?
1: Oh ja, den ganzen Vormittag über war hier Dauerbetrieb an der Avia-Tankstelle. Jede Zapfsäule war belegt. Dabei waren viele auch schon gestern da, sagte mir Tankstellenbetreiber Holger Koch.
2: Ich stand also wirklich 250 Meter hier.
1: Ja, und heute vor 12 waren dann die letzten Nachzügler da, die noch gerade eben dran gedacht haben, dass der Tankrabatt wegfällt. Sind Sie extra deswegen hergekommen?
3: Ja, gestern war es mir einfach zu voll.
1: Nehmen Sie den Tankrabatt noch schnell mit?
3: Auf jeden Fall. Wurde mir extra so weitergegeben, dass ich noch tanken muss.
1: Wer hat Ihnen das gesagt?
3: Mein Vater.
1: Und nach 12 ist es dann hier schlagartig ruhig geworden, denn wer jetzt hier auf die Preistafel guckt, der muss starke Nerven haben. E10 ist um 25 Cent raufgeschossen und Diesel um 29 Cent, also deutlich mehr als die 16,7 Cent Tankrabatt. Klar, dass da viele ganz schön sauer sind, dass der Tankrabatt heute endet.
4: Absolute Abzocke, ganz ehrlich. Schon bevor es angekündigt wurde, dass der Tankrabatt endet, sage ich mal, am 1. Juli, gingen die Preise auf einmal hoch.
5: Mit dem Tanken werden wir ja sowieso immer verarscht. Also was soll ich dazu sagen?
1: Ja, und einige, mit denen ich gesprochen habe, die wollen sich schon jetzt überlegen, auf welche Fahrten man vielleicht verzichten kann. Aber den meisten fehlt es auch an Alternativen. Wenn die Spritpreise wieder hochgehen, müssen sie sich dann irgendwie einschränken, oder?
4: Ich zum Glück gerade nicht. Ich kenne auf jeden Fall ein paar Leute, die es machen. Andererseits ist in Deutschland leider das Problem, dass die ÖPNV halt auch unzuverlässig laufen. Ich sag mal, man ist ein bisschen am Arsch.
1: Auch wenn das Tanken heute wieder echt wehtut, Tankstellenpächter Holger Koch hofft, dass die Spritpreise sich schnell wieder normalisieren. Denn er und seine Mitarbeitenden, die haben den ganzen Kundenfrust in den letzten Wochen abgekriegt, obwohl er als Pächter überhaupt keinen Einfluss auf die Preise hat.
6: Abzocker wurden beschimpft. Also das war teilweise was schon wirklich nicht so schön gewesen. Aber die sind da Gott sei Dank geschult drauf. Ich habe gute Leute, die wissen damit umzugehen. Ich wünsche für uns alle, dass wir bald normale Preise auch wieder weit unter 2 Euro haben. Das würde ich mir sehr wünschen für alle.
0: Ja, das hoffen wir alle. Bis dahin wünsche ich uns allen ganz, ganz starke Nerven beim Tanken. Ja? Oder dass da jemand vorbeikommt mit so einem kleinen Zauberstab und sagt, unter 2 Euro. Abracadabra.
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0: Und es gibt einen neuen Blitzer, hat Jakobi gerade reingemeldet. Steht in Oberhausen auf der Mülheimer Straße direkt am Kaisergarten. Danke dir.
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Hallo zusammen, kurz nach 1:30 ist es. Schneller Blick aufs Wetter. Guck mal, die Sonne scheint, der Himmel ist blau. Paar Wölkchen sind unterwegs, die bringen heute aber nichts mit. 25 Grad gibt es maximal, haben wir auch fast schon überall erreicht. Morgen, der Donnerstag, ist nicht mehr ganz so schön. Am Nachmittag spätestens zieht es sich zu. Dann gibt es auch höchstwahrscheinlich überall ein bisschen Regen. 25 Grad dann auch das Höchste der Gefühle. 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Und wir gucken, was auf den Straßen passiert. Das machen wir mit eurem aktuellen Verkehrsservice. Und es blitzt in Gelsenkirchen auf der Mittellicher Straße, in Mörs auf der Kampfstraße, in Kamp-Lindfort auf der Eilerstraße und in Oberhausen auf der Mühlheimer Straße in Höhe Kaisergarten. Dann die Autobahn. Fahrt bitte vorsichtig auf der A42 Dortmund-Kamp-Lindfort zwischen dem Kreuz Duisburg-Nord und Duisburg-Beek. Da gibt es eine ungesicherte Unfallstelle auf dem linken Fahrstreifen. Der ist auch komplett gesperrt. Auch der mittlere könnte sich

0: ich gleich auch ein bisschen staunen. Dann die A2 Dortmund-Oberhausen. Zwischen dem Dreieck Bottrop und dem Kreuz Oberhausen 5 Kilometer Stau und 20 Minuten plus. Die A3 Köln-Oberhausen. Zwischen Duisburg-Weder und Oberhausen-Lierich 3 Kilometer Stau und 10 Minuten plus. Und das war's schon von mir. Wenn ihr noch was habt, Staus, Störungen oder Blitzer, jederzeit gerne per WhatsApp reinmelden.
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0: Gute Fahrt.
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0: So, wir brauchen ein bisschen Power am frühen Mittag. Das machen wir mit L. King und

0: 90er mit Kultfaktor. Seal war das. Kiss from a Rose.
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0: So, und nicht nur tanken ist ab heute wieder richtig teuer. Auch Sightseeing bei uns mitten in NRW. Ab heute kostet der Kölner Dom Eintritt. Ja, und zwar saftig. 12 Euro sind fällig, wenn man in die schöne Kirche rein will. Schatzkammer und Turmbesteigung kommen noch on top. Ausnahme, wer nur eben beten oder eine Kerze anzünden möchte, der darf auch umsonst rein. Liebe Leute, denkt nicht mal darüber nach, einfach zu sagen, ihr wollt nur beten, um für Ome reinzukommen. Den lieben Gott anzulügen, kostet mehr als 12 Euro. Ganz bestimmt, bin ich mir sicher.
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0: Sonniges. Und das ist für eine Sommernacht gemacht, die eigentlich schon lange vorbei ist, aber wo man doch noch nicht reingehen will. Ist wie so ein Roadtrip, ist irgendwie so wie abends, nachts im Sommer Auto fahren, Fenster runter und gar nicht wissen, wo man genau hinfährt. Ich finde, diese Stimmung hat er sehr, sehr gut beschrieben in diesem Song.
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0: Ich weck euch noch mal kurz auf, bevor ich gehe. Ich bin nämlich gleich raus, aber vorher muss ich ja noch was machen. Ich habe die Tanja ganz vergessen. Die hat doch gesagt, was ihr Lieblingsobst ist. Heute ist Tag der Früchte. Hau raus, Tanja.
1: Ich esse alles an Obst gerne. Und saisonbedingt, jetzt im Frühjahr, esse ich sehr gerne Erdbeeren, frische.
0: Ja.
1: Und das ganze Jahr über hole ich mir gefrorene Himbeeren und Heidelbeeren. Ganzjährig halt Äpfel, Bananen. Wird alles gegessen. Es gibt eigentlich kein Obst, das ich nicht mag.
0: Euch auch guten Appetit. Steffi,

0: Ist raus.
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3: Mit José Nachsiandi. Guten Tag. Klima- und Umweltforscher schlagen Alarm. Die Weltmeere sind derzeit so warm wie noch nie. Im vergangenen Monat haben Experten des EU-Programms Copernicus neue Höchstwerte gemessen. Sie sagen, die Oberflächentemperatur der Meere lag im Schnitt bei fast 21 Grad. Thorsten Adolfs mit den Details.
4: Das Problem ist, dass die Ozeane 2/3 unseres Planeten ausmachen. Sie funktionieren wie ein gigantischer Speicher für die überschüssige Wärme, die wir durch unseren CO2-Ausstoß produzieren. Wenn dieses System heiß läuft, hat das direkte Folgen für uns alle. Es gibt stärkere Stürme, heftigere Regenfälle und der Meeresspiegel steigt weiter an. Außerdem leiden Korallen unter der Hitze. Das bringt die sensiblen Ökosysteme unter Wasser massiv in Gefahr. Die Prognosen von Copernicus klingen nicht nach Entspannung. Im Gegenteil, es wird erwartet, dass die Temperaturen eher noch weiter steigen werden. Schuld daran ist das Zusammenspiel aus der allgemeinen Erderwärmung und dem Klimaphänomen El Niño. Es tritt alle paar Jahre auf und verändert die Windströmungen über dem Pazifik. Das treibt die Temperaturen zusätzlich in die Höhe. Weil das Phänomen gerade erst wieder Fahrt aufnimmt, müssen wir uns darauf einstellen, dass in naher Zukunft weitere Rekorde fallen. Die Ozeane sind ein Frühwarnsystem für unser Klima und die aktuellen Signale sind leider alles andere als gut.
3: Und diese Themen habe ich heute Nachmittag auch noch für euch. Im Zusammenhang mit der Fußball-EM vor 2 Jahren haben mehrere Razzien in Deutschland stattgefunden. Es geht unter anderem um den Verdacht, dass ein Mitarbeiter in Gastgeberstätten ohne Genehmigung ein Ticket für ein Spiel angenommen haben soll. In die Ermittlungen sind das Landeskriminalamt NRW und die Staatsanwaltschaft Bochum eingebunden. Der US-Konzern Microsoft will in NRW ein weiteres Rechenzentrum bauen. Zusätzlich zu geplanten Anlagen in Bedburg, Bergheim und Elsdorf soll ein viertes Rechenzentrum in Grevenbruch entstehen. Vom Unternehmen heißt es, Microsoft habe mit der Stadt einen Kaufvertrag für eine dafür vorgesehene Fläche unterzeichnet. Die Deutsche Bahn startet rund 2000 Beschäftigte im Fernverkehr mit Bodycams aus, darunter Zugbegleiter und Mitarbeiter im Bordbistro. Die Nutzung soll aber freiwillig bleiben. Ziel ist es, dass Übergriffe durch Fahrgäste besser dokumentiert werden und damit die Sicherheit erhöht wird. Etwa ein Drittel der 25-Jährigen in Deutschland lebt noch bei den Eltern. Diese Zahl kommt vom Statistischen Bundesamt. In den vergangenen Jahren lag die Zahl deutlich drunter. Söhne leben demnach deutlich länger noch bei den Eltern als Töchter. Bei den Männern sind es 36%, bei den Frauen 23%. In vielen anderen EU-Ländern bleiben junge Menschen allerdings deutlich länger bei den Eltern, beispielsweise in Süd- und Osteuropa. Und das waren die Nachrichten mit José Nachsiandi.
5: Danke, José. Jetzt das Wetter bei uns. Es ist viel Sonne zu sehen. Es sind, wenn überhaupt, nur harmlose Wolken unterwegs. Dazu haben wir ja schon wieder relativ warme Temperaturen. 28 Grad in Bismarck, 27 Grad im Aigen. In der kommenden Nacht geht es runter auf 14 Grad. Dazu ist es sternenklar. Morgen am Donnerstag erst noch schön, später bedeckt. Und dann sind auch einzelne Schauer möglich. Dazu wird es windig und wir bekommen um die 24 Grad. Freitag dann schon wieder oft sonnig bei 23 Grad. 3:02, hier ist der Radio Emscher Lippe Verkehrsservice. Einen Blitzer haben wir aktuell gemeldet. Das ist der Panzerblitzer auf der Adenauer Allee in Gelsenkirchen in Richtung Stadt. Hinter der Fußgängerbrücke. Danke nochmal an Gerd fürs Melden. Und da steht da doch noch ein zweiter Blitzer hier, und zwar auch aus Gelsenkirchen auf der Middelicher Straße. Danke, Kerstin. Dann gucken wir noch auf die Autobahnen. Da sind die Meldungen, die A2 in Richtung Oberhausen zwischen Dreieck Bottrop und Kreuz Oberhausen. 5 Kilometer Stau, mindestens 22 Minuten kommen da oben drauf. Die A40 Richtung Dortmund zwischen Wattenscheid West und Dreieck Bochum West, 1 Kilometer stockend. Und die A42 Dortmund Richtung Kamp-Lintfort zwischen Gelsenkirchen-Hessler und Kreuzessen-Nord, 1 Kilometer stockender Verkehr. Blitzer und Staus könnt ihr uns über unsere App melden oder über die Radio Emscher Lippe Verkehrshotline 0209 360 4x8 bei WhatsApp und per Telefon. Wünsche eine gute und vor allem sichere Fahrt.
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1: Ja, genießt die Sonne heute noch. Wir liefern die passende Musik dazu. Jetzt Walking on Sunshine, Katrina and the Waves. Schönen Mittwochnachmittag.

Taylor Swift mit Open Light und das Mix bei Radio Emscher Lippe. Ich bin Fabian Hölscher. Ja, mein 9-jähriger Sohn ist immer noch im Sammelfieber tatsächlich, obwohl wir bei der WM ja schon raus sind. Irgendwie will er sein Panini-Sammelalbum noch vollkriegen. Und ich habe ihm schon gesagt, bei den Preisen, ziemlich unrealistisch. Um das Album mit gekauften Bildern voll zu bekommen, müsste man so etwa 1.500 Euro ausgeben. Günstiger wird es allerdings, wenn man seine doppelten Bilder mit anderen Sammlern tauscht. Und da habt ihr oder eure Kids oder auch mein Sohn die Chance, Sonntag zur Panini-Tauschbörse von der WAZ, NRZ, Radio Oberhausen, Radio Mülheim, Radio Essen und Radio Emscher Lippe zu kommen. Da werden also Sammler aus dem halben Ruhrgebiet hier ins Funkhaus kommen, und zwar zwischen 10 und 13 Uhr nach Essen. Dafür wird extra unsere Kantine zur Verfügung gestellt, damit dann getauscht werden kann, was das Zeug hält. Also kommt vorbei am Sonntag zwischen 10 und 13 Uhr hier im Funkhaus in Essen.

Ihr hört Radio am Schalippe und genau in dem Augenblick bricht mir die Stimme weg. Auch super Timing. Ihr hört Fabian Hölscher am Mittwochnachmittag und möglicherweise habt ihr Karten für Herbert Grönemeyer für seine Konzerte auf Schalke in Dortmund oder in Köln. Ist in genau fast einem Jahr, dann könnt ihr euch auf jeden Fall sehr glücklich schätzen, wenn ihr da schon Karten habt. Alle Konzerte sind nämlich eigentlich ausverkauft. Aber wir haben eine gute Nachricht für euch. Herbert gibt unter anderem in Köln noch Zusatzkonzerte. Präsentiert von den NRW-Lokalradios, also von uns am 21. Juni, ist er zusätzlich in der Lanxess Arena. Und dafür ist heute um 10 der Vorverkauf gestartet bei Eventin. Hab eben mal geguckt, es gibt noch Karten ab 70 Euro, aber auch da solltet ihr relativ schnell sein. Jetzt für euch im Messmix. Herbert Grönemeyer mit seinem WM-Song von 2006. Zeit, dass sich was dreht. Ja, da war Deutschland noch eine große Fußballnation. Lange ist's her.

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halb drei haben wir es durch. Hier ist Radio M. Schalippe und wir schauen aufs Wetter. Ich freue mich sehr auf das Fußballtraining mit der Ü40-Mannschaft nachher. Dann sollte es sich ein bisschen abgekühlt haben. Aktuell haben wir noch 27 Grad in Grafenwald, 25 in der Ressermark. Das sind doch schon so ganz gute Werte für heute Abend dann auch. Auf jeden Fall bekommen wir viel Sonne ab. Es sind nur harmlose Wolken unterwegs. In der kommenden Nacht kühlt es sich dann auch wieder ordentlich ab auf 14 Grad. Dazu ist es dann trocken und morgen starten wir dann auch erst noch schön in den Donnerstag. Später sind dann aber immer mehr Wolken dabei und dann müssen wir hier und da auch mal mit leichtem Regen rechnen. Dazu nimmt der Wind auch zu und wir bekommen um die 24 Grad. 3 Minuten nach 2:30 haben wir es. Hier ist der Radio M. Schalippe Verkehrsservice. In Gelsenkirchen steht auf der Adenauerallee immer noch der Panzerblitzer in Richtung Stadt hinter der Fußgängerbrücke. Danke nochmal an Gerd fürs Melden. Und dann haben wir 2 Meldungen von den Autobahnen aktuell. Einmal die A40 in Richtung Dortmund. Zwischen Dreieck Bochum West und Bochum Hapen 5 Kilometer stockend. 6 Minuten Zeitverlust und die A2.

0: 40 in Richtung Dortmund zwischen Gelsenkirchen, Bismarck und Kreuzerne. 2 Kilometer stocken, das war's schon. Blitzer und Staus könnt ihr uns über unsere App melden oder die Radio Emscher-Lippe Verkehrshotline 0209 360 4x8 bei WhatsApp und per Telefon. Wünsche eine gute und vor allem sichere Fahrt.
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0: Gehört Radio am Schallplatte. Der Dienstag, ne, wir haben schon Mittwoch tatsächlich, der Mittwochnachmittag. Und das hier, das ist ein Hilfegesuch, dem kommen wir gerne nach. Radio am Schallplatte-Hörerin Rebecca hat sich bei uns gemeldet. Letzte Woche Freitag ist ihr Opa beerdigt worden. Und als wäre das nicht schon traurig genug, ist bei der anschließenden Trauerfeier im Waldhaus am See am Revierpark Nienhausen in Gelsenkirchen etwas abhanden gekommen. Der Opa hatte für die Enkelkinder immer lustige Taschenbücher gesammelt und die sollten jetzt vermacht werden an die Urenkel. Jetzt hat allerdings unglücklicherweise die Nichte von Rebecca die Tasche mit den Büchern im Restaurant vergessen und als sie sie dann noch holen wollte, war sie auf einmal weg. Deswegen haben Vanessa Winkel und Timo Düngen heute Morgen mit Rebecca telefoniert und da hat sie erzählt, wie die Tasche aussieht und was drin ist.
1: Also die ist ganz auffällig, das ist eine ganz bunte Tasche mit Häusern drauf. Auch eine relativ große Tasche, es müssen ja 27 Bücher reinpassen.
2: Richtig.
1: Es sind auch zwei Bücher leider aus der Bücherei in Wesel dabei.
3: Ei.
1: Auch zwei lustige Taschenbücher. Und auch so ein bunter Magic Cube, so ein
2: okay.
1: Würfel zum Verdrehen. Genau, da freut sich die Nichte und eben auch die Kinder generell, wenn die Tauschbücher wieder da sind, dass wir die auch untereinander wieder austauschen können, weil da warten 9 Urenkelkinder drauf.
0: Ja, und da drücken wir natürlich die Daumen, dass die Tasche wieder auftaucht. Im Waldhaus gab es danach offenbar noch eine Hochzeitsfeier. Also vielleicht hat die da jemand mitgenommen. Wir hoffen, dass wir hier bei Radio M. Schalippe bald vermelden können, dass die Tasche irgendwie wieder aufgetaucht ist. Helft da gerne mit. Vielleicht kennt ihr ja jemanden, der letzte Woche Freitag ganz zufällig im Waldhaus am See war. Oder ihr wart sogar selber da. Dann meldet euch gerne bei uns. Schön übrigens, wie ihr da insgesamt schon mitarbeitet. Hörer Bernd hat sich auch schon gemeldet. Er hat noch 2 Wäschekörbe voll mit lustigen Taschenbüchern. Er würde den Kindern diese gerne überlassen. Mega Aktion, Bernd.

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2: Mit José Nachsiandi, guten Tag. Microsoft scheint sich bei uns in NRW ziemlich wohl zu fühlen. Im Rheinischen Revier will der US-Konzern ein viertes großes Rechenzentrum bauen. Nachdem schon Standorte in Bedburg, Bergheim und Elsdorf geplant sind, soll jetzt Grevenbruch dazukommen. Damit entwickelt sich die Region zum Technologie-Hotspot. Thorsten Adolfs aus dem News-Team, wie weit sind denn die Pläne für Grevenbruch schon?
3: Laut der dpa hat das Unternehmen dort einen Kaufvertrag unterschrieben. Was noch fehlt, ist die Baugenehmigung. Wenn alles glatt läuft, könnten die Rechenzentren in 5 oder 6 Jahren den Betrieb aufnehmen. Microsoft reagiert damit auf den riesigen Bedarf an Rechenleistung für künstliche Intelligenz, der aktuell extrem durch die Decke geht. Für die Region ist das ein dickes Ausrufezeichen, dass der Wandel vom Kohlerevier hin zum digitalen Powerhouse funktioniert.
2: Was bringen uns diese Investitionen und wie profitieren die Menschen davon?
3: Das Thema Jobs ist hier das absolut wichtigste Stichwort. Microsoft sorgt für einen echten Impuls auf dem Arbeitsmarkt. Wenn wir uns die bisherigen Standorte anschauen, dann entstehen dort nicht nur hunderte direkte Arbeitsplätze für den Betrieb, sondern es siedeln sich auch unzählige andere Firmen rundherum an. Der Bürgermeister von Grevenbruch-Krützen freut sich riesig darüber, weil genau das die Zukunftsperspektiven sind, die das Revier braucht. Es sind also Investitionen, von denen am Ende die ganze Region profitieren kann.
2: Danke, Thorsten. Und diese Themen sind heute Nachmittag auch noch wichtig. Die Spitzen von Union und SPD kommen gleich zu den vielleicht entscheidenden Beratungen über ein Reformpaket zusammen. Dabei soll es unter anderem um Steuerentlastungen für kleine und mittlere Einkommen gehen. Auch über die Rente, Gesundheit und Pflege soll gesprochen werden. Russland hat einseitig 7 Grenzübergänge im Bahnverkehr mit Finnland, Estland und Lettland geschlossen. Die Anweisung der russischen Regierung gilt vorübergehend. Zur Dauer wurden keine Angaben gemacht. Auch ein Grund wurde nicht genannt. Seit heute kostet der Eintritt in den Kölner Dom zum ersten Mal 12 Euro. Damit sollen die gestiegenen Kosten gedeckt werden. Der Preis gilt an den meisten Tagen und für die meisten Besucher. Es gibt aber auch Ausnahmen. Für Gottesdienstbesucher soll der Eintritt kostenfrei bleiben. An den Tankstellen ist es so gekommen, wie befürchtet. Die Spritpreise sind mit Auslaufen des Tankrabatts heute massiv angestiegen. Schon gestern, als der Tankrabatt noch galt, haben die Tankstellen die Preise laut ADAC stark angehoben. Anschließend sanken die Preise nur leicht, um dann heute Mittag wieder stark anzusteigen. Der Preissprung heute lag bei über 18 Cent für Benzin und über 20 Cent für Diesel. Aktuell kosten beide Kraftstoffsorten im bundesweiten Schnitt deutlich über 2 Euro pro Liter. Und das waren die Nachrichten mit José Nachsiandi.
4: Danke, José. Jetzt das Wetter bei uns. Es ist insgesamt sehr freundlich und schön. Immer wieder Sonne, auch ein paar Wolken sind unterwegs. Die machen aber nichts. Dazu haben wir Temperaturen um die 25 Grad aktuell in Erle. 26 sind es in Holthausen. In der Nacht geht es dann runter auf 14 Grad. Dazu dann sternenklarer Himmel. Morgen am Donnerstag ist es erst noch schön. Später im Laufe des Tages werden die Wolken dann immer dichter. Und da müssen wir auch hier und da mal mit leichtem Regen rechnen. Dazu wird es windig und wir bekommen immerhin noch 24 Grad. 3:03, hier ist der Radio Emscher Lippe Verkehrsservice. Frischer Blitzer von der Claudia in Bottrop auf der Beckstraße. Da steht der Caddy und in Gelsenkirchen auf der Adenauerallee in Richtung Stadt ist der Panzerblitzer aktiv. Und zwar hinter der Fußgängerbrücke. Danke nochmal an Gerd. Ansonsten haben wir folgende Meldungen. Die A40 Richtung Dortmund zwischen Dreieck Bochum-West und Bochum-Hapen. 4 Kilometer stockender Verkehr. 6 Minuten kommen oben drauf. 7 Minuten verliert er auf der A42 in Richtung Dortmund zwischen Gelsenkirchen, Bismarck und Kreuzherne. 4 Kilometer stockend. Und die andere Richtung, A42 Richtung Kamp-Lindfort zwischen Essen-Altenessen und Kreuzessen-Nord. 1 Kilometer stockender Verkehr. Blitzer und Staus könnt ihr uns über unsere App melden oder die Radio Emscher Lippe Verkehrshotline 0209 360 4x8 bei WhatsApp und per Telefon. Wünsche eine gute und vor allem sichere Fahrt.
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4: Tja, Deutschland ist raus bei der WM, aber wem drücken wir denn jetzt die Daumen? Das haben wir euch gefragt. Die Antworten gleich bei mir. Kommt gut durch den Mittwochnachmittag.

0: 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Emily Sunday mit Read All About It habt ihr gehört im besten Mix bei Radio M. Schalippe. Ja, das Deutschland-Debakel gegen Paraguay. Ich hoffe, ihr habt das WM-Aus mittlerweile einigermaßen verkraftet und vor allem hoffentlich habt ihr genauso wie ich Schlaf nachgeholt. Und ich habe mal gerade geschaut, dieses ganze WM-Spektakel geht noch über 2 Wochen, also echt lang. Und wir fragen uns, was machen wir denn da? Und vor allem, wem drücken wir die Daumen? Ich bin ja für Frankreich. Ich weiß, es ist einfach, aber ich finde, die spielen einfach überragend. Aber viel wichtiger ist, für wen seid ihr denn?
1: Also ich bin sehr stark für Portugal, weil ich Ronaldo die Weltmeisterschaft sehr gönnen würde.
2: Ich müsste jetzt gucken, wenn noch alles dabei ist. Spontan. Ich glaube, ich würde England nehmen. Ich würde es Harry Kane wünschen.
3: Ich bin jetzt für Argentinien, damit die Messi und Ronaldo-Debatte endlich offiziell beendet ist.
4: Ja, also Deutschland ist verdient rausgeflogen. Das war absolut nicht überzeugend. Und ich persönlich tendiere jetzt, drücke jetzt dem Marokko die Daumen. Sehr große Underdog, spielen super Fußball und das gefällt mir.
0: Marokko, ja, immerhin ein Trost, dass sie die Niederlande rausgekickelt haben, oder? Heute spielen unter anderem dann England und Belgien. Wir halten euch in unserem WM-Updates natürlich immer auf dem Laufenden hier bei Radio M. Schalippe.

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war das Motto der DFB-Elf, oder? We didn't start the fire. Billy Joel, habt ihr gehört, im besten Mix bei Radio Emscher Lippe. Ich bin Fabian Neuschau und es gibt Neuigkeiten von der Ampel an der Kreuzung Dorstener Straße, Ecke Feldhausener Straße in Bottrop. Das ist ja die Kreuzung von den Freizeit.

0: Parks, Schloss Beck und Moviepark. Und das ist natürlich ziemlich doof, dass ausgerechnet da die Ampel Montagabend ausgefallen ist durch Hitzeschäden der vergangenen Tage. Jetzt hat sich die Stadt dazu gemeldet. Die Verantwortung liegt zwar bei Straßen NRW, es handelt sich nämlich um eine Landstraße, aber die Stadt teilt jetzt mit, die Polizei ist jetzt in den Stoßzeiten immer vor Ort und regelt gegebenenfalls den Verkehr. Währenddessen versucht Straßen NRW die Ampel zu reparieren. Das Steuergerät muss dafür ausgetauscht werden. Ein Austausch soll auf jeden Fall die schnellere Lösung sein als eine mobile Ampelanlage. Sobald es da Neuigkeiten gibt, hört ihr sie natürlich hier bei Radio Emscher-Lippe.
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0: Mittwochnachmittag, wir haben 3:30.
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2: Mit Max Berger. Schönen guten Tag. In Gelsenkirchen steht ein ehemaliger Stadtmitarbeiter im Fokus einer bundesweiten Korruptionsrazzia zur Fußball-EM 2024. Nach Angaben von LKA, Staatsanwaltschaft und DFB durchsuchten Ermittler die Gelsenkirchener Stadtverwaltung, die DFB-Zentrale und weitere Rathäuser. Dem 66-jährigen Ex-Mitarbeiter wird vorgeworfen, eine Luxuseinladung zum EM-Halbfinale im Wert von 2.400 Euro angenommen zu haben. Die Behörden prüfen, ob auch EM-Projektleiter anderer Städte solche Tickets erhalten haben. In der Gelsenkirchener Altstadt hat ein Mann für einen größeren Polizeieinsatz gesorgt. An der Sellhorststraße ging gestern Abend ein 27-Jähriger auf einen anderen Mann los und verletzte ihn mit Schlägen. Nach Angaben der Polizei soll der Angreifer danach sogar mit einem Messer gedroht haben. Als die Streifenwagen kamen, flüchtete der Mann und warf die Waffe weg. Die Einsatzkräfte konnten ihn aber stoppen und zu Boden bringen. Weil er sich heftig wehrte, ging es für ihn in Handschellen direkt mit auf die Wache. Auf den Mann wartet jetzt ein Strafverfahren. Das ist das Wichtigste aktuell. 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
0: Und jetzt das Wetter bei uns. Das ist doch relativ warm. 29 Grad in der Boy. Bisschen kühler ist es in Hassel. Da haben wir 26 Grad im Moment. Dazu viel Sonne, nur harmlose Wolken, die durchziehen und den blauen Himmel mal so ein bisschen verdecken. In der kommenden Nacht ist es dann sternenklar, kühlt sich ordentlich ab auf 14 Grad. Ja, morgen kommen dann tagsüber 10 Grad obendrauf, also insgesamt 24. Dazu ist die erste Tageshälfte noch recht sonnig. Später müssen wir dann mit einzelnen Schauern rechnen. Dazu wird's windig. Kurz nach 3:30, hier ist der Radio Emscher Lippe Verkehrsservice. Zwei Blitzer haben wir. Einer steht in Bottrop auf der Beckstraße, das ist ein Caddy. Und dann in Gelsenkirchen auf der Adenauerallee ist immer noch der Panzerblitzer in Richtung Stadt aktiv hinter der Fußgängerbrücke. Danke an Claudia und Gerd fürs Melden. Ansonsten relativ entspannte Lage auf den Autobahnen. Nur drei Meldungen. Einmal die A3 in Richtung Köln zwischen Kreuz Oberhausen und Kreuz Oberhausen West. 2 Kilometer stockend. Die A40 Richtung Dortmund zwischen Dreieck-Bochum West und Harpen. 4 Kilometer stockend. 6 Minuten Zeit. Verlust. Und 7 Minuten verliert er auf der A42 in Richtung Dortmund zwischen Gelsenkirchen-Schalke und Kreuzherne. 6 Kilometer stockend. Das war's schon. Blitzer und Staus könnt ihr uns über unsere App melden oder über die Radio Emscher Lippe Verkehrshotline 0209 360 4x8 bei WhatsApp und per Telefon.
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0: Und im Herbst könnt ihr euch wieder auf das Comedy Camp oder die Comedy Camp Tour freuen. Mit dabei Bastian Bielendorfer. Ausschnitt gibt's gleich.

0: Gleich für euch im besten Mix bei Radio im Schalippe. Udo Lindenberg und Apache 207 mit Komet. 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
1: Mit José Nachsiandi. Guten Tag.
2: Die Bundeswehr wächst. Wir beschaffen deutlich mehr Material und wir bauen schneller und mehr Infrastruktur. Und doch bleibt viel zu tun.
1: Bundesverteidigungsminister Pistorius vorhin in Berlin. Die Bundesregierung arbeitet weiter daran, die Bundeswehr deutlich schlagkräftiger zu machen. Das Bundeskabinett hat heute grünes Licht gegeben, um auch die Reservisten besser aufzustellen. Sie sollen zum Beispiel dazu verpflichtet werden können, an Wehrübungen teilzunehmen. Auch der Bau wichtiger Militäreinrichtungen soll massiv beschleunigt werden. Thorsten Adolfs mit einem Überblick.
3: Die Bundesregierung will die Reserve bis zum Jahr 2033 auf 200.000 Köpfe aufstocken, zusätzlich zu den regulären Soldaten. Verteidigungsminister Pistorius plant dafür einen entscheidenden Umbruch. Die bisherige Pflicht,

0: Dass Arbeitgeber dem Dienst ausdrücklich zustimmen müssen, fällt weg. Wer früher gedient hat, soll künftig je nach Dienstzeit jährlich zwischen 3 und 12 Wochen verpflichtet werden können. In Krisenzeiten, zum Beispiel bei hybriden Bedrohungen, soll dieser Dienst sogar unbefristet möglich sein. Pistorius sagt, mit der Neuregelung werde die Truppe endlich auf den Ernstfall ausgerichtet. Auch beim Bau von Kasernen oder Depots drückt die Regierung ordentlich aufs Tempo. Mit einem neuen Gesetz werden 10 verschiedene Vorschriften zusammengefasst und entrümpelt, damit Unterkünfte, Munitionslager oder Logistikzentren für neue Waffen deutlich schneller fertig werden. Das Ziel ist klar, die Bundeswehr soll nicht mehr durch bürokratische Hürden ausgebremst werden, wenn es um den Ausbau der militärischen Infrastruktur geht.
1: Und das hier ist heute sonst noch los. Im Zusammenhang mit der Fußball-EM vor 2 Jahren haben mehrere Razzien in Deutschland stattgefunden. Es geht unter anderem um den Verdacht, dass ein Mitarbeiter in Gastgeberstätten ohne Genehmigung ein Ticket für ein Spiel angenommen haben soll. In die Ermittlungen sind das Landeskriminalamt NRW und die Staatsanwaltschaft Bochum eingebunden. Der US-Konzern Microsoft will in NRW ein weiteres Rechenzentrum bauen. Zusätzlich zu den geplanten Anlagen in Bedburg, Bergheim und Elsdorf soll ein viertes Rechenzentrum in Grevenbruch entstehen. Vom Unternehmen heißt es, Microsoft habe mit der Stadt einen Kaufvertrag für eine dafür vorgesehene Fläche unterzeichnet. Die Weltmeere sind momentan so warm wie sonst nie in dieser Jahreszeit. Experten des EU-Programms Copernicus haben eine Oberflächentemperatur von fast 21 Grad gemessen. Sie führen das unter anderem auf den Klimawandel zurück. In NRW gibt es einen deutlichen Geburtenrückgang. Frauen in NRW haben im vergangenen Jahr im Schnitt so wenige Kinder auf die Welt gebracht wie schon lange nicht mehr. Im Schnitt waren es 1,34 Kinder pro Frau. Das letzte Mal gab es eine so niedrige Zahl vor 30 Jahren. Schaut man sich die Zahlen genauer an, schwanken sie innerhalb NRWs. Am meisten Kinder pro Frau werden in Gelsenkirchen geboren, am wenigsten in Düsseldorf. Und das waren die Nachrichten mit José Nachsiandi.
2: Danke, José. Jetzt sind wir beim Wetter bei uns und das ist richtig schön. Mal so ein paar Quellwolken unterwegs, ansonsten viel Sonne und angenehm, war fast schon wieder warme Temperaturen, 29 Grad in Pur, 28 Grad in Bartenbrock. Angenehmer werden da die Temperaturen in der kommenden Nacht. Da geht es runter auf 14 Grad, kühlt sich also ordentlich ab. Dazu dann sternklarer Himmel. Morgen bekommen wir um die 24 Grad. Die finde ich dann noch angenehmer tagsüber. Erst ist es noch schön, später kommen dann Wolken zu uns und da müssen wir ab dem Nachmittag auch mit dem einen oder anderen leichten Regenschauer rechnen. Dazu wird es windig. Freitag dann schon wieder oft sonnig und 23 Grad warm. 3 Minuten nach 4, hier ist der Radio im Schalippe Verkehrsservice. Nochmal der Blitzer aus Bottrop. Auf der Beckstraße steht ein Caddy. Danke, Claudia. Oder gucken wir auf die Autobahnen, die A3 in Richtung Köln zwischen Kreuz Oberhausen und Kreuz Oberhausen West. 4 Kilometer stockend plus 7 Minuten. 5 Minuten verliert er auf der A40. Die Fahrt Richtung Dortmund zwischen Dreieck Bochum West und Bochum Hafen. 3 Kilometer stockender Verkehr. Dann die A42 in Richtung Dortmund zwischen Herne-Wanne und Kreuz-Herne. Auch 3 Kilometer stockend plus 5. Und die Gegenrichtung in Richtung Kamp-Lintfort zwischen Gelsenkirchen-Hessler und Kreuz-Essen-Nord. 1 Kilometer stockend. Blitzer und Staus könnt ihr uns über unsere App melden oder über die Radio im Schalippe Verkehrshotline 0209 360 4x8 bei WhatsApp und per Telefon. Wünsche eine gute und vor allem sichere Fahrt.
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2: Der Megastar Katy Perry hat eine neue Single am Start. Watch It Burn. Hören wir uns gleich an nach Coldplay und Madonna. Schönen Start in den Feierabend.

Madonna. Like a Prayer bei Radio Emscher Lippe. Von einer Powerfrau zur nächsten. Diese Frau hier schläft auch nicht. Sie kommt gerade erst von einer Tour mit stolzen 91 Konzerten und meldet sich direkt mit neuer Musik zurück. Pop-Ikone Katy Perry hat jetzt ihre neue Single Watch It Burn veröffentlicht. Und wenn man den Song mit einem Wort beschreiben will, dann passt Nostalgie wohl am besten. Sound erinnert nämlich total an Katy Perrys legendäre Hits in den 2010ern.

0: Tja, und noch was Besonderes am neuen Song. Er ist eine Twin-Single. Heißt, er knüpft thematisch an ihre letzte Single Band-Aids an. Dort ging es noch um den Herzschmerz nach der zerbrochenen Beziehung mit Orlando Bloom. Und in Watch It Burn hat sich Katy Perry von diesem Schmerz gelöst und entscheidet sich stattdessen für die Liebe am Leben und an sich selbst.
1: I wrote two songs, Band-Aids and Watch It Burn. And I was terrified of putting Watch It Burn out. I was a little scared of putting Band-Aids out because they're so honest and they really tell a lot about my story. And I was like, I'm never putting this out. And cut to now, I'm putting it out.
0: Ja, sie hat zwei Songs geschrieben, Band-Aids und Watch It Burn, und dachte, sie würde die Songs nie veröffentlichen, weil sie so viel von ihr preisgeben. Umso glücklicher sind wir natürlich, dass sie doch dann beide Songs rausgebracht hat. Und den neuen, den spielen wir jetzt. Watch It Burn von Katy Perry. Hier bei uns im besten Mix bei Radio im Schalippe.

0: Start in den Mittwochfeierabend. Ihr hört Radio Emscher Lippe mit Fabian Hölscher. 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Das verspricht das Kammerorchester Gladbeck am Samstagabend beim Sommerkonzert. Könnt euch in der Matthias-Jakob-Stadthalle auf Highlights aus Oper, Operette und Musical freuen, also auch auf bekannte Melodien, zum Beispiel aus Cats oder König der Löwen. 18 Uhr geht's los, Eintritt kostet im Vorverkauf 20 Euro, an der Abendkasse zahlt er einen Euro mehr. 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

0: halb fünf haben wir es am Mittwochnachmittag.
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2: Mit Max Berger. Schönen guten Tag. Bei einem Streit in Gelsenkirchen-Rotthausen wurde ein Senior schwer verletzt. Das meldet die Polizei.

0: Hi, gestern Abend gerieten im Straßburger Weg eine 58-Jährige und ein 79-Jähriger in einen Streit. Als die Frau mit ihrem Auto wegfahren wollte, folgte ihr der Mann auf den Garagenhof und griff durch das geöffnete Fenster in den Wagen. Als sie losfuhr, stürzte er und wurde schwer verletzt. Er kam ins Krankenhaus. Die Frau fuhr zunächst davon, konnte aber später von der Polizei angetroffen werden. Ihr Führerschein wurde sichergestellt, gegen sie läuft jetzt ein Strafverfahren. In Bottrop-Feldhausen sind seit heute vermehrt Polizisten im Einsatz. An der Kreuzung Dorstener Straße, Ecke Feldhausener Straße, ist seit Montagabend die Ampel ausgefallen. Grund ist ein Hitzeschaden am Steuergerät. Straßen-NRW bereitet den Austausch des Steuergeräts bereits vor. Ein Termin steht aber noch nicht fest. Deshalb sind seit heute täglich von 10 bis 18 Uhr Polizisten vor Ort. Die beobachten den Verkehr und regeln ihn bei Bedarf. So lange gilt an der Kreuzung in Feldhausen weiterhin Tempo 20. Die Linksabbiegerspuren sind gesperrt. Das ist das Wichtigste aktuell. 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
1: Und jetzt das Wetter bei uns. Ja, es ist freundlich und sonnig. Ein paar Wolken sind unterwegs, sie machen aber nichts. Temperaturen aktuell 29 Grad in Ellinghorst, ein bisschen kühler ist es in Rotthausen, haben wir 26 Grad in der kommenden Nacht. Geht es dann runter auf um die 14 Grad, kühlt sich also ordentlich ab. Dazu dann sternklarer Himmel. Morgen starten wir erst noch schön in den Donnerstag, später sind dann einzelne Schauer möglich. Das Ganze dann bei windigen 24 Grad. Kurz nach 4:30, hier ist der Radio am Schalippe Verkehrsservice. Nochmal der Blitzer aus Bottrop für euch, Beckstraße, da steht ein Caddy. Und das sind die Meldungen von den Autobahnen, die A3 in Richtung Köln zwischen Kreuz Oberhausen und Kreuz Oberhausen West. 4 Kilometer stockend plus 6. Auch 6 Minuten Zeitverlust auf der A40 in Richtung Dortmund zwischen Dreieck Bochum West und Bochum Zentrum. 2 Kilometer Stau. Die A40 Richtung Essen zwischen Dreieck Bochum West und Wattenscheid. 1 Kilometer Stau. Und weiter in Richtung Duisburg zwischen Essen-Krai und Dreieck Essen-Ost dann 1 Kilometer stockend. Die A40 Richtung Dortmund zwischen Gelsenkirchen-Bismarck und Kreuz-Herne. 3 Kilometer stockender Verkehr plus 5. Und die andere Richtung, Richtung Kamp-Lintfort zwischen Gelsenkirchen-Hessler und Kreuz-Essen-Nord. 1 Kilometer Stau. Das war's. Blitzer und Staus könnt ihr uns über unsere App melden oder die Radio im Schalippe Verkehrshotline 0209 360 4x die 8 bei WhatsApp und per Telefon. Wünsche eine gute und vor allem sichere Fahrt.
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1: Und jetzt mit Musik aus den 70ern. Kiss. I was made for loving you.

0: und Ed Sheeran. Repeat it.
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0: Das Prequel vom Erfolgsfilm natürlich Blond hat heute Premiere. Es heißt L und läuft mit 8 Episoden beim Prime Video. Für uns ein Anlass, hier bei Radio Schalippe mal mit allen Blondinen-Klischees aufzuräumen.
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2: Wir müssen uns mit allen kleinen Speckröllchen doch einfach nur selbst gefallen. Das ist Body Positivity. Und wenn wir clever sind, dann können wir da auch einfach stolz drauf sein. Manche Männer neigen ja dazu, ihrer sehr hübschen Partnerin zu sagen:
3: Nee, Schatz, du bist nicht dumm. Du bist sogar sehr hübsch.
2: Eigentlich sagt ja die Haarfarbe so gar nichts über den IQ aus.
3: Ja, die ist blond und sehr hübsch, hat aber auch Abi.
2: Wir sollten die Blondinenwitze ja nicht wegwerfen, aber wir könnten sie ja einfach mal anwenden auf Männer mit braunen Haaren.
4: Ja, pass auf. Was macht ein Braunhaariger, wenn er zu viel Wasser gekocht hat? Einfrieren. Heißes Wasser kann man ja immer gebrauchen.
2: Oder wir sagen sogar, blond sein heißt schlau sein.
4: Und wie nennt man einen blond gefärbten Braunhaarigen? Ja, künstliche Intelligenz.
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0: Kommt gut Richtung Mittwochfeierabend. Ihr hört Radio M. Schalippe, das war Avicii, Waiting for Love.
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1: Mit José Nachsiandi. Guten Tag. Die Spritpreise sind im Moment der Aufreger in Deutschland. Sie waren gestern schon vor dem offiziellen Ende des Tankrabatts ordentlich nach oben geschossen. Und heute ist dann das passiert, was viele befürchtet hatten. Es wurde noch mal teurer. Thorsten Adolfs aus dem News-Team. Wie ist der Stand der Dinge?
2: Ja, schauen wir doch noch mal kurz auf gestern. Da waren die Kosten für den Liter Super und für Diesel schon weit über das Maß hinaus angestiegen, das durch den Wegfall des Tankrabatts erklärbar wäre. Das ärgert viele, weil in den Tanks unter den Zapfsäulen noch Kraftstoff war, der günstiger versteuert war. Ja, und aktuell sehen wir an vielen Tankstellen wieder Preise von mehr als 2 Euro für den Liter, egal ob man Super E5, E10 oder Diesel tankt.
1: Und was sagen die Experten zu dieser Preisentwicklung?
2: Fachleute und Verbraucherschützer sind stinksauer darüber. Der Vorsitzende der Monopolkommission DUSO spricht von einer alarmierenden Entwicklung, weil die Mineralölkonzerne das absehbare Ende des Tankrabatts genutzt hätten, um ihre Gewinnspannen

0: gezielt auszuweiten. Und der Verbraucherzentrale Bundesverband spricht von Abzocke, weil die Rohölpreise mittlerweile wieder auf einem normalen Niveau liegen, die Preise an der Zapfsäule aber überhöht bleiben. Das Bundeskartellamt hat die Branche im Visier und prüft die Preisgestaltungen gerade ganz genau. Es könnte die Politik zu Gesetzesverschärfungen drängen, um die Dominanz der wenigen großen Mineralölkonzerne zu brechen und freien, unabhängigen Tankstellen den Marktzugang zu erleichtern. Übrigens, die Mineralölkonzerne nehmen von der Kritik nichts an. Sie haben die Vorwürfe, sie würden die Kunden abzocken, zurückgewiesen.
1: Danke, Thorsten. Und diese Themen habe ich heute Nachmittag auch noch für euch. Wer Billigwaren außerhalb der EU bestellt, zahlt künftig Zoll. Bislang galt eine Ausnahme für Lieferungen mit einem Wert von unter 150 Euro. Diese Regelung ist seit heute zu Ende. Pro Warengruppe in der Sendung werden pauschal 3 Euro berechnet. Die Spitzen von Union und SPD kommen gleich zu den vielleicht entscheidenden Beratungen über ein Reformpaket zusammen. Dabei soll es unter anderem um Steuerentlastungen für kleine und mittlere Einkommen gehen. Auch über die Rente, Gesundheit und Pflege soll gesprochen werden. Bundestrainer Nagelsmann ist nach dem Aus bei der Fußball-WM kommentarlos nach Deutschland zurückgekehrt. Am Flughafen München verließ er das Gebäude bei strömendem Regen durch einen Hinterausgang an einem Dutzend Journalisten vorbei. Fans waren nicht gekommen. Die Deutsche Bahn will etwa 2000 Mitarbeiterinnen und Mitarbeiter im Fernverkehr mit Bodycams ausstatten. Laut Bahn betrifft das unter anderem Zugbegleiter und Beschäftigte im Bordbistro. Die Kameras sollen an der Dienstkleidung befestigt werden, die Nutzung soll aber freiwillig bleiben. Ziel ist es, dass Übergriffe durch Fahrgäste besser dokumentiert werden und damit auch die Sicherheit erhöht wird. Und das waren die Nachrichten mit José Nachsiandi.
2: Danke, José. Jetzt sind wir beim Wetter und das ist heute sehr schön. Ein paar harmlose Wolken sind wir dabei, sind vielleicht auch mal ein bisschen dichter, aber die Sonne hat das Sagen heute. Dazu haben wir 28 Grad in Hassel, 30 sogar im Revierpark von der Ort. In der Nacht geht es dann runter auf bis zu 14 Grad. Dazu ist es trocken. Ja, morgen am Donnerstag starten wir dann auch erst noch mit freundlichem Wetter. Im Laufe des Tages wird es dann aber immer bedeckter und da müssen wir spätestens ab dem Nachmittag auch mal mit leichten Schauern rechnen, dazu wird es windig und 24 Grad warm, Freitag dann wieder öfter sonnig und um die 23 Grad. 3 Minuten nach 5, hier ist der Radio M. Schalippe Verkehrsservice. Einen frischen Blitzer haben wir reinbekommen, zwar aus Gelsenkirchen auf der Braukemperstraße wird geblitzt, danke an Geli. Dann sind das hier die Meldungen von den Autobahnen, es ist ein bisschen voller geworden, die A3 in Richtung Köln zwischen Kreuz Oberhausen und Kreuz Oberhausen West, 4 Kilometer stockend plus 6, dann mindestens 22 Minuten kommen oben drauf auf der A40 in Richtung Dortmund. Zwischen Wattenscheid und Bochum Zentrum 5 Kilometer Stau. Und die andere Seite, die A40 Richtung Essen, zwischen Dreieck Bochum West und Wattenscheid 1 Kilometer Stau, kostet euch 6 Minuten. Und weiter zwischen Gelsenkirchen Süd und Dreieck Essen Ost warten nochmal 4 Kilometer stockender Verkehr auf euch. Auch da 6 Minuten mehr mit einplanen. Die A42 in Richtung Dortmund, zwischen Gelsenkirchen Schalke und Kreuz Herne 4 Kilometer stockend, 7 Minuten, dann seid ihr durch. Und die andere Seite, A42 Richtung Kamp-Lintfort, zwischen Gelsenkirchen Kirchen-Hessler und Kreuzessen-Nord 2 Kilometer stockend. Blitzer und Staus könnt ihr uns über unsere App melden oder über die Radio M. Schalippe Verkehrshotline 0209 360 4x8 bei WhatsApp und per Telefon. Wünsche eine gute und vor allem sichere Fahrt.
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2: Tag zusammen.

0: gleich. Jennifer Lopez und David Guetta mit Save Me Tonight im Essen-Mix bei Radio Emscher Lippe. Tja, erst das deutsche WM aus, dann das Ende des Tankrabatts. Ich gebe zu, diese Woche keinen Frust zu schieben, das ist eine Herausforderung. Seit 12 Uhr ist der Tankrabatt endgültig Geschichte. Er war uns wochenlang ein treuer Begleiter, hat uns das Leben ein bisschen erleichtert mit 16,7 Cent Rabatt. Bis 12 Uhr konnte man heute noch den Tankrabatt mitnehmen, theoretisch. Erst dann durften die Mineralölfirmen die Preise wieder auf den normalen Preis erhöhen. Thorsten Ortmann war für Radio Emscher Lippe heute an einer Tankstelle. Thorsten, war bis 12 nochmal richtig was los wahrscheinlich, oder?
1: Ja, den ganzen Vormittag über gab es Dauerbetrieb an jeder Zapfsäule und auch schon an den Tagen davor.
2: Ich habe den extra noch mitgenommen. Gestern war es mir einfach zu voll. Die standen ja bis beide Seiten auf der Straße.
1: Nehmen Sie den Tankrabatt noch schnell mit?
3: Auf jeden Fall. Wurde mir extra so weitergegeben, dass ich noch tanken muss.
1: Wer hat Ihnen das gesagt?
3: Mein Vater.
1: Nach 12 Uhr ist es dann schlagartig ruhig geworden. Wer dann auf die Preistafel geguckt hat, der brauchte starke Nerven. E10 ist um 25 Cent raufgeschossen und Diesel um 29 Cent, also deutlich mehr als die 16,7 Tankrabatt.
0: Wahnsinn, jetzt sind die Preise erstmal wieder kräftig gestiegen. Wie geht's jetzt weiter?
1: Ja, viele Experten glauben, dass die Preise erstmal oben bleiben, denn die Lage an der Straße

0: Die Straße von Hormuz bleibt instabil, aber viele Autofahrende glauben auch, dass die Mineralölfirmen stärker an der Preisschraube gedreht haben als nötig.
1: Absolute Abzocke, ganz ehrlich. Schon bevor es angekündigt wurde, dass der Tankrabatt endet, sage ich mal, am 1. Juli, gingen die Preise auf einmal hoch.
0: Auch die zuständige Monopolkommission kritisiert die Preissteigerung der vergangenen Tage. Tankstellenpächter Holger Koch hofft derweil, dass die Preise bald wieder runtergehen, damit auch die Anfeindungen gegen ihn und sein Team aufhören, denn die Mineralölkonzerne bestimmen die Preise und nicht die Tankstellenpächter.
2: Abzocker wurden beschimpft. Also das war teilweise was schon wirklich nicht so schön gewesen. Aber die sind da Gott sei Dank geschult drauf. Ich habe gute Leute, die wissen damit umzugehen. Ich wünsche für uns alle, dass wir bald normale Preise auch wieder weit unter 2 Euro haben. Das würde ich mir sehr wünschen für alle, ja.
3: Ja, dem ist eigentlich nichts hinzuzufügen. Seit 12 Uhr ist der Tankrabatt Geschichte. Verlängert wird er erstmal nicht. Thorsten Ortmann war das mit den Infos. Für Radio Emscher Lippe, besten Dank.
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0: Darmstadt Lippe. Am Mittwochnachmittag. Frischer Blitzer für euch aus Gladbeck, Mildhofenstraße in beiden Richtungen. Danke an Renate und Rüdiger fürs Melden. Vor 2 Jahren wären da wahrscheinlich viele Fußballfans gerne noch dabei gewesen. Beim EM-Halbfinale Spanien gegen Frankreich. Das dachte sich möglicherweise auch ein ehemaliger Mitarbeiter der Gelsenkirchener Stadtverwaltung. Der 66-Jährige steht jetzt im Verdacht, eine Einladung angenommen zu haben zu diesem Spiel im Wert von 2.400 Euro. Ja, das Problem, es geht dabei um einen Korruptionsverdacht. LKA und Staatsanwaltschaft ermitteln und haben mehrere Razzien durchgeführt, heute unter anderem in Gelsenkirchen und anderen EM-Städten von 2024. Auch die DFB-Zentrale in Frankfurt wurde durchsucht. Mitarbeiter von Stadtverwaltungen sollen tausende EM-Tickets zu Vorzugspreisen erhalten haben. Das wäre Vorteilsannahme und Vorteilsgewährung. 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

0: Mittwochnachmittag. 5:30 haben wir's.
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2: Mit Max Berger, schönen guten Tag. In Gelsenkirchen steht ein ehemaliger Stadtmitarbeiter im Fokus einer bundesweiten Korruptionsrazzia zur Fußball-EM 2024. Nach Angaben von LKA, Staatsanwaltschaft und DFB durchsuchten Ermittler die Gelsenkirchener Stadtverwaltung, die DFB-Zentrale und weitere Rathäuser. Dem 66-jährigen Ex-Mitarbeiter wird vorgeworfen, eine Luxuseinladung zum EM-Halbfinale im Wert von 2.400 Euro angenommen zu haben. Die Behörden prüfen, ob auch EM-Projektleiter anderer Städte solche Tickets erhalten haben. In Gladbeck und Bottrop wird Wasser ab heute teurer. Der Versorger RWW hat seine Preise um knapp 6% angehoben. Für ein Einfamilienhaus bedeutet das laut RWW rund 2 Euro mehr im Monat, in Mehrfamilienhäusern noch weniger pro Haushalt. Als Grund nennt das Unternehmen

0: gestiegene Energie-, Rohstoff- und Personalkosten durch die anhaltende Inflation. Einen Teil der Mehrkosten will RWW selbst schultern. Trotz der Erhöhung sollen die Preise laut RWW unter dem bundesweiten Schnitt liegen. Das ist das Wichtigste aktuell. 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
1: Danke Max, jetzt das Wetter bei uns, ja, den Grill anschmeißen oder irgendwie sowas. Das ist alles im grünen Bereich heute, würde ich sagen. Alles möglich heute noch. Sehr warme Temperaturen, 27 Grad aktuell in Grafenwald, 28 sogar noch am Nordsternpark. Aktuell in der Nacht geht es dann runter auf 14 Grad. Dazu bleibt es sternenklar. Morgen starten wir dann auch noch erst sonnig in den Donnerstag. Später im Laufe des Tages kommen dann Schauer. Oder sagen wir mal zumindest einzelne Schauer und entsprechend auch Wolken bei windigen 24 Grad. Freitag wird es dann aber schon wieder ein bisschen freundlicher bei 23 Grad, also sehr angenehm. Kurz nach 6:30 hier ist der Radio Emscher Lippe Verkehrsservice. Eine Warnmeldung haben wir von der A40 in Richtung Essen zwischen Dreieck Bochum West und Wattenscheid West. Gefahr durch ein liegen gebliebenes Auto auf dem mittleren Fahrstreifen. Fahrt dort entsprechend besonders vorsichtig. Ansonsten wird geblitzt in Gladbeck auf der Beethovenstraße in beiden Richtungen. Und in Gelsenkirchen auf der Braukemperstraße. Gucken wir noch auf die Autobahnen, die A3 in Richtung Köln zwischen Kreuz Oberhausen und Kreuz Oberhausen West. 4 Kilometer stockend plus 6. 10 Minuten kommen oben drauf auf der A40 in Richtung Dortmund zwischen Wattenscheid West und Bochum Hapen. 6 Kilometer stockend, vermutlich wegen des Autos dort auf dem mittleren Streifen. Dann die A40 in Richtung Duisburg, also andere Seite zwischen Dreieck Bochum West und Dreieck Essen Ost. 7 Kilometer stockend, 10 Minuten Zeitverlust. Und die A42 Richtung Dortmund zwischen Gelsenkirchen, Bismarck und Kreuzhähne. 3 Kilometer stockender Verkehr. Blitzer und Staus könnt ihr uns über unsere App melden oder über die Radio Emscher Lippe Verkehrshotline 0209 360 4x8 bei WhatsApp und per Telefon. Ich wünsche euch eine gute und vor allem sichere Fahrt.
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1: Ja, häppchenweise gibt die DFL ja seit Tagen einige Termine für die Bundesliga bekannt. Nach dem Revierderby zwischen Schalke und Dortmund steht seit eben auch die Auftaktpartie am ersten Spieltag fest. Die Bayern treffen zur neuen Saison auf den VfB Stuttgart am 28. August. Morgen gibt es dann den kompletten Spielplan für Liga 1 und 2. Auf 2 müssen wir dann ja nicht mehr achten.

Nachmittag neigt sich langsam dem Ende zu. Ihr hört immer noch Radio am Schalippe mit Fabian Hölscher und für Gracie Abrams aus Los Angeles. Läuft es gerade mal so richtig. Vor 2 Jahren noch Vorband von Taylor Swift, mittlerweile solo unterwegs, war im Mai für 2 Konzerte in Berlin. Davor und danach auf Welttournee und in knapp 2 Wochen erscheint ihr neues Album Daughter from Hell. Und ein Song davon ist eine Neuvorstellung in unseren Ruhrcharts bei Radio M. Schalippe. Look at my life heißt die Single. Könnt ihr für abstimmen auf radio-m-schalippe.de und Samstag ab 18 Uhr hört ihr dann, wo sich die Single einreiht. Hier ist Gracie Abrams im besten Mix mit Look at my life.

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1: Mit Ralf Bosse. Bei den nächsten Entscheidungen im 16. Finale steht das Duell zwischen England und der Demokratischen Republik Kongo im Fokus. Die Three Lions rund um Torjäger Harry Kane von Bayern München wollen ihrer Favoritenrolle gerecht werden. Die Afrikaner wollen aber genauso überraschen wie der Senegal gegen Belgien. Ein Spiel auf Augenhöhe zwischen zwei sehr erfahrenen Turniermannschaften. Gastgeber USA trifft auf Bosnien-Herzegowina. Die meisten der 75.000 Zuschauer wollen Team USA in die nächste Runde schreien.
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2: Mit José Nachsiandi. Guten Abend.
3: Wir werden heute einige Zeit brauchen. Es geht jetzt vor allem darum, die Wettbewerbsfähigkeit unserer Wirtschaft wieder zu stärken. Und wir werden auch über das Thema Steuern und Arbeitsmarkt sprechen. Das Ganze ist ein Prozess, der ist gut vorbereitet, aber noch nicht abgeschlossen.
2: Bundeskanzler Merz am Nachmittag in Berlin. Die Spitzen von Union und SPD sitzen gerade im Koalitionsausschuss zusammen. Sie arbeiten an einem großen Reformpaket, um das Land modern und wettbewerbsfähig zu machen. Merz sagte vor dem Treffen, er sei zuversichtlich, dass künftig sowohl Privathaushalte als auch die Industrie entlastet werden. Thorsten Adolfs mit mehr Details.
4: CDU, CSU und SPD haben sich schon auf viele Punkte geeinigt, wie zum Beispiel den Abbau von nervigem Papierkram, damit Behördengänge digitaler und schneller laufen. Bei der Einkommensteuer wollen Union und SPD ab Anfang nächsten Jahres vor allem kleine und mittlere Einkommen entlasten. Allerdings ist das noch ein hartes Stück Arbeit. Die SPD will das mit Steuererhöhungen für Gutverdiener erreichen, davon will die Union aber nichts wissen. Auch bei der Rente stehen wichtige Veränderungen an. Das Rentensystem soll stabilisiert werden, indem die Vorschläge der Expertenkommission schnell umgesetzt werden. Das Thema Arbeitszeit bleibt aber knifflig, weil die Meinungen über tägliche Höchstgrenzen und mögliche längere Arbeitszeiten noch weit auseinandergehen. Auch im Gesundheitswesen wird kräftig um Sparmaßnahmen gerungen, um Beitragserhöhungen bei den Krankenkassen zu verhindern. Kritik an den geplanten Reformen kommt von den Gewerkschaften. Sie fordern, die soziale Gerechtigkeit nicht aus den Augen zu verlieren.
2: Und diese Themen sind heute Nachmittag auch noch wichtig. Vor dem NATO-Gipfel in der kommenden Woche hat das Bundeskabinett zwei Gesetzentwürfe zur Stärkung der Bundeswehr beschlossen. Dabei geht es um den beschleunigten Bau von militärischen Gebäuden und um neue Regeln für die Reserve. Reservistinnen und Reservisten können künftig wieder zu Übungen verpflichtet werden. Im Zusammenhang mit der Fußball-EM vor 2 Jahren haben mehrere Razzien in Deutschland stattgefunden. Es geht unter anderem um den Verdacht, dass städtische Mitarbeiter ohne Genehmigung Tickets für Spiele angenommen haben sollen. In die Ermittlungen sind das Landeskriminalamt NRW und die Staatsanwaltschaft

0: Bochum eingebunden. Der US-Konzern Microsoft will in NRW ein weiteres Rechenzentrum bauen. Zusätzlich zu den geplanten Anlagen in Bitburg, Bergheim und Elsdorf soll ein viertes Rechenzentrum in Grevenbruch entstehen. Vom Unternehmen heißt es, Microsoft habe mit der Stadt einen Kaufvertrag für ein Grundstück unterzeichnet. An den Tankstellen ist es so gekommen wie befürchtet. Die Spritpreise sind mit Auslaufen des Tankrabatts heute massiv angestiegen. Schon gestern, als der Tankrabatt noch galt, hoben die Tankstellen die Preise laut ADAC stark an. Anschließend sanken die Preise nur leicht, um dann heute Mittag wieder stark anzusteigen. Der Preissprung heute lag bei über 18 Cent für Benzin und über 20 Cent für Diesel. Aktuell kosten beide Kraftstoffsorten im bundesweiten Schnitt deutlich über 2 Euro pro Liter. Und das waren die Nachrichten mit José Nachsiandi.
1: Das Wetter.
2: Aktuell Temperaturen um die 25 Grad bei uns in NRW. Dabei bleibt es größtenteils trocken. Die Nacht bleibt dann ähnlich ruhig. Dazu Tiefstwerte um die 11 Grad. Tagsüber am Donnerstag wechselhafter. Zeitweise gibt es viele Wolken. Im Tagesverlauf Regen und auch kurze Schauer. Dazu maximal 23 bis 27 Grad.
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2: Mit der A4 Aachen Richtung Köln. Zwischen Langerwehe und Elsdorf 11 Kilometer. Eine Stunde dauert es da länger. Dann die A4 Köln Richtung Aachen. Zwischen Dreieck-Köln-Holmer und Kreuzköln Süd 4 Kilometer 17 Minuten kommen obendrauf. A4 Köln Richtung Aachen zwischen Kerpen und Merzenich 4 Kilometer, eine Stunde dauert es länger. A59 Bonn Richtung Köln zwischen Spich und Flughafen Köln-Bonn 5 Kilometer, 24 Minuten obendrauf. Und die A555 Bonn Richtung Köln zwischen Wesseling und Kreuzköln Süd 4 Kilometer, 27 Minuten. Euch allen unterwegs eine gute und sichere Fahrt.
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2: Jürgen Klopp würde es wohl machen.
3: Ja.
2: Also berichten einige Medien übereinstimmend. Sollte man Julian Nagelsmann jetzt rauswerfen nach der Niederlage, nach dem Ausscheiden und einen Nachfolger suchen, Jürgen Klopp wäre bereit. Er hat aber auch schon gesagt, er wird nicht eigenverantwortlich auf den DFB zugehen. Irgendwie so ein bisschen wie wenn zwei Leute eigentlich aufeinander stehen, aber es sich nicht richtig trauen, irgendwie zu sagen. Nicht richtig trauen, den Deckel drauf zu machen. Wie Jürgen Klopp sagen würde, ein klassischer
4: Brainfuck.
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2: Ich bin Leo Arigi, schönen Abend euch.

0: Ja, ich habe den Tag heute auch nochmal mit dem Durchhören von unzähligen Fußballpodcasts verbracht. Ja, nach dem Ausscheiden der deutschen Fußballnationalmannschaft am Montag gegen Paraguay. Ja, aber ich finde, so langsam geht es doch irgendwie wieder ein bisschen besser, ne? Oder wie ist es bei euch jetzt mit dem Ausscheiden der deutschen Nationalmannschaft? Welches Team wird jetzt eigentlich supported? Wir brauchen irgendwie ein neues Team. Wie ist das bei euch? Habt ihr einen Favoriten?
1: Also ich bin sehr stark für Portugal, weil ich Ronaldo die Weltmeisterschaft sehr gönnen würde.
2: Ich müsste jetzt gucken, wenn noch alles dabei ist. Spontan. Ich glaube, ich würde England nehmen. Ich würde Harry Kane wünschen.
3: Ich bin jetzt für Argentinien, damit die Messi- und Ronaldo-Debatte endlich offiziell beendet ist.
4: Ja, also Deutschland ist verdient rausgeflogen. Das war absolut nicht überzeugend. Und ich persönlich tendiere jetzt, drücke jetzt dem Marokko die Daumen. Sehr große Underdog, spielen super Fußball und das gefällt mir.
0: Wiederum der Gegner von Paraguay steht jetzt ja fest seit gestern Abend. Wird wenig überraschend Frankreich sein. Frankreich und Bayern-Spieler Upamecano, ja, der war auch schon so

0: Ein bisschen traurig irgendwie, dass jetzt gegen Paraguay gespielt wird und nicht wie von vielen eben angenommen gegen Deutschland.
1: Ja klar, ich wollte in Deutschland zu spielen, aber leider sie sind raus, aber das ist Fußball, das ist Fußball und jetzt müssen sie den Kopf hoch und weitermachen.
0: Lieben Dank, Aubameyang, hat er am Sky Sport Mikro erzählt. Und ich weiß nicht, das ist doch schön, wenn er das so sagt, als französischer Nationalspieler zur deutschen Mannschaft. Kopf hoch und weitermachen. Vielleicht unter anderem deshalb bin ich jetzt im Achtelfinale diesen Samstag um 23 Uhr eher für Frankreich als für Paraguay.
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0: Ist der einzige Grund. Ja, ja.

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0: Das Wetter.
1: Bei uns in NRW bleibt der Abend ziemlich entspannt. Rund 25 Grad sind drin. Dazu bleibt es größtenteils trocken. Auch die Nacht bleibt ruhig. Später gehen die Temperaturen auf bis zu 11 Grad zurück. Der Donnerstag wird dann ein bisschen unruhiger. Ja? Mehr Wolken, zeitweise kann auch Regen runterkommen. Dazu Höchstwerte bei 23 bis 27 Grad.
0: NRW Verkehr.
1: Mit der A4 Aachen Richtung Köln zwischen Langerwehe und Elsdorf 9 Kilometer eine Stunde. Nochmal die A4 Köln Richtung Aachen zwischen Kreuzkerpen und Merzenich 4 Kilometer. Dauert auch nochmal eine Stunde länger. Die A43 Recklinghausen Richtung Münster zwischen Haltern und Dülmen 1 Kilometer. Gute Viertelstunde kommt obendrauf. Und die A448 Bochum West Richtung Dortmund-Witten zwischen Witten-Stockholm und Kreuz Dortmund-Witten 3 Kilometer 20 Minuten on top. Euch allen unterwegs eine gute und sichere Fahrt.
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1: Ich könnte mir vorstellen, Julian Nagelsmann hat das Lied gerade auf Dauerschleife, irgendwie während er tätschelnd von seiner Freundin getröstet wird. Don't Worry von Leonie. Leo Arigi hier, hi zusammen.

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0: Banners für diesen Mittwochabend.
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0: Ja, der Deutsche Fußballbund sucht nach dem frühen Aus irgendwie nach einer geeigneten Lösung. Was soll man nun tun? Trennung von Jule Nagelsmann. Oder lassen wir ihn doch weitermachen. Ne? Fans, muss man sagen, haben derweil schon längst entschieden. Die wollen einen neuen Trainer. Ich glaube, das ist unschwer zu erkennen. Ralf Bosse aus unserem WM-Studio. Haben die Fans denn recht? Brauchen wir einen neuen Trainer?
2: Klares Ja. Wir brauchen einen neuen Trainer. Julian Nagelsmann ist über 1000 Tage jetzt im Amt. Er hat dabei nie eine Stammelf formen können. Selten hat die deutsche Mannschaft überzeugt. Die Qualifikation gelang ja mit Ach und Krach im letzten Spiel. Es gab zwar ein 6:0 über Slowenien, aber hätte es keinen Sieg gegeben, wäre das Nationalteam gar nicht bei der WM dabei gewesen. Unter Nagelsmann stand zu selten der schnelle, moderne Angriffs- und Umschaltfußball im Mittelpunkt. Selten konnte Deutschland in den 37 Spielen unter Nagelsmann trotz 23 Siegen überzeugen. Die anderen Top-Nationen, die haben uns längst überholt.
0: Also muss ein neuer Bundestrainer her? Ich hätte auch schon eine Idee, wer.
3: Jürgen Klopp kann aus der Mannschaft alles rausholen. Der hat es auf jeden Fall besser gemacht als Nagelsmann. Trotz sei, dass Nagelsmann geht und Klopp kommt.
4: Kloppo ist immer gut, er ist halt ein Fröhlicher. Er ist eigentlich viel zu fröhlich für uns Deutsche.
5: Aber ja, er
4: ist natürlich so der Notnagel. Alle halten sich daran fest, weil...
0: So, wie ist es, Ralf? Macht's denn Kloppo?
2: Kloppo ist ja everybody's darling. Es gibt ja wohl kaum einen Fußballfan, egal welchen Vereins, der den Kloppo nicht gut findet. Aber will der überhaupt? Und kann der überhaupt? Immerhin ist der Global Head of Soccer bei Red Bull und weltweit für alle Vereine im Red Bull-Kosmos verantwortlich. Seit 2 Jahren arbeitet er gar nicht mehr als Trainer. Die Nationalmannschaft so nebenbei zu machen, das kriegst du nicht hin, das geht nicht. Qualitativ wäre er der Richtige. Ein Vorteil natürlich, dass die Fans ihn mit offenen Armen empfangen. Er wäre eine Wunschlösung. Übrigens, Ronald Koeman ist frei geworden. Er ist bei den Niederländern zurückgetreten. Aber gut, das war jetzt nur ein Scherz.
0: Ja, das will ich mal hoffen.
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1: Mit José Nachsiandi. Guten Abend. Sollen deutsche Soldaten dabei helfen, die Straße von Hormus zu sichern? Noch vor wenigen Wochen hatte die Bundesregierung einen solchen Einsatz zumindest angedeutet und vorbereitet. Heute ist Bundesverteidigungsminister Pistorius zurückgerudert. In Berlin sagte er, er rechne jetzt doch nicht mehr damit, dass die Marine zur Minenräumung in der Straße von Hormus eingesetzt wird. Die Einzelheiten hat Thorsten Ados.
2: Zwei Schiffe hat die Marine nach Djibouti geschickt, um für alle Fälle vorbereitet zu sein. Das Minenjagdboot Fulda und den Versorger Mosel. Pistorius stellt jetzt aber klar, die Schiffe werden dort nicht unendlich warten. Er hat heute bei einer Pressekonferenz betont, dass sie nicht bis zum Herbst dort bleiben werden. Die Regierung muss also schon bald entscheiden, ob die Schiffe wieder nach Hause kommen. Der Iran ist wenig begeistert von einem internationalen Minenräumeinsatz. Teheran hat den Plänen eine klare Absage erteilt. Dafür sei der Iran selbst zuständig, heißt es. Zwar gab es vor zwei Wochen ein Abkommen zwischen den USA und dem Iran für eine Waffenruhe, aber die wird von verschiedenen Seiten immer wieder gebrochen. Zurzeit ist die Durchfahrt durch die wichtige Handelsroute frei, aber erst einmal nur für 60 Tage. Für die Zeit danach droht der Iran mit Gebühren, was die USA wiederum strikt ablehnen. Es bleibt also eine Zitterpartie auch für die weltweiten Energiepreise.
1: Und diese Themen waren an diesem Mittwoch auch noch wichtig. Knapp vier Jahre nach den Anschlägen auf die Nord Stream Pipelines hat die Bundesanwaltschaft einen ersten Tatverdächtigen angeklagt. Es soll sich um den mutmaßlichen Drahtzieher handeln. Bei der Sabotageaktion waren die Leitungen für den Transport von russischem Gas nach Deutschland durch Sprengsätze schwer beschädigt worden. Die Spitzen von Union und SPD sitzen zur Stunde zu den vielleicht entscheidenden Beratungen über ein Reformpaket zusammen. Dabei soll es unter anderem um Steuerentlastungen für kleine und mittlere Einkommen gehen. Auch über die Rente, Gesundheit und Pflege soll gesprochen werden. Wer Billigwaren außerhalb der EU bestellt, zahlt künftig Zoll. Bislang galt eine Ausnahme für Lieferungen mit einem Wert von unter 150 Euro. Diese Regelung ist seit heute zu Ende. Pro Warengruppe in der Sendung werden pauschal 3 Euro berechnet. Bundestrainer Nagelsmann ist nach dem Aus bei der Fußball-WM kommentarlos nach Deutschland zurückgekehrt. Am Flughafen München verließ er das Gebäude durch einen Hinterausgang an einem Dutzend Journalisten vorbei. Fans waren nicht gekommen. In NRW gibt es einen deutlichen Geburtenrückgang. Frauen in NRW haben im vergangenen Jahr im Schnitt so wenige Kinder auf die Welt gebracht wie schon lange nicht mehr. Im Schnitt waren es 1,34 Kinder pro Frau. Das letzte Mal gab es eine so niedrige Zahl vor 30 Jahren. Schaut man sich die Zahlen genauer an, schwanken sie innerhalb NRWs. Am meisten Kinder pro Frau werden in Gelsenkirchen geboren, am wenigsten

0: Nachrichten in Düsseldorf. Und das waren die Nachrichten mit José Nachsiandi.
1: Das Wetter. Aktuell liegen wir etwa so bei 25 Grad in Nordrhein-Westfalen. In den meisten Teilen ist es trocken. In der Nacht bleibt es ebenfalls entspannt. Tiefstwerte um die 11 Grad. Morgen, ja, am Donnerstag wird es ein bisschen wilder. Es wird wolkiger. Im Tagesverlauf zieht auch ein bisschen Regen durch. Dazu gibt es maximal 27 Grad.
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1: Hier kommt alles ab einer Viertelstunde Zeitverlust. Die A2 Hannover Richtung Dortmund zwischen Beckum und Hamm-Untrop 3 Kilometer, 20 Minuten. A4 Aachen Richtung Köln zwischen Langerwehe und Elsdorf 8 Kilometer, eine Stunde braucht ihr da länger. Die A4 Köln Richtung Aachen zwischen Kreuzkerpen und Düren 4 Kilometer, dauert nochmal eine gute Stunde. Und die A43 Recklinghausen Richtung Münster zwischen Haltern und Dülmen 2 Kilometer, da dauert es 30 Minuten länger. Euch allen unterwegs eine gute und sichere Fahrt.
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1: Schönen Mittwochabend euch. Hier ist Leo Arregi nach der völlig kranken Hitzewelle letzte Woche. Oh, ich habe es nicht ausgehalten. Jetzt wirklich angenehme sommerliche Temperaturen. Leute, lasst uns das ein bisschen genießen mit sommerlicher Musik.

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3: Also die Sprache meiner Frau, als sie nach Deutschland kam, sie spricht sehr gut Deutsch, aber sie hadert immer noch manchmal mit ein paar deutschen Begriffen und sie produziert Versprecher, die sind zum Wegschreien. Zum Beispiel hat sie mir letztens völlig überzeugend erzählt, ich bin immer so durcheinander, ich kann mich überhaupt nicht konzentrieren. Ich glaube, ich habe ADAC. Ich sage, Schatz, das wäre aber gut, dann wäre mir wenigstens abgeholt im Notfall. Oder sie hat mir völlig überzeugt erzählt, dass ihre Freunde, als sie Kolumbien verlassen hat, damals alle für sie eine große Abschiebungsparty gegeben haben. Ich habe gesagt, wenn das in deutscher politisch so weitergeht, kriegst du noch eine.
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1: Wir schauen aufs Thermometer. Da haben wir aktuell in NRW noch so um die 25 Grad. Nachts bleibt's ruhig. Temperaturen gehen runter auf ca. 11 Grad. Am Donnerstag wird das Wetter dann ein bisschen unruhiger. Wolken werden dichter. Später auch Regen und kurze Schauer. Dazu maximal 27 Grad.
0: NRW Verkehr.
1: Mit der A2 Hannover Richtung Dortmund zwischen Oelde und Hamm-Untrop 3 Kilometer 34 Minuten. A4 Aachen Richtung Köln zwischen Düren und Elsdorf 7 Kilometer 1 Stunde. Und A4 Köln Richtung Aachen zwischen Kreuzkerpen und Merzenich 9 Kilometer 1 Stunde obendrauf. Euch allen unterwegs eine gute und sichere Fahrt.
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1: So, während alle natürlich um Jürgen Klopp herumschwirren und sagen, Klopp, du musst endlich Bundestrainer werden, hat Ex-DFB-Nationalspieler Mats Hummels eine andere Idee. Er hat jetzt mal Pep Guardiola in den Ring geworfen. Ja, warum denn auch nicht? Hier ist Leo Arrighi.

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0: Temu, Shein, AliExpress. Vielleicht habt ihr da auch schon mal bestellt. Produkte aus Fernost und dann auch noch zum Teil sehr, sehr günstig. Ändert sich allerdings ab heute. Da fällt nämlich die Zollfreigrenze von 150 Euro für Käufe in Nicht-EU-Ländern. Mein Gott, also auch beim Shoppen auf Temu, Shein, AliExpress und anderen asiatischen Verkaufsplattformen. Das bedeutet, die früheren Billigprodukte könnten jetzt deutlich teurer werden. Thorsten Ortmann aus dem News-Team. Welche Zollgebühren werden denn jetzt ganz genau ab heute erhoben?
1: Ja, es werden jetzt auch Zölle für Bestellungen unter 150 Euro fällig. Und zwar 3 Euro Zoll pro Warengruppe. Beispiel. Sind in der Bestellung 4 Paar Socken, dann würden einmalig 3 Euro erhoben. Enthält die Sendung jedoch 4 Paar Socken, ein Plüschtier und vielleicht noch ein Ladekabel, dann würden halt 9 Euro fällig. Zusätzlich muss man auch noch die Mehrwertsteuer in Höhe von 19 bzw. 7% abführen. Das Problem, bei vielen Plattformen werden die Zollgebühren nicht extra ausgewiesen, sagt Ivona Husemann von der Verbraucherzentrale.
2: Wenn man jetzt im Nicht-EU-Ausland bestellt und man sieht diesen Hinweis, Zölle und Gebühren können hinzukommen, dann kauft man so ein bisschen die Katze im Sack. Am Ende wird es teurer, aber wie hoch das ist, das muss man selber versuchen, beim Zoll rauszufinden.
1: Also da sollte man beim Warenkorb-Checkout genau hingucken, ob die Zollgebühren angegeben sind oder nicht.
0: Muss ich mich denn um die Zollabgaben selbst kümmern?
1: Ja, das hängt vom Händler ab. Viele große Plattformen nutzen bereits das sogenannte IOS-Verfahren. Dabei werden Steuern und Abgaben direkt beim Kauf berechnet und abgeführt. Der angezeigte Preis ist dann auch der Endpreis. Ist das nicht so, dann kann es aber sein, dass plötzlich der DHL-Bote die Zollgebühren kassiert und das kostet dann nochmal.
2: Die Transportunternehmen, wenn die die Verzollung übernehmen, dann nehmen die eine Pauschale für ihre Dienstleistung. Das liegt so bei 6 bis 8 Euro, je nach Anbieter. Und eben das wird dann im Zweifel auch noch obendrauf geschlagen.
1: Ja, und jetzt wird es spannend, wie Temu und Co. auf die neuen Zölle reagieren. Branchenkenner, die vermuten, dass die Portale die zusätzlichen Kosten selbst übernehmen, Preise vielleicht auch neu kalkulieren oder vielleicht auch die Waren verstärkt aus europäischen Ländern verschicken. Dann fallen nämlich keine Zollgebühren an.
0: Ab heute fällt die Zollfreigrenze von 150 Euro für Käufe in Nicht-EU-Ländern, also auch beim Shoppen auf Temu, Shein, AliExpress und anderen asiatischen Verkaufsplattformen. Ihr müsst 3 Euro Zoll pro Warengruppe zahlen. Thorsten Ortmann war das mit den Infos. Vielen Dank dir.
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1: Ich bin Thomas Bleskin. Die Spitzen von Union und SPD beraten im Koalitionsausschuss über ein umfassendes Reformpaket. Im Mittelpunkt stehen unter anderem eine Reform der Einkommensteuer sowie Änderungen bei den Sozialsystemen und am Arbeitsmarkt. Kanzler Merz zeigte sich vor Beginn der Beratungen zuversichtlich. Ziel sei es, den privaten Konsum zu stärken und Investitionen der Wirtschaft anzukurbeln. Ergebnisse werden für morgen erwartet. Die Spritpreise sind mit dem Ende des Tankrabatts stark gestiegen. Superbenzin der Sorte E10 etwa war am Morgen gut 13 Cent teurer als gestern zur gleichen Zeit. Bei Diesel fiel der Anstieg mit gut 15 Cent sogar noch stärker aus. Der befürchtete Rekordsprung zur Mittagszeit ist aber ausgeblieben.
2: Aktuell müssen sich die Autofahrer also erstmal wieder auf Preise über 2 Euro pro Liter einstellen. Geblieben ist auf jeden Fall die 12-Uhr-Regel, also nur eine Erhöhung pro Tag. Super E10 etwa kostete danach heute im Schnitt 2,15 Euro, Diesel 2,11 Euro. Dieser Sprung war noch halbwegs moderat. Allerdings hatten viele Tankstellen den Wegfall des Steuerrabatts wohl schon vorher eingepreist. Laut ADAC waren die Preise schon gestern ziemlich hoch, weil kaum noch gesenkt wurde. Und das, obwohl noch steuerlich günstiger Sprit in den Tanks war. Thomas Brock, Nachrichtenredaktion.
1: Erneuerbare Energien haben in Deutschland so viel Strom geliefert wie nie zuvor in einem ersten Halbjahr. Nach Hochrechnungen des Bundesverbands der Energie- und Wasserwirtschaft deckten Windkraft, Solarenergie und andere erneuerbare Quellen 58% des Stromverbrauchs.
3: Vor allem die Stromerzeugung aus Wind und Sonne hat im ersten Halbjahr kräftig zugelegt. Das lag vor allem wohl daran, dass einfach mehr Wind wehte als im ersten Halbjahr 2025. Und es regnete weniger. Das begünstigte die Stromerzeugung aus Sonnenenergie neben dem stetigen Ausbau von Photovoltaikanlagen. Aus Wasserkraft wurde dagegen im ersten Halbjahr etwas weniger Strom erzeugt. Das gesetzliche Ziel liegt allerdings noch ein Stück weit entfernt. Bis zum Jahr 2030 soll in Deutschland 80% des Bruttostromverbrauchs aus erneuerbaren Energien stammen. Onni Tochau, Berlin.
1: Etwa 30% der 25-Jährigen in Deutschland haben im vergangenen Jahr noch bei ihren Eltern gewohnt. Damit sei der Anteil etwas höher gewesen als in den Jahren davor, teilte das Statistische Bundesamt mit. Söhne leben demnach deutlich länger zu Hause als Töchter. Bei den Männern waren 36% mit 25 Jahren noch nicht ausgezogen, bei den Frauen waren es nur 23%.
4: Das Wetter. Heute Abend bleibt's in NRW größtenteils trocken und ruhig. Auch in der Nacht bleibt das ähnlich. Später kühlt's nur ein bisschen runter auf etwa 11 Grad. Am Donnerstagmorgen wird's dann wechselhafter. Wir kriegen mehr Wolken. Im Tagesverlauf auch Regen und kurze Schauer. Dazu maximal 23 bis 27 Grad.
5: NRW Verkehr.
4: Mit der A2 Dortmund Richtung Hannover. Zwischen Böhnen und Hamm 1 Kilometer. Eine Viertelstunde dauert's länger. A2 Hannover Richtung Dortmund. Zwischen Oelde und Hamm-Untrop 5 Kilometer, 25 Minuten nach einem Unfall. A4 Aachen Richtung Köln zwischen Düren und Elsdorf 9 Kilometer eine Stunde. Dann die A4 Köln Richtung Aachen zwischen Kreuzkerpen und Merzenich 10 Kilometer Stau, dauert auch eine Stunde länger. A46 Düsseldorf Richtung Wuppertal zwischen Wuppertal-Varresbeck und Wuppertal-Elberfeld 1 Kilometer halbe Stunde obendrauf. Und die A52 noch Düsseldorf Richtung Essen zwischen Ratingen und Tiefenbruch 2 Kilometer 20 Minuten. Euch allen unterwegs eine gute und sichere Fahrt.

0: NRW Verkehr.
1: Mit der A1 Münster Richtung Köln zwischen Kreuz Dortmund-Unna und Westhofener Kreuz 2 Kilometer 20 Minuten. A2 Hannover Richtung Dortmund zwischen Beckum und Hamm-Üntrop 3 Kilometer, Viertelstunde oben drauf. A4 Aachen Richtung Köln zwischen Düren und Elsdorf 3 Kilometer, da dauert es 40 Minuten länger. Auch in der Gegenrichtung dauert es länger, zwischen Elsdorf und Düren 6 Kilometer, eine Stunde. Und die A44 noch Dortmund Richtung Kassel zwischen Erbitte-Anröchte und Büren 5 Kilometer, 24 Minuten. Euch allen unterwegs eine gute und sichere Fahrt.
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1: Ich bin Katrin Müller. Im Kanzleramt in Berlin läuft der mit Spannung erwartete Koalitionsausschuss. Die Spitzen von Union und SPD wollen die Weichen für gleich mehrere größere Reformen stellen.
2: Auf dem Tisch liegt eine Reform der Einkommensteuer. Kleine und mittlere Einkommen zu entlasten ist das Vorhaben. Streit gibt es zwischen SPD und CDU/CSU noch darüber, wie es finanziert werden soll. Über einen höheren Spitzensteuersatz etwa? Harter Widerstand von der Union. Ein weiteres kritisches Thema. Soll es statt einer Höchstarbeitszeit pro Tag künftig eher eine pro Woche geben? Vergleichsweise einfach dürfte es dem Koalitionsausschuss fallen, sich auf eine Rentenreform zu einigen. Aus Berlin, Lea Matschulat.
1: Nach dem Ende des Tankrabatts sind die Spritpreise stark gestiegen. Nach dem typischen Mittagssprung stiegen die Preise für E10 im bundesweiten Durchschnitt auf 2,15 Euro pro Liter an, bei Diesel auf 2,11 Euro. Der Steuerrabatt in Höhe von etwa 17 Cent pro Liter war zum 1. Juli ausgelaufen. Der ADAC und die Monopolkommission werfen den Mineralölkonzernen vor, das Ende des Tankrabatts schon vor dessen Auslaufen in die Preise eingerechnet zu haben. Die Bundesanwaltschaft hat in Hamburg Anklage gegen einen mutmaßlichen Drahtzieher der Nord Stream-Anschläge im September 2022 erhoben. Das bestätigte die Kanzlei des angeklagten Ukrainers.
3: Die Bundesanwaltschaft wirft dem Mann laut Medienberichten Kriegsverbrechen, das Herbeiführen einer Sprengstoffexplosion und die Zerstörung von Bauwerken vor. Der Ukrainer war im vergangenen Jahr im Italienurlaub gefasst worden. Er wehrte sich monatelang gegen die Auslieferung nach Deutschland. Im November wurde er dann aber überstellt. Hier ist man überzeugt, dass der Mann die Operation damals in der Ostsee koordiniert hat. Dabei waren die beiden Nord Stream Pipelines so sehr beschädigt worden, dass kein Gas mehr durchgeleitet werden konnte. Thomas Brock, Nachrichtenredaktion.
1: Zum Fußball. England hat bei der Weltmeisterschaft mit Mühe das Achtelfinale erreicht. Die Mannschaft von Trainer Thomas Tuchel gewann gegen die Demokratische Republik Kongo nach einem frühen Rückstand mit 2:1. Matchwinner war Harry Kane, der mit 2 Treffern in der Schlussviertelstunde die Partie drehte. Im Achtelfinale trifft England nun auf Co-Gastgeber Mexiko.
4: Das Wetter.
5: Der Abend verläuft in NRW eher entspannt. Es bleibt meistens trocken und auch die Nacht bringt keine großen Wetterveränderungen. Tiefstwerte liegen bei rund 11 Grad. Morgen am Donnerstag, da ziehen dann durchaus mehr Wolken. Über uns dazu gibt es zeitweise Regen, auch kurze Schauer. Temperaturen steigen auf bis zu 27 Grad.
4: NRW Verkehr.
5: A1 Münster Richtung Köln zwischen Kreuz Dortmund-Unna und Westhofener Kreuz 2 Kilometer, Viertelstunde. Und A31 Oberhausen Richtung Gronau zwischen Borken und Gescher-Coesfeld 1 Kilometer, 22 Minuten. Euch allen unterwegs eine gute und sichere Fahrt.
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5: Wir schwirren hier gemeinsam durch diesen Mittwochabend mit wirklich angenehmen Temperaturen draußen. Grundsätzlich ein sehr angenehmes Wetter und angenehmer Musik von Alex Warren. Ordinary spiele ich uns jetzt. Mein Name ist Leo Arigi.
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0: Elton John, Circle of Life. Für diesen Mittwochabend.
1: Gibt es einen Namen, um euch alle anzusprechen?
2: Minions.
0: Sie haben einen gelben Kopf, der wie eine Kapsel aussieht. Ja, meistens tragen sie blaue Latzhosen und sprechen so eine Art Kauderwelsch. Die Minions sind zurück im Kino. Filmexperte Jörg Albrecht.
3: Ja, siebter Auftritt der Chaos-Truppe im mittlerweile dritten eigenen Film mit dem Titel Minions and Monsters. Und die Fans der Minions, die scheinen ganz heiß darauf zu sein. Denn, und das gab's noch nie, allein mit den Previews am Wochenende und 150.000 verkauften Tickets haben die Minions die Nummer 1 der deutschen Kinocharts erobert.
1: Wunderbar, wunderbar.
0: So, jetzt will ich mal wissen, ob ich da gerade richtig gehört. Spielt im neuen Minions-Film auch Christoph Waltz mit?
3: Deine Lauscher funktionieren. Christoph Waltz spielt einen Regisseur, der im Hollywood der 1920er Jahre auf die Minions trifft und mit ihnen Großes vorhat.
1: Also, Minions, mein Name ist Max. Ich möchte mit euch arbeiten. Wir sollten Filme drehen.
4: Filme?
3: Nicht irgendein Film, sondern natürlich ein Horrorstreifen. Klar, dass der Plan nicht so aufgeht, wie sich Max das gedacht hat. Was aber komplett aufgeht, das ist dieser Film, der vollgestopft ist mit Filmzitaten der frühen Hollywood-Ära. Und so haben die Erwachsenen diesmal mindestens genauso viel Spaß an den Minions wie die Kids. Ich würde mich sogar dazu hinreißen lassen, dass Minions and Monsters der bislang beste Film der Reihe ist.
0: Okay, wow. So, du hast noch einen zweiten Film geguckt, der diese Woche in unsere Kinos kommt, The Piano Tuner.
3: Auch ein klasse Film mit dem britischen Shootingstar Leo Woodall in der Hauptrolle. Er ist Nicky, stimmt Klaviere und verfügt über das absolute Gehör. Während eines Jobs in einer Villa stößt auf eine Bande, die einen Safe knacken will.
5: Hallo? Wie lange brauchen Sie noch? Es ist laut.
6: So lange, wie wir brauchen. Es sei denn, du öffnest den Safe.
3: Und genau das wird Nicky machen. Er gerät auf die schiefe Bahn und wird damit alles aufs Spiel setzen. The Piano Tuner ist ein echtes Überraschungspaket. Dramatisch, spannend, witzig und auch noch romantisch. Kinoherz, was willst du mehr?
0: The Piano Tuner und Minions and Monsters zweimal also. Daumen hoch von Kinomann Jörg Albrecht.
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0: Das ist neue Musik von den Toten Hosen, nur nach vorn.

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0: Das Wetter.
1: Heute Abend bleibt es in NRW größtenteils trocken und ruhig. Auch in der Nacht bleibt das ähnlich. Später kühlt es nur ein bisschen runter auf etwa 11 Grad. Am Donnerstagmorgen wird es dann wechselhafter. Wir kriegen mehr Wolken. Im Tagesverlauf auch Regen und kurze Schauer. Dazu maximal 23 bis 27 Grad.
0: NRW Verkehr.
1: Mit der A44 Dortmund Richtung Kassel zwischen Soest-Ost und Erbitte-Anröchte. 2 Kilometer, dauert eine gute halbe Stunde länger. Euch allen unterwegs eine gute und sichere Fahrt.
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1: Es fühlt sich irgendwie so an, als wäre der Song erst gestern rausgekommen, aber es ist schon fast 10 Jahre her. Auch irgendwie krass. Katy Perry mit Skip Marley, Chain to the Rhythm. Weiß noch von das Musikvideo damals ganz toll. Ich bin Leo Arigi.

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0: weiß es gar nicht. Gibt es jetzt nach dem Aus für Deutschland eigentlich noch irgendwen, der die restlichen Spiele tippt?
1: Also, ich weiß nicht. Ich habe jetzt nicht mehr so die große Motivation. Aber vielleicht, es wäre eine Idee, einfach die KI für mich tippen zu lassen. Machen ja auch immer mehr. Der Kollege Stefan Rejek über das Tippen mit KI.
2: Am Institut für Künstliche Intelligenz der Ludwig-Maximilians-Universität in München. Boah, was ein Name, ey. Jedenfalls wird da gerade getestet, wie gut eine KI Fußballspiele tippen kann. Ja, und die wollen natürlich wissen, kann die KI vielleicht sogar mithalten mit diesen Kicktipp-Göttern, die jeder von uns kennt und jeder hasst, ja? Diese Leute, die still und heimlich mit dem Namen Schoki Hasi 3000 die Büro-Kicktipp-Tabelle anführen. Naja, jedenfalls, um zu schauen, wie die KI bei sowas performt, sind jetzt in diesem Testprojekt alle möglichen KIs in einer Tipprunde. Ja, richtig gehört, wie so ein digitaler Stammtisch mit den Allstars in Sachen KI. ChatGPT, Gemini, Grok, DeepSea, Cloud Opus, Cloud Fable, Mistralarge, QN. Ja, und am Ende des Tages wird eben geschaut, welche KI beim Tippen am besten abgeschnitten hat. Ist ja eine interessante Frage, aber noch viel wichtiger ist ja eigentlich, geben sich die KIs da eigentlich auch so mega lustige Tipprundennamen wie Biernot United oder FC-Fehlprognose? Und noch was, wenn jetzt die KI für mich tippt und ich nichts mehr machen muss, was mache ich dann mit all meiner freien Zeit? Ich weiß, ich mache eine Tipprunde auf, in der wir tippen, welche KI am besten tippt. Ja, muss ich nur eben ChatGPT fragen, auf welche KI ich setzen soll. In dem Sinne, schöne WM euch noch, euer Schoki Hasi 3000.
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1: Ich bin Katrin Müller. Nach dem Ende des Tankrabatts sind die Spritpreise stark gestiegen. Nach dem typischen Mittagssprung stiegen die Preise für E10 im bundesweiten Durchschnitt auf 2,15 Euro pro Liter an, bei Diesel auf 2,11 Euro. Der Steuerrabatt in Höhe von etwa 17 Cent pro Liter war zum 1. Juli ausgelaufen. Der ADAC und die Monopolkommission werfen den Mineralölkonzernen vor, das Ende des Tankrabatts schon vor dessen Auslaufen in die Preise eingerechnet zu haben. Die Spitzen von Union und SPD sitzen im Koalitionsausschuss zusammen, der Entscheidungen über ein größeres Reformpaket herbeiführen soll. Zu den Verhandlungen trafen am Nachmittag unter anderem CSU-Chef Markus Söder und die SPD-Vorsitzenden Lars Klingbeil und Bärbel Baas im Kanzleramt ein. Kanzler und CDU-Chef Friedrich Merz hatte sich kurz zuvor optimistisch zu den Aussichten auf eine Verständigung geäußert.
2: Es geht jetzt vor allem darum, die Wettbewerbsfähigkeit unserer Wirtschaft wieder zu stärken. Wir müssen die Rahmenbedingungen verbessern. Dazu wird es Vorschläge geben zum Rückbau der Bürokratie. Es wird weitere Vorschläge geben zur Modernisierung unseres Staatswesens, zur Digitalisierung. Und wir werden auch über das Thema Steuern und Arbeitsmarkt sprechen. Das Ganze ist ein Prozess, der ist gut vorbereitet, aber noch nicht abgeschlossen.
1: Merz erwartet nach eigener Aussage einen wirklich großen Sprung nach vorn bei der Modernisierung des Landes. Mit zwei großen Gesetzesänderungen will die Bundesregierung die Bundeswehr stärken. Es geht um Änderungen im Reservistendienst und um den beschleunigten Bau militärischer Infrastruktur.
3: Die Bundeswehr braucht mehr Personal. Das betrifft die aktive Truppe, wo in den kommenden Jahren möglichst aufgestockt werden soll. Aber es soll auch mehr Reservisten geben. Deshalb sollen unter anderem Übungen verpflichtend werden. Bislang konnten die Reservisten selbst als auch ihre Arbeitgeber das ablehnen, wenn die Einladung der Bundeswehr kam. Außerdem soll deutlich mehr Geld in die Infrastruktur investiert werden, also für den Bau von Unterkünften, Munitionsdepots und Logistik für neue Waffensysteme. Wir brauchen schnellere Prozesse, und die schaffen wir, sagt Verteidigungsminister Pistorius. Thomas Brock, Berlin.
1: Zum Fußball. England hat bei der Weltmeisterschaft mit Mühe das Achtelfinale erreicht. Die Mannschaft von Trainer Thomas Tuchel gewann gegen die Demokratische Republik Kongo nach einem frühen Rückstand mit 2:1. Im Achtelfinale trifft England nun auf Co-Gastgeber Mexiko.
4: Das Wetter.
5: In NRW bleibt es heute Abend weitgehend trocken, auch nachts bleibt es ruhig. Später gehen die Temperaturen zurück, minimal so 11 Grad sind drin. Am Donnerstag wird es dann unbeständiger, ja, zeitweise dichte Wolken, dazu auch Regen. Maximal gibt es morgen 27 Grad.
4: NRW Verkehr.
5: Alles frei, keine Staus in unserem Verkehrsmelder, kommt gut und sicher an.
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5: Ja, das DJ- und Produzenten-Duo Axwell und Ingrosso, die sind vielleicht gerade ein bisschen traurig. Immerhin ist gestern Schweden aus der Fußball-Weltmeisterschaft 2026 ausgeschieden. Die beiden kommen ja aus Schweden. Ach ja. Aber was vielleicht etwas Trost spenden dürfte, sie spielen aktuell ihre Residency im Ushuaia auf Ibiza, einem der größten und angesagtesten Clubs der Welt, gemeinsam noch mit Steve Angello. Die drei ergeben dann ja nicht Axwell, Ingrosso und Angello, sondern Swedish House Mafia. More than you know, ich bin Leo Arrigi.

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0: Das Wetter.
1: Heute Abend bleibt das Wetter bei uns in Nordrhein-Westfalen ruhig und überwiegend trocken. In der Nacht bleibt es ganz ähnlich, bei Tiefstwerten um die 11 Grad. Der Donnerstag dann etwas wilder, viele Wolken, Regen im Tagesverlauf und zwischendurch kurze Schauer. Höchstwerte 23 bis 27 Grad.
0: NRW Verkehr.
1: Und da ist nichts los auf den Straßen. Euch allen unterwegs eine gute und sichere Fahrt.
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1: Dänemark war dieses Jahr gar nicht mit dabei bei der Fußball-Weltmeisterschaft 2026. Haben sie nicht geschafft, sich zu qualifizieren. Naja, Trost spendet vielleicht die Tatsache, dass Kato, DJ und Produzent aus Dänemark, dieses Jahr nochmal einen richtig fetten Hit gelandet hat mit einem Song, der schon über 10 Jahre alt ist. Turn the lights off, ich bin Leo Arigi.

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Endlich Sommer in Nordrhein-Westfalen, ohne dass wir gegrillt werden bei fast 40 Grad. Wir genießen es, glaube ich, alle im Moment. Da kann man sich auch mal wieder aus dem Haus trauen. Wir stellen euch deswegen in dieser Woche besonders schöne Badeseen bei uns vor. Ja? Der eine mag vielleicht ein bisschen mehr Action, der andere eher mehr Ruhe. Wir checken, welcher See für euch genau der richtige ist.

0: Einfach mal zuhören und dann werdet ihr schon auf euren Geschmack kommen. Claudia Löhr, die war am Otto-Meikler-See in Hürth.
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2: Das große Badesee-Tindern.
3: Wo treffen wir uns?
4: An einem der schönsten und beliebtesten Badeseen im Rhein-Erft-Kreis am Otto-Meikler-See in Hürth.
3: Muss ich was bezahlen?
4: Ja, das kostet. Erwachsene zahlen 6,50 Euro pro Ticket. Kinder bis 13, 3,50 Euro. Kinder unter 3 kommen umsonst rein. Parkplatz nochmal 4 Euro kommen da oben drauf. Achtung, am Wochenende kann es da wirklich sehr, sehr voll sein.
2: Was können wir da machen?
5: Mit Kindern kann man hier schön auf die Hüpfburgen gehen. Wir haben eine Stand-Up-Paddling-Verleihstation. Wir haben ganz neu dieses Jahr eine Wasserrutsche.
6: Ja, die ist richtig cool, die Rutsche. Man kann so mit den Knien und dann Saltos machen und alles.
7: Beachvolleyball, gut essen, gut trinken, schön feiern. Ne? Hier ist ja einmal im Monat die After-Work-Party. Mega.
3: Kann ich meine Kids mitbringen?
6: Ja, wir wollen so ein bisschen auf dem See schwimmen und so. Am See finde ich am coolsten diese Rutsche da hinten. Die ist sehr cool.
8: Ich finde auch noch hier schön, dass es hier einen Spielplatz für kleine Kinder gibt, dass man hier auch was zu essen kaufen kann, falls man Hunger hat. Ja, und dass es sehr viel Spaß macht.
2: Treffen wir uns zum Essen oder nur für Drinks?
5: Natürlich beides. Drinks, Cocktails. Wenn man aber mal nur spazieren gehen möchte und nicht unbedingt ins Strandbad möchte, bietet sich die Seeterrasse an. Da gibt es sehr leckere Schnitzel, Burger und Salate.
2: Können wir da chillen?
5: Der Beachclub hat Style. Ja, da läuft schöne Ibiza-Hausmusik. Wir haben leckere Weine, leckere Cocktails. Und das ist ein bisschen was für das Szenepublikum. Und wenn man sich einfach mal einen schönen, entspannten Tag am See machen möchte mit Himmelbetten oder Komfortliegen.
3: Ist es ein Match?
7: Auf jeden Fall ein Match.
9: Ja, ein bisschen wie Urlaub. Ne? Ist halt ein toller Strand, tolles Wasser. Was will man mehr?
0: Claudia Löhr vom Otto-Meikler-See in Hürth. Das ist neue Musik von Taylor Swift. I knew it, I knew you. Ich bin Leo Arecki. Und raus.

0: in Oberhausen für den Lokalfunk in Nordrhein-Westfalen. Verantwortlich im Sinne des Landesmediengesetzes ist Marco Morokotti. 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
1: Ich bin Katrin Müller. Die Spitzen von Union und SPD haben nach 7,5 Stunden ihre Beratungen über das Reformpaket im Koalitionsausschuss am späten Abend beendet. Das wurde aus Teilnehmerkreisen bestätigt.
0: In Oberhausen für den Lokalfunk in Nordrhein-Westfalen.

0: für die Zukunft machen. Das Treffen im Kanzleramt galt als entscheidende Runde.
1: Bei der Rente ist sich Schwarz-Rot weitgehend einig. Die Vorschläge der Rentenkommission sollen vollumfänglich umgesetzt werden. Und bei der Gesundheitsreform sollen die ersten Gesetze schon bis Jahresende fix sein. Streit gibt es dagegen noch bei den Themen Steuern und Arbeitszeit. Die SPD will kleinere Einkommen entlasten und dafür Gutverdiener ab 100.000 Euro und Erben stärker zur Kasse bitten, was die Union in der vorgeschlagenen Form ablehnt. CDU und CSU wollen den 8-Stunden-Arbeitstag dagegen mit einer Wochenarbeitszeit ablösen. Dagegen machen wiederum die Gewerkschaften mobil. Tanja Wagner, Nachrichtenredaktion.
0: Nach dem Ende des Tankrabatts sind die Spritpreise stark gestiegen. Nach dem typischen Mittagssprung stiegen die Preise für E10 im bundesweiten Durchschnitt auf 2,15 Euro pro Liter an, bei Diesel auf 2,11 Euro. Der Steuerrabatt in Höhe von etwa 17 Cent pro Liter war zum 1. Juli ausgelaufen. Der ADAC und die Monopolkommission werfen den Mineralölkonzernen vor, das Ende des Tankrabatts schon vor dessen Auslaufen in die Preise eingerechnet zu haben. Die Bundesanwaltschaft hat in Hamburg Anklage gegen einen mutmaßlichen Drahtzieher der Nord Stream-Anschläge im September 2022 erhoben. Das bestätigte die Kanzlei des angeklagten Ukrainers.
2: Die Bundesanwaltschaft wirft dem Mann laut Medienberichten Kriegsverbrechen, das Herbeiführen einer Sprengstoffexplosion und die Zerstörung von Bauwerken vor. Der Ukrainer war im vergangenen Jahr im Italienurlaub gefasst worden. Er wehrte sich monatelang gegen die Auslieferung nach Deutschland. Im November wurde er dann aber überstellt. Thomas Brock, Nachrichtenredaktion.
0: Zum Fußball. England hat bei der Weltmeisterschaft mit Mühe das Achtelfinale erreicht. Die Mannschaft von Trainer Thomas Tuchel gewann gegen die Demokratische Republik Kongo nach einem frühen Rückstand mit 2:1. Im Achtelfinale trifft England nun auf Co-Gastgeber Mexiko.
3: Das Wetter.
4: Nur wenige Wolken sind gerade unterwegs, dazu 15 bis 11 Grad aktuell. Tagsüber wird es dann heute wechselhaft, es kann auch mal regnen. Viele Wolken gibt es, dazu 27 Grad maximal. Und der Freitag, der wird dann wieder freundlicher. Heiter bis wolkig bis 26 Grad.
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6: Zurzeit liegen uns keine Meldungen vor. Wir wünschen allen unterwegs gute Fahrt.
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4: Eine wunderschöne Nacht wünsche ich euch. Falls ihr gerade Nachtdienst habt, haltet durch. Schön, dass ihr dabei seid, akustisch hier. Dann fühlt man sich am Mikro nicht so alleine, finde ich. Holly Humberstone spiele ich euch jetzt. Das ist To Love Somebody. Einen schönen frühen Donnerstag euch.

0: Da willst du einfach nur eine Kirche von innen angucken und zack, Eintritt. Gut, die Kirche ist ein Dom und zusätzlich noch die meistbesuchte Sehenswürdigkeit in Deutschland. Der Kölner Dom, um den geht's jetzt. 12 Euro Eintritt kostet der jetzt. Kollege Sascha Fassbender ist da, hallo.
1: Hallo.
0: Damit reiht sich der Kölner Dom in eine unbeliebte Liste ein, muss man sagen.
1: Absolut, nämlich eine Liste von Sachen, die früher kostenlos waren und heute Geld kosten.
0: Was denn?
1: Luft.
0: Wie Luft?
1: Ja, Luft an der Tankstelle.
0: Oh ja!
1: Ja, früher konntest du Auto, Fahrradreifen da überall einfach kostenlos aufpumpen. Heute geht das nur noch bei, ich sag mal, bei netten Tankstellen.
0: Ja, bei netten, so, stimmt. Und ich reg mich immer so hart darüber auf, wenn das Geld kostet. Das ist scheiß Luft, Mann.
1: Es ist einfach nur Luft, ja. Sitzplätze auch so ein Thema. Früher hast du einen Flug gebucht und dann hast du einfach gratis einen Sitzplatz reserviert. Mittlerweile kostet die Sitzplatzreservierung einfach Geld. Und bei einigen Airlines zahlst du noch on top, wenn du vergisst, vorher online einzuchecken.
0: Ich sag dir, die werden irgendwann auch auf die Idee mit der Luft kommen.
1: Psst, bring sie bloß nicht auf falsche Ideen.
0: Du hast recht.
1: Man muss aber auch sagen, es gibt auch hier und da so ein paar Sachen, die früher kostenlos waren und heute aus gutem Grund Geld kosten.
0: Tüten!
1: Absolut richtig.
0: Ja.
1: Vor allem Plastiktüten, ne, waren ja früher ganz, ganz oft gratis und kosten nun einfach Geld. Klar, wegen Umweltschutz und Plastikmüll in den Meeren. Das soll einfach weniger werden.
0: Aber weißt du, was nach wie vor kostenlos ist, Sascha?
1: Deine schlechten Witze.
0: Das ist eine Unverschämtheit. Ich wollte jetzt sagen, mein Respekt zu dir, aber seien wir mal ehrlich, das glaubt mir ja eh keiner.
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0: Das Wetter.
1: Nach Regen sieht es heute Nacht nicht aus. Da sind nur wenige Wolken unterwegs, 15 bis 11 Grad. Tagsüber zieht es sich dann aber zu. Da kann es auch mal regnen. Bis 27 Grad sind heute drin. Und morgen bis 26 Grad. Dazu wird es aber freundlicher am Freitag. Wenig Regen und die Sonne kommt auch immer mal wieder raus.
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0: aktuell und schnell.
1: Zurzeit liegen uns keine Meldungen vor. Wir wünschen allen unterwegs gute Fahrt.
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2: Guten Morgen zusammen. Der Donnerstag ist noch sehr, sehr frisch. Wir bleiben zusammen wach und das kann man hervorragend. Mit Musik von Alexandra Stan. Hier ist

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0: Autofahren und Alkohol. Ist eine scheiß Idee, das wissen wir alle, keine Frage. Comedian Hannes Höfer, der sieht das genauso. Allerdings ist ihm aufgefallen, es gibt ein Fortbewegungsmittel, da ist das mit dem Alkohol nicht ganz so klar.
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2: Wieso gibt's eigentlich keine Promillegrenze auf dem Pferd? Freunde, alles in Deutschland ist geregelt, gerade in Bezug auf Alkohol im Straßenverkehr. Klare Null-Toleranz-Politik. Also bei Fahranfängern. Sonst gibt's schon eine Toleranz. Alles unter 0,3 ist okay, ab 0,5 bis 1,09 ohne Fahrauffälligkeiten ist keine Straftat, sondern eine Ordnungswidrigkeit. Ach, keine Ahnung, ich blick doch nicht durch. Am besten einfach gar nichts trinken, fertig. Ne? Beim Fahrrad ist ja auch krass. Maximal 1,6 Promille auf dem Fahrrad ist erwünscht. Ich meine erlaubt, also ich meine toleriert. Komischerweise gilt das übrigens auch für Einräder. Müsste bei einem Einrad nicht nur die Hälfte erlaubt sein. Wenn du beim Saufen mobil bleiben willst, dann ist das Pferd dein Go-To-Fortbewegungsmittel. Klar, ich weiß nicht, ob du vorm Bootshaus in Köln eine Möglichkeit hast, den Gaul anzubinden. Aber beim Dorfabend auf dem Schützenfest, da kannst du das safe machen. Also jetzt meine Idee. Ich würde gerne Horse-Sharing anbieten. So wie mit E-Scootern. Ich suche nur noch Investoren. Weil immer dran denken, Pferd kommt von Fahren.
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1: Ich bin Katrin Müller. Die Spitzen von Union und SPD haben sich im Koalitionsausschuss auf eine Reihe von Reformen verständigt. Das erfuhr die dpa nach 7,5 Stunden Beratungen am späten Abend aus Koalitionskreisen. Über die Inhalte wollen die Vorsitzenden der Regierungsparteien CDU, CSU und SPD am Vormittag auf einer Pressekonferenz informieren. Erste Schritte waren bereits vor dem Treffen erfolgt. Das Sparpaket für die gesetzliche Krankenversicherung ist bereits im Parlament.

0: Betreiber kritisiert, denn die hatten bereits die Preise erhöht, als in vielen Tanks noch günstig versteuerter Kraftstoff war. Claudia Wächter, Nachrichtenredaktion.
1: Mit zwei großen Gesetzesänderungen will die Bundesregierung die Bundeswehr stärken. Es geht um Änderungen im Reservistendienst und um den beschleunigten Bau militärischer Infrastruktur.
2: Die Bundeswehr braucht mehr Personal. Das betrifft die aktive Truppe, wo in den kommenden Jahren möglichst aufgestockt werden soll. Aber es soll auch mehr Reservisten geben. Deshalb sollen unter anderem Übungen verpflichtend werden. Bislang konnten die Reservisten selbst als auch ihre Arbeitgeber das ablehnen, wenn die Einladung der Bundeswehr kam. Außerdem soll deutlich mehr Geld in die Infrastruktur investiert werden, also für den Bau von Unterkünften, Munitionsdepots und Logistik für neue Waffensysteme. Wir brauchen schnellere Prozesse. Und die schaffen wir, sagt Verteidigungsminister Pistorius. Thomas Brock, Berlin.
1: Zum Fußball. England hat bei der Weltmeisterschaft mit Mühe das Achtelfinale erreicht. Die Mannschaft von Trainer Thomas Tuchel gewann gegen die Demokratische Republik Kongo nach einem frühen Rückstand mit 2:1. Im Achtelfinale trifft England nun auf Co-Gastgeber Mexiko.
3: Das Wetter.
4: 15 bis 11 Grad, so sieht's im Moment temperaturmäßig aus bei uns im Land. Dazu nur wenige Wolken unterwegs. Tagsüber heute dann aber bis 27 Grad und da dann eine dicke Wolkendecke, die auch ab und an Regen bringt. Der Freitag, der wird dann aber wieder schöner. Einiges an Sonne dabei, dazu meist trocken, bis 26 Grad.
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5: Zurzeit liegen uns keine Meldungen vor. Wir wünschen allen unterwegs gute Fahrt.
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4: Da hat ein Tierschutzverein in Deutschland eine Katze entdeckt. Eine Katze, die seit 4 Jahren verschwunden ist und die 1000 Kilometer weit weg war von ihrer Heimat in Südfrankreich. Ihre Besitzerin ist schon kontaktiert worden. Die hat sich natürlich riesig gefreut, dass ihr Vierbeiner wieder da ist. Trotzdem bleibt ja die Frage, wie ist die Katze nach Deutschland gekommen? Und was hat sie 4 Jahre lang gemacht? Also die Frage kann ich ganz einfach beantworten. Die Katze hat sich erstmal einen Limousinenservice gemietet, dann hat sie noch ein bisschen Urlaub gemacht, 2 Bücher geschrieben mit dem Titel Warum Menschen zu doof sind, Mäuse zu fangen. Dann hat sie zwischendurch noch versucht, die Weltherrschaft an sich zu reißen, ist aber schief gegangen. Und jetzt sehnt sie sich einfach ein bisschen nach einem ruhigen Leben.

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1: Ja, warum er das gemacht hat? Ganz einfach, weil er seinen neuen Song draußen hat und den will er promoten. Ihr habt ihn gerade schon ein bisschen gehört. Why Don't You Stay heißt die neue Nummer. Und Nico Santos selbst beschreibt das Lied als eine lange Sommernacht, die man nicht loslassen möchte. Klingt gut. Hören wir jetzt neu bei uns. Why Don't You Stay?
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0: Das Wetter.
1: Nur wenige Wolken sind gerade unterwegs, dazu 15 bis 11 Grad aktuell. Tagsüber wird es dann heute wechselhaft, es kann auch mal regnen. Viele Wolken gibt es, dazu 27 Grad maximal. Und der Freitag, der wird dann wieder freundlicher. Heiter bis wolkig bis 26 Grad.
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2: Zurzeit liegen uns keine Meldungen vor. Wir wünschen allen unterwegs gute Fahrt.
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1: Einen schönen guten Morgen wünsche ich euch. Schön, dass ihr zuhört. Ich hoffe, euch geht's gut, wo auch immer ihr gerade seid. Ich habe gleich die neue von Alex Warren für euch, Fever Dream. Das ist ein super, super schöner Song.

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0: Also ganz ehrlich, ich habe so ein paar Freunde, deren Kinder, ne? Die machen schon seit einer Woche nichts mehr in der Schule. Ich meine, ganz ehrlich, in ein paar Wochen sind ja auch Ferien, da muss man sich ja emotional auch drauf vorbereiten oder so.
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0: Ja, so sieht's aus. Was habt ihr denn so vor in den Sommerferien? Wegfahren oder bleibt ihr zu Hause? Für die Leute, die zumindest ein bisschen auch hier sind bei uns in NRW, für die haben wir was. Wir besuchen für euch nämlich die schönsten Badeseen bei uns im Land und checken die für euch aus. Und die Kollegin Claudia Löhr zum Beispiel, die war am Otto-Meigler-See in Hürth.
2: Ich stehe hier an einem wunderschönen, wirklich sehr, sehr breiten Sandstrand. Ich ziehe mal die Schuhe aus. Es ist Mallorca-Feeling hier. Ein paar Kinder turnen hier schon herum. Das ist die große Attraktion, die Wasserrutsche, ganz neu in diesem Jahr.
3: Ja, die ist richtig cool, die Rutsche. Man kann so mit den Knien und dann Saltos machen und alles.
4: Ich finde auch noch hier schön, dass es hier einen Spielplatz für kleine Kinder gibt, dass man hier auch was zu essen kaufen kann, falls man Hunger hat.
2: Das hier sieht auf jeden Fall sehr nobel aus, der Beach Club am Otto-Meigler-See. Sehr gepflegt hier unter Palmen. Das ist echt Karibik-Feeling. Hier unten am Wasser stehen direkt die Liegen. Also kannst quasi deinen Drink genießen und die Füße dabei ins Wasser halten. Wunderschön, da gehe ich mal an die Bar. Was gibt's denn hier alles Tolles? Das sieht ja fantastisch aus.
5: Also wir haben von

0: Getränken, Aperitifs, Longdrinks oder auch die nicht alkoholischen. Wir haben Eis, wir haben Kaffee, eigentlich alles, was das Herz begehrt.
1: Und hier abends, glaube nach Feierabend wird hier auch ganz gerne mal gechillt.
0: Genau, einmal im Monat machen wir eine After-Work-Party, das ist immer der Donnerstag. Da haben wir dann auch den Geigenspieler da, haben gute Musik und die Leute haben einfach nur gute Laune.
1: Also ihr habt es gehört, hier viele kommen auch nach Feierabend hier hin und genießen den Sonnenuntergang bei einem leckeren Getränk. Insgesamt fühlt sich das hier wirklich alles 100% nach Urlaub an, ein wunderschöner Ort. Erwachsene zahlen 6,50 Euro fürs Tagesticket, Kinder bis 13 3,50 Euro. Am Eingang bekommt ihr einen Wertebon, den könnt ihr am Beachclub hier einlösen, also auch eine Win-Win-Situation. Tickets könnte man auch online kaufen, ne? Am Wochenende erspart ihr euch dann die Warteschlange.
2: Jetzt noch.

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1: Ich bin Katrin Müller. Die Spitzen von Union und SPD haben sich im Koalitionsausschuss auf eine Reihe von Reformen verständigt. Das erfuhr die dpa nach 7,5 Stunden Beratungen am späten Abend aus Koalitionskreisen. Über die Inhalte wollen die Vorsitzenden der Regierungsparteien CDU, CSU und SPD am Vormittag auf einer Pressekonferenz informieren. Erste Schritte waren bereits vor dem Treffen erfolgt. Das Sparpaket für die gesetzliche Krankenversicherung ist bereits im parlamentarischen Verfahren. Außerdem wollen Union und SPD die Vorschläge der Rentenkommission 1:1 umsetzen. Nach dem Ende des Tankrabatts sind die Spritpreise stark gestiegen. Nach dem typischen Mittagssprung stiegen die Preise für E10 im bundesweiten Durchschnitt auf 2,15 Euro pro Liter an, bei Diesel auf 2,11 Euro.
2: Genau damit hatten viele Autofahrer gerechnet. Eine Überraschung war das also nicht. Und viele sind am späten Vormittag noch einmal schnell an die Zapfsäule gerollt. Zum Last-Minute-Tanken nach dem Motto, mitnehmen, was geht. Auch der ADAC hatte einen Preisanstieg.